0: In Indonesien haben die Behörden in einem Gefängnis Luxusvillen entdeckt. Die Insassen konnten ihre Zeit dort gegen Bezahlung in Räumen mit Sofas, riesigen Fernsehern und alkoholischen Getränken absitzen. Auch Pool- und Fitnessstudio gab es und ein Tor, über das die Häftlinge jederzeit rauskamen. Die indonesischen Behörden haben die Luxusvillen nun zerstört und ermitteln, wer sich die Sonderbehandlung gekauft hat. Und das war WDR aktuell. Das Wetter in Nordrhein-Westfalen. In der Nacht breitet sich Regen aus, an der Weser trocken bei 18 bis 12 Grad. Tagsüber anhaltender Regen, am Nachmittag im Rheinland trockene Phasen, dazu in Bad Berleburg bis 19 Grad, in Bergheim bis 20 und in Herford bis 21 Grad. Am Freitag und am Wochenende dann sonnig und trocken bis 22 Grad. Die Zeit, es ist 2.03 Uhr.
1: Und hier der Verkehrsservice in der ARD-Hitnacht. Die A1 Bremen Richtung Osnabrück ist zwischen Bramsche und Osnabrück Nord nach einem Unfall gesperrt. Die A3 Frankfurt Richtung Köln ist zwischen Frankfurt am Main Flughafen und Kelsterbach gesperrt. Die A7 Hannover Richtung Kassel ist zwischen Hildesheim und Derneburg-Salzgitter nach einem LKW-Unfall gesperrt. Die A38 Richtung Leipzig ist zwischen Friedland und Ahrenshausen wegen Tunnelwartungsarbeiten noch bis ca. 5.30 Uhr gesperrt. Nutzen Sie hier bitte die Umleitung über die U85. Die A40 Duisburg-Essen ist zwischen Kreuz Duisburg und Kreuz Kaiserberg wegen Bauarbeiten in beiden Richtungen noch bis zum 5. Oktober gesperrt. Und die A52 Mönchengladbach Richtung Düsseldorf ist zwischen Kreuz Nersen und Kreuz Karst wegen Fahrbahnerneuerung noch bis Freitag Mitternacht gesperrt. Das waren Sie, unsere Verkehrsmeldung. Wir wünschen Ihnen eine gute Fahrt.
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1: Aus dem MDR-Funkhaus in Dresden. Ich bin Heiko Rasch. Kommen Sie weiter gut durch die Nacht.

Kultband Smokey hier in der ARD-Hitnacht. Damals noch aus der Zeit mit Chris Norman als Sänger. Er gab ja der Band auch schon etwas Unverwechselbares. Kein Wunder, dass er dann auch in den 80er Jahren solistisch so richtig durchstarten konnte. Und jetzt habe ich Police. Die Band hat ja auch Sting maßgeblich mitgeprägt. Und auch er konnte in den 80ern solistisch an seine Erfolge anschließen und sogar noch eins draufsetzen. Morgen wird der 75.

Michael Jackson hier in der ARD-Hitnacht. Auch seine Karriere hallt ja bis heute nach und seine Fans hat er auch 17 Jahre nach seinem Tod noch auf der ganzen Welt. Der King of Pop. Mit all seinen Rekorden hat er doch diesen Titel allemal verdient. Bis zu den aktuellen Verkehrsinfos gleich noch Cyndi Lauper und zuvor Sascha mit Lucky Day. Ein Song, den er vor 20 Jahren auf Platte brachte. Und das sollten wir auch gleich wörtlich nehmen. Ein glücklicher Tag soll es werden, dieser 1. Oktober heute.

2.30 Uhr, hier der aktuelle Verkehrsservice in der ARD-Hitnacht. Die A3 Frankfurt Richtung Köln ist zwischen Frankfurt am Main Flughafen und Kelsterbach gesperrt. Die A7 Hannover Richtung Kassel ist zwischen Hildesheim und Derneburg-Salzgitter nach einem LKW-Unfall gesperrt. Die A38 Richtung Leipzig ist zwischen Friedland und Ahrenshausen wegen Tunnelwartungsarbeiten noch bis etwa 5.30 Uhr gesperrt. Nutzen Sie die Umleitung über die U85. Und die A52 Mönchengladbach Richtung Düsseldorf ist zwischen Kreuz Nersen und Kreuz Karst wegen Fahrbahnerneuerung noch bis Freitag Mitternacht gesperrt. Das waren die Verkehrsmeldungen. Wir wünschen Ihnen eine gute Fahrt.

hier in der ARD-Hitnacht. Lay All Your Love on Me. Das sind so diese Titel, die in ihrer privat eher traurigen Phase entstanden sind. Benny und Frieda, sowie auch Björn und Agneta. Beide Ehen hielten ja nicht lange und Björn sagte mal in einem Interview, dass gerade diese Zeit musikalisch sehr kreativ gewesen ist. Übrigens heute am 1. Oktober, vor 43 Jahren, da brachte die Schwedische Post eine Briefmarke mit dem Porträt von ABBA heraus. Schließlich sind sie ja bis heute der erfolgreichste Musikexport des Landes. Allerdings kam diese Briefmarke von 1983 in einer so großen Stückzahl auf den Markt, dass sie heute kaum Sammlerwert hat.

0: Michael Patrick Kelly gerade gehört hier in der ARD Hitnacht. Ja, was hat er schon alles erlebt? Von Kindesbeinen an Bühnenluft geschnuppert und schon damals mit der Kelly Family die größten Hallen und Stadien gefüllt. Dann kam 2003 sein Solo-Debüt und danach eine lange Pause, ein in sich kehren, ein Nachdenken, die Zeit Revue passieren lassen und auch die ganzen Emotionen der vergangenen Jahre verarbeiten. Für ihn war das der richtige Weg, denn er zeigt ja seit seinem Comeback eine umso größere Stärke in seinen Songs und auf der Bühne. Manchmal ist es eben doch der bessere Weg, mal eine Pause mehr einzulegen und seine Gedanken neu zu sortieren. Für Michael Patrick Kelly trifft das auf alle Fälle zu. In diesem Jahr hat er ja wohl seine bisher größte und erfolgreichste Tournee über die Bühne gebracht und auch schon wieder die Fäden für eine kommende Sommertour im Jahr 2027 gesetzt.
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0: Und hier ist Billy Joel.

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1: Die Nachrichten mit Ronald Lessig. Guten Morgen. Seit Mitternacht ist der neue Tankrabatt in Kraft. Er wird für 3 Monate gelten. Die Steuern auf Kraftstoffe sind knapp 17 Cent je Liter niedriger als sonst. Tankstellenpächter Frank Körschen aus Essen sagt:
2: Ist ja nicht nur der Tankrabatt, sind ja viele andere Sachen auch teurer geworden. Wir haben eine hohe Inflationsrate. Strom ist wesentlich teurer geworden, als wir ihn einkaufen. Da gibt es ganz, ganz viele Dinge. Aber an uns wird immer alles gemessen.
1: Es wird erwartet, dass die Preise an den meisten Tankstellen bereits in dieser Nacht fallen. So war das auch bei den beiden bisherigen Tankrabatten. Die Vorwürfe im Zusammenhang mit der Geldwäscherazzia gegen die Hells Angels weiten sich aus. Laut Staatsanwaltschaft wird auch gegen 3 Mitarbeiter der Stadt Duisburg und einen Polizisten ermittelt. Tim Köxalan mit weiteren Details.
3: Allen 4 wird vorgeworfen, dienstliche Informationen weitergegeben zu haben. Ein Mitarbeiter der Stadt soll zudem einen Geldbetrag angenommen haben. Das hat die Staatsanwaltschaft mittlerweile bestätigt. Die Polizei hat in Duisburg, mehreren Bundesländern und im Ausland mit über 1000 Polizisten Geschäfte und Wohnungen durchsucht. 14 Haftbefehle wurden verstreckt, darunter auch gegen führende Köpfe des Rockerclubs Hells Angels. NRW-Innenminister Herbert Reul spricht vom wichtigsten Schlag gegen die organisierte Kriminalität der vergangenen Jahre.
1: Und auch das ist noch wichtig. Nach der Einigung in der Koalition auf eine Pflegereform hat die Krankenkasse DAK verfassungsrechtliche Zweifel angemeldet. Sie bezeichnet den Beitrag für Kinderlose als bedenklich. Sie zahlen jetzt 4,2% und ab Januar 4,5%. Im Thüringer Landtag ist kontrovers über ein mögliches AfD-Verbotsverfahren diskutiert worden. Der Entertainer Habe Kerkeling warf der AfD vor, die NS-Zeit zu verharmlosen. Er sprach sich für ein Verbotsverfahren aus. Juristen bewerteten die Erfolgsaussichten unterschiedlich. Auf einem Linienflug von den Vereinigten Arabischen Emiraten nach Israel hat einer der Piloten versucht, die Maschine zum Absturz zu bringen. Er wurde überwältigt und das Flugzeug konnte notlanden. Der letzte Septembertag hat in Nordrhein-Westfalen noch einmal Temperaturen über 30 Grad gebracht. In Lippstadt wurden knapp 31 gemessen. Der Deutsche Wetterdienst sagt, dass er noch nie in NRW so spät im Jahr einen heißen Tag mit so hohen Temperaturen registriert hat. Damit ist jetzt aber Schluss. Für den Oktober erwartet der Wetterdienst in NRW keine Werte mehr über 30 Grad.

0: 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Das Wetter in Nordrhein-Westfalen. In der Nacht breitet sich Regen aus bei 18 bis 12 Grad. Tagsüber anhaltender Regen, dazu in Olpe bis 19 Grad, in Bonn bis 20 und in Hagen bis 21 Grad. Am Wochenende sonnig bis 22 Grad. Es ist 3.03 Uhr.
1: Und hier der Verkehrsservice in der ARD-Hitnacht. Die A7 Hannover Richtung Kassel ist zwischen Hildesheim und Derneburg-Salzgitter nach einem LKW-Unfall gesperrt. Die A38 Richtung Leipzig ist zwischen Friedland und Ahrenshausen wegen Tunnelwartungsarbeiten noch bis ca. 5.30 Uhr gesperrt. Nutzen Sie hier bitte die Umleitung über die U85. Die A40 Duisburg-Essen ist zwischen Kreuz Duisburg und Kreuz Kaiserberg wegen Bauarbeiten in beiden Richtungen noch bis zum 5. Oktober gesperrt. Und die A552 Mönchengladbach Richtung Düsseldorf ist zwischen Kreuz Nersen und Kreuz Karst wegen Fahrbahnerneuerung bis Freitag Mitternacht gesperrt. Das waren die aktuellen Verkehrsmeldungen. Wir wünschen Ihnen eine gute Fahrt.
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1: Und los geht's mit den 80ern. Rick Astley startete ja damals einen sensationellen Einstieg ins Showgeschäft, wurde von Anfang an auch international gefeiert und die internationalen großen Hits, die sollen auch Sie weiter bei guter Laune halten. Hier aus dem MDR-Studio in Dresden. Ich bin Heiko Rasch, allen Frühaufstehern. Schönen guten Morgen.

0: Was für eine geniale Karriere. Robbie Williams hier in der ARD Hitnacht. Angefangen mit den Erfolgen bei Take That, dann der unrühmliche Abgang aus der Band. Damals hätte ja wohl keiner mehr einen Pfifferling auf seine Karriere gesetzt, aber er hat es allen gezeigt. Einer der erfolgreichsten britischen Musiker bis heute, sogar bis ins Guinness Buch der Rekorde hat er es geschafft, mit den am meisten an einem Tag verkauften Konzerttickets. 1,6 Millionen Eintrittskarten, alle verkauft für seine Welttournee vor 20 Jahren an einem Tag. Und seine Konzertkarten, die gehen ja nach wie vor wie geschnitten Brot. Gerade startet er seine Tour in Argentinien, danach Mexiko, Australien und Neuseeland. Er hat noch eine Menge vor. Die ersten 5 Konzerte sind ja auch schon längst ausverkauft. Also seine Fans hat er nach wie vor auf der ganzen Welt. Und das wohl größte Kompliment für einen Musiker ist es ja, wenn die eigenen Songs auch Jahrzehnte später noch an Popularität nichts eingebüßt haben. So wie auch von der südafrikanischen Band Cloud aus den 70ern.
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0: 3.30 Uhr, schönen guten Morgen. Hier der aktuelle Verkehrsservice in der ARD-Hitnacht. Die A7 Hannover Richtung Kassel ist zwischen Hildesheim und Derneburg-Salzgitter nach einem Unfall mit einem LKW gesperrt. Die A9 Nürnberg Richtung München ist zwischen Raststätte in der Holledau und Pfaffenhofen ebenfalls nach einem Unfall gesperrt. Die A40 Duisburg-Essen ist zwischen Kreuz Duisburg und Kreuz Kaiserberg wegen Bauarbeiten in beiden Richtungen noch bis zum 5. Oktober gesperrt. Und die A52 Mönchengladbach Richtung Düsseldorf ist zwischen Kreuz Nersen und Kreuz Karst wegen Fahrbahnerneuerung bis Freitag Mitternacht gesperrt. Das waren die aktuellen Verkehrsmeldungen. Wir wünschen Ihnen eine gute Fahrt.
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0: Jetzt mit Erinnerung an Bonnie Tyler. Sie musste die Welt ja auch in diesem Jahr schon verlassen. Aber ihre großen Hits, die bleiben.

0: konstant gute Laune, Alvaro Soler. 35 Jahre ist er in Anfang des Jahres geworden und konnte sich längst schon seinen großen Traum erfüllen. Der Traum von einer internationalen Karriere. Er bringt die gute Laune auf die Bühne und auf Platte. Vor 11 Jahren kam er sein erstes Album heraus und schon damals hat er in vielen Ländern seine ersten Fans gefunden und das sind ja auch immer wieder mehr geworden. Und nun zurück in die 80er Jahre mit Robin Beck. Anfangs war sie vor allem als Background-Sängerin sehr gefragt. Die ersten eigenen Erfolge, die kamen dann 1988 mit dem Angebot, einen Werbesong aufzunehmen. Einen Song für Coca-Cola. Und dass der Song dann so erfolgreich wurde, das hätte wohl am Anfang niemand gedacht. Und so entschloss man sich auch, diesen Song als Single zu veröffentlichen. Auf Anhieb schoss dieser Song an die Spitze der Charts in vielen europäischen Ländern und öffnete ihr die Tür in die Popmusikwelt. Allerdings blieb es bei dem einen großen Hit, ein sogenanntes One-Hit-Wonder, übrigens auch für Coca-Cola. War das ein sehr lohnendes Geschäft? Der Song erfüllte, was er sollte. Durch die Popularität erreichten die Verkaufszahlen der klassischen Cola-Dosen und Flaschen in Europa Rekordhöhen.
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7 Minuten noch, dann wieder das Aktuellste aus der Nachrichtenredaktion. Bis dahin noch Glenn Medeiros und zuvor Mr. Slowhand. Hier ist Eric Clapton.

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1: Die Nachrichten mit Ronald Lessig. Guten Morgen. Seit Mitternacht gilt der Tankrabatt für 3 Monate. Die Steuern auf Kraftstoff sind um 17 Cent je Liter gesenkt. Tankkundin Liane Lupf aus Kamen zeigt sich erfreut.
2: Es könnte vielleicht noch ein bisschen mehr sein, ne, vom Staat. Ein bisschen mehr Rabatt. Und beziehungsweise könnte der Staat dafür sorgen, dass wir unser Benzin und Öl wieder von der richtigen Stelle holen. Ne? Aus Russland hätte ich es gerne. Wie gehabt, wie immer. Weil das immer gut gelaufen ist. In Jahrzehnten. Und günstig.
1: Es wird erwartet, dass die Preise an den meisten Tankstellen heute fallen. Eine Maschine der Fluggesellschaft Fly Dubai ist nur knapp einem Terroranschlag entgangen. Laut Israels Premier Netanyahu hat einer der Piloten den anderen mit einem Messer angegriffen und vorgehabt, das Flugzeug mit 180 Menschen zum Absturz zu bringen. Der Angreifer sei überwältigt worden, ein weiterer Pilot habe die Maschine gelandet. Außenminister Wadefuhl sagte am Abend,
3: im Grunde durch mindestens 2 Wunder konnte dort ein Absturz der Maschine und eine größere Katastrophe verhindert werden. Wir sind alle auf das Tiefste erschrocken, dass ein derartig schrecklicher Anschlag auf eine mit Israelis besetzte Maschine versucht wurde. Die zuständigen Behörden dort werden die weiteren Hintergründe untersuchen. Es ist der Tapferkeit des Piloten und weiterer Passagiere zu verdanken, dass dieser Absturz in letzter Sekunde verhindert werden konnte.
1: Fly Dubai hat alle Flüge von und nach Israel vorerst gestoppt. Und auch das ist noch wichtig. Am teureren Deutschland-Ticket gibt es Kritik. Die Verbraucherzentrale fordert Bezahlbarkeit für alle. Der Preis steigt ab Januar um rund 4 Euro auf 66,80 Euro im Monat. In Tennessee darf die erste Hinrichtung einer Frau seit mehr als 200 Jahren stattfinden. Das hat der oberste US-Gerichtshof entschieden. Die Frau hatte eine Bekannte ermordet. Nach den Razzien gegen organisierte Kriminalität sind in NRW auch ein Polizist und 3 Mitarbeiter der Stadt Duisburg im Visier. Sie sollen dienstliche Infos weitergegeben haben. In einigen Orten in Frankreich gibt es DNA-Tests für Hundekot. So soll der Verursacher bestimmt und abkassiert werden. Alle Hundehalter müssen die DNA ihrer Vierbeiner registrieren lassen. Kai Rienecker, WDR Paris, sagt, ob das was bringt.
4: Ja, das System funktioniert wohl ziemlich gut. Laut Auskunft der Stadt Béziers ist die Zahl der Hundehaufen im Stadtzentrum innerhalb von 2 Jahren um sage und schreibe 90% zurückgegangen. Auch aus einer anderen Stadt, Saint-Omer, heißt es 60% Rückgang gleich im ersten Jahr. Und die Städte haben sogar Geld gespart, weil sie weniger Hundekot beseitigen müssen, also weniger Reinigungskosten haben.
1: Und das war WDR aktuell. Das Wetter in Nordrhein-Westfalen, heute Regen, dazu in Gummersbach bis 19, in Brühl bis 20 und in Lünen bis 21 Grad. Es ist 4.03 Uhr.
5: Und damit ein Gruß an alle, die gerade unterwegs sein müssen. Hier der aktuelle Verkehrsservice in der ARD-Hitnacht. Die A9 Nürnberg Richtung München ist zwischen Raststätte in der Holledau und Pfaffenhofen nach einem Unfall gesperrt. Die A40 Duisburg-Essen ist zwischen Kreuz Duisburg und Kreuz Kaiserberg wegen Bauarbeiten in beiden Richtungen noch bis zum 5. Oktober gesperrt. Und die A52 Mönchengladbach Richtung Düsseldorf ist zwischen Kreuz Nersen und Kreuz Karst wegen Fahrbahnerneuerung bis Freitag Mitternacht gesperrt. Das waren unsere aktuellen Verkehrsmeldungen. Wir wünschen Ihnen gute Fahrt.
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5: Sie sind gerade aufgestanden. Für Sie einen guten Start in diesen 1. Oktober. Heute Donnerstag. Ja, da lohnt sich doch schon mal ein Blick aufs Wochenende. Und vor allem die Vorfreude darauf. OMD bringt uns gleich ein wenig Schwung. Hier aus dem MDR-Funkhaus in Dresden mit Heiko Rasch im Studio. Schönen guten Morgen.

0: machen konnten und ihre Hits, die werden natürlich auch bleiben. Und jetzt bei uns, Shania Twain in Kanada ist sie geboren und auch sie schaffte es ja in die internationalen Hitlisten. Die Liebe führte sie vor 30 Jahren in die Schweiz. Dort am Genfersee lebt sie nun auch schon seit 30 Jahren. Shania Twain.
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0: 4:14 Uhr, schönen guten Morgen.

Only You. 4:22 Uhr. Schönen guten Morgen. Bis zu den aktuellen Verkehrsinfos noch Chaka Khan und hier sind die Birds und damit in die Mitte der 60er Jahre.

0: 4.30 Uhr, schönen guten Morgen, hier der aktuelle Verkehrsservice in der ARD-Hitnacht. Die A9 Nürnberg Richtung München ist zwischen Raststätte in der Holledau und Pfaffenhofen nach einem Unfall gesperrt. Die A40 Duisburg-Essen ist zwischen Kreuz Duisburg und Kreuz Kaiserberg wegen Bauarbeiten in beiden Richtungen noch bis zum 5. Oktober gesperrt. Und die A52 Mönchengladbach Richtung Düsseldorf ist zwischen Kreuz Nersen und Kreuz Karst wegen Fahrbahnerneuerung noch bis Freitag Mitternacht gesperrt. Das waren die Verkehrsmeldungen. Wir wünschen Ihnen eine gute Fahrt.
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0: Auch so ein One-Hit-Wonder aus der Mitte der 90er Jahre. Da blieb doch auch keine Tanzfläche leer. Schon nach wenigen Takten wurde der Song erkannt. Lemon Tree von Fool's Garden, von Sänger Peter Freudenthaler übrigens auch selbst geschrieben. Und sie schreibt ihre Songs auch selbst, Susan Vega. In den 80ern hatte sie unter anderem auch damit Erfolg mit Luca.
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0: 4:37 Uhr, schönen guten Morgen.

Empire of the Sun hier in der ARD-Hitnacht. Das passt doch auch zu diesem Donnerstag heute. Welttag des Lächelns. Na, das lassen wir uns doch nicht zweimal sagen. 4.50 Uhr, in 10 Minuten ist es um 5. Schönen guten Morgen. Gleich starten ja wieder die ersten regionalen Frühprogramme. Kommen Sie gut durch diesen ersten Oktobertag heute.

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1: Die Nachrichten mit Ronald Lessig. Guten Morgen. Seit Mitternacht ist der Tankrabatt für 3 Monate in Kraft. Die Steuern auf Sprit sind um 17 Cent je Liter gesenkt. Tankstellenpächter Frank Körschen aus Essen bremst die Erwartungen der Kunden.
2: Wir werden da mit der Masse gehen. Aber eigentlich kann ich den Sprit noch nicht vergünstigt verkaufen, weil ich ihn ja erst günstig einkaufen muss.
1: Es wird aber erwartet, dass die Preise an den Tankstellen schon heute deutlich fallen. So war das auch bei den bisherigen Tankrabatten. Ein Flug von Dubai nach Tel Aviv ist nur knapp einer Katastrophe entgangen. Im Cockpit hat der Co-Pilot den Kapitän mit einem Messer angegriffen, als sich die Maschine der Airline Fly Dubai Israel näherte. Markus Wolf mit den Einzelheiten.
3: Israels Ministerpräsident Netanyahu spricht von einem versuchten Terroranschlag. Seinen Angaben nach wollte der Co-Pilot das Flugzeug zum Absturz bringen. Laut übereinstimmenden Berichten sackte die Maschine in weniger als einer halben Minute über 4000 Meter ab. Den schwer verletzten Piloten gelang es aber noch, die Cockpit-Tür zu öffnen. Passagiere und Crewmitglieder halfen daraufhin, den Angreifer zu überwältigen und den Flieger mit 147 Menschen an Bord sicher zu landen. Deutschlands Außenminister Wadefuhl zeigte sich erleichtert. Er verurteilte den Vorfall als schweren Angriff auf die zivile Luftfahrt.
1: Und auch das ist noch wichtig. Nach der Einigung der Koalition auf eine Pflegereform hat die DAK rechtliche Zweifel. Die Kasse kritisiert den Beitrag für Kinderlose als zu hoch. Sie zahlen jetzt 4,2%, ab Januar 4,5%. Der Bund der Steuerzahler stellt sein neues Schwarzbuch vor. Darin kritisiert er den Umgang mit Steuergeld. Den Beispielen aus NRW ist ein eigenes Kapitel gewidmet. Für zehntausende Studienanfänger beginnt an den Unis das neue Semester. Es werden weniger Studierende als im Vorjahr erwartet. Als Grund gilt die Rückkehr zum Abitur nach 13 Jahren. In Münster wird der Westfälische Friedenspreis an die NATO verliehen. Generalsekretär Rütte wird ihn entgegennehmen. Die Wirtschaftliche Gesellschaft für Westfalen und Lippe vergibt die Auszeichnung. In Indonesien haben Behörden in einem Gefängnis Luxusvillen entdeckt. Die Insassen konnten ihre Zeit dort gegen Bezahlung in Räumen mit Sofas, riesigen Fernsehern und Alkohol absitzen. Auch Pool- und Fitnessstudio gab es in dem Gefängnis und ein Tor, über das die Häftlinge jederzeit raus konnten. Die Behörden haben die Gefängnis-Luxusvillen jetzt zerstört. Und das war WDR aktuell. Das Wetter in Nordrhein-Westfalen. Heute anhaltender Regen, am Nachmittag im Rheinland trocken, dazu in Remscheid bis 19, in Leverkusen bis 20 und in Aachen bis 21 Grad. Am Freitag und am Wochenende wird es sonnig und trocken sein, bei bis zu 22 Grad. Die Zeit, es ist 5:03 Uhr.
4: Und hier der Verkehrsservice in der ARD-Nacht. Die A9 Nürnberg Richtung München ist zwischen Raststätte in der Holledau und Pfaffenhofen nach einem Unfall gesperrt. Die A40 Duisburg-Essen ist zwischen Kreuz Duisburg und Kreuz Kaiserberg wegen Bauarbeiten in beiden Richtungen noch bis etwa 5. Oktober gesperrt. Die A52 Mönchengladbach Richtung Düsseldorf ist zwischen Kreuz Nersen und Kreuz Karst wegen Fahrbahnerneuerung noch bis Freitag Mitternacht gesperrt. Das waren die Verkehrsmeldungen. Wir wünschen Ihnen gute Fahrt.
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4: Ein Stück begleiten wir Sie noch mit der ARD-Hitnacht hier aus dem Funk.

Aus in Dresden, ich bin Heiko Rasch. Schönen guten Morgen und alle aus der Nachtschicht noch gutes Durchhalten bis zum Feierabend. Ihre Ablösung ist sicher auch schon unterwegs. Und wetten, dass Musik auch motivieren kann? Hier der Beweis. Laura Branigan.

0: spielte auch dieser Song eine große Rolle, nämlich bei der Fußballübertragung der ARD und dann auch bei der Willkommensfeier in Berlin auf der Fanmeile. Auch ein unvergessener Auftritt für Andreas Burani. Auf uns!
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0: 5:15 Uhr, 5:15, schönen guten Morgen.

auch so ein Meistersong von Elton John hier in der ARD-Hitnacht. Ja, wir haben Sie ja in dieser Nacht schon ein wenig auf diesen neuen Monat einstimmen können. Viele haben geschrieben, dass sie sich vor allem auf diese Farbenpracht freuen im Oktober. Auch Jenny aus dem Allgäu. Sie schrieb, im Allgäu habe ich schon viele wunderschöne, bunte Oktobermonate im Laufe der Jahre, die ich hier lebe, erleben dürfen. Viele Touristen besuchen auch im Oktober diese Gegend. Der Oktober eignet sich hervorragend zum Wandern. Oftmals gibt es hier im Oktober auch viele sonnige Tage, was die Landschaft bezaubert und strahlen lässt. Ja, möge es so kommen. Und hoffentlich hat der September an den vergangenen Tagen und Wochen nicht schon die schönen Tage vorweggenommen. Aber was bleibt uns? Wir müssen es

0: ohnehin nehmen, wie es kommt. Danke, Jenny, für Ihre Zeilen, überhaupt an alle, die in dieser Nacht geschrieben haben.
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0: 5:25 Uhr. Schönen guten Morgen.

Kurz nach 5:30, schönen guten Morgen, hier der aktuelle Verkehrsservice in der ARD-Nacht. Die A9 Nürnberg Richtung München ist zwischen Raststätte in der Holledau und Pfaffenhofen nach einem Unfall nach wie vor gesperrt. Die A40 Duisburg-Essen ist zwischen Kreuz Duisburg und Kreuz Kaiserberg wegen Bauarbeiten in beiden Richtungen noch bis zum 5. Oktober gesperrt. Und die A52 Mönchengladbach Richtung Düsseldorf ist zwischen Kreuz Nersen und Kreuz Karst wegen Fahrbahnerneuerung noch bis Freitag Mitternacht gesperrt. Das waren die Verkehrsmeldungen. Wir wünschen Ihnen eine gute Fahrt.

Supertramp. Ihr großer Hit vom Ende der 70er Jahre. Breakfast in America. Ja, das erste Frühstück ist ja bei vielen auch schon abgeschlossen. Könnte man ja heute schon fast im Freien genießen, oder? In Frankfurt und Köln, da kommen wir so mit um die 19 Grad aus der Nacht. Am kühlsten ist es in München und Nürnberg, 6 bis 9 Grad dort und im Norden um die 15 Grad. Also das kann sich doch sehen lassen, da können wir nicht meckern an so einem 1. Oktober. Und hier ist Emmy MacDonald, 5:41 Uhr.

Ice of Base hier in der ARD Hitnacht. Willkommen, neuer Monat, heute 1. Oktober, heute Welttag des Lächelns und internationaler Tag des Kaffees. Na, für mich passt das gut zusammen. Davon kann es doch heute auch ein bisschen mehr sein. Wir gehen in die letzte Runde dieser ARD-Hitnacht. Danke fürs Mitmachen, danke fürs Dabeisein und kommen Sie gut durch diesen ersten Oktobertag. We're building.

0: Heute auch wirklich Herbst drin. Es zieht eine Kaltfront durch und die bringt kräftigen Regen, der auch wirklich teilweise lange anhält. Gewitter können mit dabei sein, starke Windböen. Ab heute Nachmittag lässt der Regen dann langsam nach, es bleibt aber wolkig. Und es ist deutlich kühler als in den letzten Tagen. Bad Berleburg kommt heute auf 18 Grad, Eschweiler auf 20 und Dienstlaken auf 21 Grad.
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2: Die Nachrichten mit Markus Epping. Guten Morgen. Der Tankrabatt ist wieder da. Seit Mitternacht ist die Energiesteuer auf Sprit gesenkt. Insgesamt ergibt das einen Rabatt von fast 17 Cent pro Liter. Diese Pendler im Ruhrgebiet sehen den Tankrabatt teils skeptisch.
3: Völliger Schwachsinn. Das ist die Gießkanne, die sowieso nicht funktioniert, weil eigentlich kassieren das die Ölmultis ein.
4: Ich freue mich natürlich, ne? Aber ich denke mal, dass die Preise sich auf 2 Euro einschießen werden.
5: Ich bin nach wie vor der Meinung, dass das Geld nicht da landet, wo es landen sollte.
2: Viele Tankstellen werden die Preise wohl erst nach und nach senken. Sie begründen das damit, dass sie erst den Sprit verkaufen müssen, den sie vor dem Tankrabatt eingekauft haben. In Münster steht am Nachmittag eine besondere Preisverleihung an. Die NATO erhält den Westfälischen Friedenspreis. Die Laudatio hält Bundeskanzler Merz. NATO-Generalsekretär Rütte nimmt die Ehrung entgegen. Dass die NATO den Friedenspreis bekommt, hat auch Kritik ausgelöst. Oliver Steuk, WDR Münster, erklärt warum.
6: Viele halten es für unangemessen, dass ein Militärbündnis einen Friedenspreis bekommt. Die Jury sieht da keinen Widerspruch. Die sagt, Frieden muss man ja auch sichern. Und dafür leistet dieses Bündnis eben einen unverzichtbaren Beitrag. Manche sehen das anders, aber nicht nur deshalb wird es extrem hohe Sicherheitsvorkehrungen geben. Die gibt es ja grundsätzlich, weil sich dann ja auch immer viel internationale Politprominenz in Münster versammelt. Der Prinzipalmarkt und das Rathaus sind den ganzen Tag über großzügig abgesperrt. Sprengstoffspürhunde haben auch nochmal alles überprüft.
2: Außenminister Wadefuhl hat sich bestürzt zum beinahe Absturz eines Flugzeugs geäußert, das von Dubai nach Israel unterwegs war.
7: Wir sind alle auf das Tiefste erschrocken, dass ein derartig schrecklicher Anschlag auf eine mit Israelis besetzte Maschine versucht wurde.
2: Israels Regierung geht von einem versuchten Terroranschlag aus. Einer der Piloten hat den anderen offenbar mit einem Messer angegriffen und wollte die Maschine mit 180 Menschen wohl zum Absturz bringen. Ein Crewmitglied und ein Passagier überwältigten den Angreifer. Und auch das ist heute Morgen wichtig. Polizei und Staatsanwaltschaft wollen heute Details zu den Razzien gegen den Rockerclub Hells Angels bekannt geben. Unter den 71 Beschuldigten sind auch 2 Mitarbeiter der Stadt Duisburg und ein Polizist. Im Medienausschuss des NRW-Landtags wird heute über Deepfakes, Hass im Netz und digitale Gewalt beraten. Als Sachverständige wird auch die Schauspielerin und Moderatorin Colleen Fernandes erwartet. In den USA soll Tech-Milliardär Elon Musk wieder für die Regierung arbeiten. Er bekam den Auftrag, Waffensysteme zu erforschen, die mithilfe von künstlicher Intelligenz eigenständig agieren. In Portugal wird über ein mögliches Ende von Fußballstar Ronaldo als Nationalspieler spekuliert. Der 41-Jährige hat frühzeitig das portugiesische Trainingscamp verlassen, nachdem er beim vergangenen Spiel nur auf der Ersatzbank saß. Auf Insta schrieb Ronaldo, dass er zu gegebener Zeit allen Portugiesen die Wahrheit sagen werde, warum er die Nationalmannschaft verlassen habe. Die Formulierung lässt offen, ob seine Abreise auch den Rücktritt aus der Nationalmannschaft bedeutet. Das war WDR aktuell.
0: Wir möchten, dass Sie gut ankommen. 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A30, Rheine Richtung Osnabrück, zwischen Ebenbüren-West und Laggenbeck. 10 Minuten plus 4 Kilometer Stau. Die A40, Duisburg-Essen, ist immer noch in beiden Richtungen gesperrt, zwischen dem Kreuz Duisburg und dem Kreuz Kaiserberg, weil hier nämlich 2 Brücken abgerissen werden. Das dauert noch bis nächsten Montag. A46, Heinsberg Richtung Düsseldorf, zwischen Dreieck Mönchengladbach-Wandlow und Jüchen. 10 Minuten plus nach einem Unfall, 2 Kilometer Stau. Und die A52, Mönchengladbach Richtung Düsseldorf, die ist zwischen dem Kreuz Nersen und dem Kreuz Karst bis Freitagnacht gesperrt. Hier wird gebaut. 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Ein schöner Morgen. Dass heute noch mal 2 Tickets rausgehen. Hi, we're the Backstreet Boys. Konzerte in Düsseldorf sind ja so gut wie ausverkauft. Und ich weiß, dass es hier Menschen gibt, die da so gerne hin würden.

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Und dann warten Sie ab, da wird heute Morgen noch was kommen, was Sie möglicherweise zu den Backstreet Boys bringt. Zu denen gibt es übrigens gleich eine spannende Schätzfrage. Katharina Theule hier, guten Morgen.

0: Herzchen gehen raus gleich für Pink. Hier bei WDR 4, 11 Minuten nach 6. Der früheste Hörer heute Morgen, Stefan aus Gevelsberg. Guten Morgen.
1: Ja, schönen guten Morgen, Katharina. Hi.
0: Weil wir fröhlich in den Tag starten. Was steht heute bei Ihnen an oder meinetwegen auch in den nächsten Tagen, wo Sie sich drauf freuen?
1: Also ich freue mich heute Abend auf die Bandprobe, weil wir haben ja eine eigene Band. Wir sind zwei Leute.
0: Eine Coverband,
1: die Band,
0: ne?
1: Rebels. Genau, eine Coverband, nennt sich Rebels sind. Da freue ich mich auf jeden Fall riesig drauf, jede Woche eigentlich. Ja, ist einfach schön.
0: Was sind denn so die Songs, die Ihnen am meisten Spaß machen? Also wo Sie wissen, wenn wir die spielen, dann haben wir auf der Bühne Spaß und die Leute vor der Bühne auch.
1: Also die Songs, die natürlich am meisten Spaß machen, klar, 80er, das ist so Depeche Mode, dann Phil Collins, dann haben wir hier Pink Floyd, so die Richtung, da gehen wir voll auf und das feiern die Leute. Natürlich auch Songs von der neuen deutschen Welle und Anfang September haben wir im Schwelm am Heimatfest im Festzelt gespielt, das war der absolute Knaller, da waren fast 900 Leute und das Gefühl, das kann man gar nicht beschreiben, diesen Applaus zu kriegen und dieses Feiern, das Mitsingen, das ist unglaublich. Und das ist für uns das Größte und ja, da freue ich mich heute ganz besonders drauf, Spaß zu haben an der Musik.
0: Wenn Sie Neue Deutsche Welle mögen, gleich laut drehen, Joachim Witt kommt gleich, Goldener Reiter noch. Stefan, falls Sie drüber nachdenken...
1: Ja, das spielen wir übrigens auch.
0: Ja, super, da sind Sie doch textsicher. Falls Sie drüber nachdenken, Ihr Repertoire zu erweitern und vielleicht einen Song von den Backstreet Boys mit reinzunehmen, ist ja auch 90er, deren Musik geht gerade ganz gut. Es gibt gleich eine Schätzfrage für Sie zu den Backstreet Boys. Machen wir das gleich?
1: Ja, sehr gerne.
0: Super, paar Minuten noch, dann legen wir los hier bei WDR 4.

0: 6:15. Stefan aus Gevelsberg steht schon in den Startlöchern. Wir legen gleich los mit unserer Schätzfrage. 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

0: Wir galoppieren rein in diesen Donnerstag. Stefan aus Gevelsberg hat sich angemeldet für unsere Schätzfrage bei WDR4. Guten Morgen.
1: Ja, guten Morgen, Katharina. Hallo.
0: Hallo. 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Wenn Sie sich die runterladen, WDR4 zum Favorit machen und die Glocke drücken, kleiner Tipp, können Sie heute noch Tickets gewinnen für die Backstreet Boys in Düsseldorf. Stefan, gibt es in Ihrem Umfeld jemanden, der da Interesse hätte?
1: Wow. Ich denke mal, meine Frau, die hätte da auf jeden Fall Interesse dran, mal bei den Backstreet Boys da mal zu hören oder so. Ich denke mal, das wäre eine gute Sache, ja.
0: Ja, dann sagen Sie mal Bescheid, heute gehen hier noch Tickets raus. Also, Backstreet Boys spielen ja noch 5 Konzerte in Düsseldorf, ist gerade Halbzeit. Wir spielen jetzt die Schätzfrage zu den 5 Herren Nick, Brian, AJ, Howie und Kevin. In den 90ern haben die ja zusammen angefangen. Wie alt sind die 5 mittlerweile zusammen, Stefan? Was schätzen Sie?
1: Boah, das ist eine verdammt gute Frage. 5 Herren, 200?
0: Ist gar nicht so verkehrt. Also 1993 haben die ja angefangen zusammen, da waren sie 86 Jahre jung. Aktuell sind sie zusammen 252 Jahre, also sie lagen gar nicht so weit daneben.
1: Oh, da habe ich ja gut geschätzt.
0: Ja, Nick Carter mittlerweile 46, Kevin ist ja der Älteste, der feiert übermorgen 55. Geburtstag.
1: Ja, krass.
0: Stefan, für Sie gibt's das WDR4-Schätzchen.
1: Brettchen.
0: Jawohl, das schicken wir Ihnen nach Gevelsberg und servieren Ihnen zum Frühstück jetzt noch die Backstreet Boys dazu. I Want It That Way, jetzt bei WDR4. Und Tickets für die Backstreet Boys gehen heute Morgen noch raus. Stefan, Grüße nach Gevelsberg.
1: Vielen lieben Dank und euch allen einen angenehmen Tag. Macht weiter so.

0: Macht direkt gute Laune, oder? Dancing on the Ceiling, das ist Lionel Richie aus den 80ern. Gleich nach halb sieben, kurz nach halb sieben, gibt's für Sie Nick Kershaw. The Riddle machen wir gleich. Jetzt hören wir erstmal, was so in der Welt los ist.
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0: Markus Epping. Guten Morgen. Benzin und Diesel dürften ab heute günstiger werden. Um Mitternacht ist der Tankrabatt in Kraft getreten, ein Steuernachlass von rund 17 Cent pro Liter. Allerdings hängt es von den Mineralölkonzernen ab, den Rabatt an die Kunden weiterzugeben. Hauptgrund für die hohen Spritpreise momentan sind die Konflikte rund um den Iran. In Münster gibt es am Nachmittag eine besondere Ehrung für die NATO. Das Militärbündnis erhält den Westfälischen Friedenspreis. Die Laudatio hält Bundeskanzler Merz. Rund um die Preisverleihung im historischen Rathaus werden Proteste erwartet. Kritiker sehen einen Widerspruch darin, dass ein Militärbündnis einen Friedenspreis erhält. An den Universitäten und Hochschulen beginnt das neue Semester. Diesmal sind etwa 20% weniger Studienanfänger dabei. Das liegt an der Rückkehr Nordrhein-Westfalens zum Abitur nach 13 Jahren. In diesem Jahr haben rund 40.000 Abiturienten weniger die Schule verlassen. Für die deutsche Fußballnationalmannschaft steht heute Abend das nächste Spiel an. In der Nations League geht es gegen Serbien. Es ist das dritte Spiel unter Bundestrainer Jürgen Klopp. Die Mannschaft wird eine andere sein. Klopp hat zwei unterschiedliche Kader nominiert. Heute sind zum Beispiel Lennart Kahl und Said Elmala dabei. Das war WDR Aktuell.
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2: Direkt aus dem Studio Dortmund mit Stefan Erdmann. Schönen guten Morgen. In einem Wohnhaus in der Recklinghäuser Innenstadt und in der Straße drumherum hat es gestern Abend massiv gestunken. Und das hat gestern für Unruhe gesorgt. Die Feuerwehr ist angerückt und hat das Haus geräumt. Der Rettungsdienst hat die Bewohner betreut. Spezialkräfte der Dortmunder Feuerwehr haben das Haus dann durchsucht und fanden Buttersäure. Die war laut Feuerwehr nicht gefährlich für die Anwohner, sondern die stank einfach nur. Verletzt wurde niemand. Die Feuerwehr ermittelt aber natürlich, wie die Buttersäure in das Haus in Recklinghausen kam. Weniger E-Scooter, die kreuz und quer abgestellt sind. Dafür soll ab heute eine neue Regelung in Dortmund sorgen. Die Nutzer von Leih-E-Scootern dürfen diese auch in der westlichen Innenstadt nur noch auf speziell gekennzeichneten Flächen abstellen. Am Phoenixsee und am Hauptbahnhof gibt es solche Abstellzonen schon länger. Die Stadt hat damit gute Erfahrungen gemacht. Andreas Meißner von der Stadt hat uns erzählt, wieso sie die Zonen ausweiten.
3: Dieser Bereich ist halt sehr intensiv genutzt durch Fußgänger, durch Menschen mit Kinderwagen, Rollstühlen, aber auch andere Infrastruktureinrichtungen brauchen ihre Fläche dort. Und deswegen war einfach der Bedarf nach einer Ordnung und Sortierung gegeben.
2: In den nächsten Jahren sollen noch mehr Bereiche in Dortmund dazukommen. Der gesprengte Geldautomat direkt gegenüber der Polizeiwache Oerkenschwick beschäftigt heute weiter die Ermittler. Sie suchen Zeugen, die weiterhelfen können. Gestern früh hatten Unbekannte einen Geldautomaten im Gebäude der Stadthalle gesprengt. Dabei ist am Gebäude großer Schaden entstanden. Es sollen mehrere Tatverdächtige gewesen sein, die mit einem Auto geflüchtet sind. Wer gestern gegen 3 Uhr morgens verdächtige Menschen oder Autos in Oerkenschwick gesehen hat, soll sich bei der Polizei in Münster melden. Jetzt schauen wir noch aufs Wetter. Das hat heute Morgen Claudia Barbonus aus unserer WDR-Wetterredaktion. Schönen guten Morgen, Claudia.
4: Guten Morgen. Wir kommen aus einer teilweise tropischen Nacht mit 20 Grad in Bochum und Essen. Heute bringt eine Kaltfront frischere Luft und dazu teilweise kräftigen Regen, im Einzelfall auch Gewitter. Am Abend wird es trockener bei dann 17 bis 20 Grad.
5: Guten Morgen, wir möchten, dass Sie gut ankommen. Hier ist der WDR 4 Verkehr. A30, rein Richtung Osnabrück. Zwischen Hörstel und Laggenbeck steht ein defekter LKW. 45 Minuten plus 8 Kilometer Stau. Die A40 Duisburg-Essen ist in beiden Richtungen gesperrt. Zwischen dem Kreuz Duisburg und dem Kreuz Kaiserberg bis nächsten Montag. Hier werden 2 Brücken abgerissen. A46, Heinsberg Richtung Düsseldorf. Zwischen Dreieck Mönchengladbach-Wandlow und Jüchen. Hier gab es einen Unfall. 10 Minuten plus 4 Kilometer Stau. A46, Wuppertal Richtung Düsseldorf, zwischen Wuppertal-Faresbeck und Hahn-Ost, 4 Kilometer stockend. Und die A52 Mönchengladbach Richtung Düsseldorf, die ist gesperrt zwischen dem Kreuz Nersen und dem Kreuz Karst. Hier wird gebaut. Bis Freitagnacht dauert das. 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
5: Katharina Theule hier, guten Morgen am Donnerstag. Wollen wir mal zusammen den Tag starten?

0: Gitarre im Hintergrund so schön. Song macht aber auch Freude. Klassiker von den Beatles, All You Need Is Love. Die 80er gleich für Sie, Eurythmics, When Tomorrow Comes bei WDR 4. Donnerstag ist immer Bandprobe. Stefan aus Gevelsberg hat es gerade erzählt. Das ist das, wo er sich wirklich jede Woche drauf freut.
1: Das ist für uns das Größte und ja, da freue ich mich heute ganz besonders drauf.
0: Mit seinen Bandkollegen Songs aus den 80ern, 90ern zu proben für den nächsten Auftritt, immer donnerstags, hat Stefan jetzt schon gute Laune. Und hier kommt direkt die nächste Sprachnachricht über die ARD Sounds App.
2: Hallo, mein Name ist Martina Küster, ich komme aus Herford.
0: Morgen.
2: Und ich freue mich ganz besonders darauf, dass wir am Freitag die Hochzeit meiner Tochter Nina Jasmin feiern, die ihren Timo heiraten wird. Und ich freue mich darüber, dass ich so einen tollen Schwiegersohn bekomme. Hoffentlich spielt das Wetter mit.
0: Martina, ich habe gerade noch mal geguckt. Morgen soll es größtenteils trocken und vor allen Dingen auch richtig schön werden, also zum Hochzeitfeiern super. Darauf freut sich Martina aus Herford. Worauf freuen Sie sich? Also was steht heute an, morgen, in den nächsten Tagen, was Ihnen jetzt schon gute Laune macht? Ist ja egal, was Sie bei uns loswerden wollen. Wenn Sie eine Sprachnachricht schicken über unsere neue App ARD Sounds, die kommt an, die landet direkt hier im Studio. Melden Sie sich jederzeit.

0: weiß man sofort, ist Annie Lennox. Stimme wie so ein Fingerabdruck. Gleich kommt noch einer, für den das gilt. Wenn man seine Stimme hört, weiß man sofort, wow, das ist der großartige Meatloaf. Gleich bei WDR 4.
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0: genäht habe von ABBA in so einem blauen, ich weiß nicht, ist das so eine Satenhose? Ich sehe darin aus wie eine Wurst in der Pelle. Aber Agnetha, fantastisch. Also auch diese blaue Bluse, das blaue Mützchen mit den langen blonden Haaren. Das war der Auftritt von ABBA beim ESC 1974.
1: The winning song of the 1974 Eurovision Song Contest, La Chanson Gagnante, c'est Waterloo, chanté par ABBA.
0: Da haben sie das Ding gewonnen mit Waterloo. Und danach ist der Song so dermaßen durch die Decke gegangen. Aber haben das ja ganz schlau gemacht. Die haben Waterloo in mehreren Sprachen aufgenommen. Englisch, Schwedisch, Waterloo gibt's auch auf Französisch und auf Deutsch. Ist jetzt nicht so, als könnten die diese Sprachen alle fließend. Da hat man denen so als Lautschrift hingeschrieben, wie man das ausspricht. Dann haben die das irgendwie eingesungen. Und dementsprechend klingt es an manchen Stellen auch ein kleines bisschen lustig. Es ist große ABBA-Woche bei WDR 4 und da spielen wir auch so ein Schmuckstück wie Waterloo in mehreren Sprachen. Sie nehmen eine Bingo-Karte und haken ab. Englisch, Schwedisch, Französisch, Deutsch. Und los geht's. 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

Waterloo, keiner bringt mich so in Schwung wie du. Jetzt sind Texte aus der Hölle. Aber es war so Spaß zu hören. Waterloo viersprachig. Wir feiern aber diese Woche bei WDR 4, dann darf sowas auch mal laufen. Ganz besonders große ABBA-Party am Samstag, große ABBA-Tag erst im Radio. Und abends, Sie schalten hoffentlich ein, 20.15 Uhr im WDR-Fernsehen. Bastian Bender und ich werden auch dabei sein.

0: Skandal, nee, völlig normal, es regnet. Es ist halt Herbst. Heute teilweise kräftiger Regen, Gewitter mit starken Windböen können dabei sein. Deutlich frischer als gestern. Gummersbach kommt auf 19, Lemgo auf 20 und Wesel auf 21 Grad.
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2: Die Nachrichten mit Markus Epping. Guten Morgen. Der Tankrabatt ist wieder da. Seit Mitternacht ist die Energiesteuer auf Sprit gesenkt. Insgesamt ergibt das einen Rabatt von fast 17 Cent pro Liter. Diese Pendler an einer Tankstelle in Essen waren heute früh unterschiedlicher Meinung.
3: Ich habe extra so geplant, dass ich heute am 1. Oktober das erste Mal mit Tankrabatt wieder tanken kann.
4: Kein Land auf dieses Welt hat so viele Steuern wie Deutschland. Das ist lachhaft, 17 Cent.
5: Naja, besser als gestern, ne? Kann ich jetzt mit leben.
2: Viele Tankstellen werden die Preise wohl auch erst nach und nach senken. Sie begründen das damit, dass sie erst den Sprit verkaufen müssen, den sie noch vor dem Tankrabatt eingekauft haben. In Münster steht am Nachmittag eine besondere Preisverleihung an. Die NATO erhält den Westfälischen Friedenspreis. Die Laudatio hält Bundeskanzler Merz. Vor dem historischen Rathaus werden Proteste erwartet. Oliver Steuk, WDR Münster.
6: Alles in Münster ist bereit für die Verleihung des Internationalen Preises des Westfälischen Friedens am Nachmittag. Aber noch nie in der 28-jährigen Geschichte war ein Friedenspreisträger so umstritten wie diesmal. Mit der NATO erhält ein Militärbündnis eine Auszeichnung, die doch eigentlich für Frieden steht. Für Jury und Preisstifter kein Widerspruch. Friedenssicherung sei nur möglich, wenn eine starke Organisation wie die NATO das möglich mache.
2: Polizei und Staatsanwaltschaft wollen heute Details zu den Razzien im Umfeld des Rockerclubs Hells Angels bekannt geben. Bei den Durchsuchungen gestern ging es um ein mutmaßliches Geldwäschenetzwerk. Die Federführung hatte die Duisburger Polizei. Tim Köxerlan, WDR Landespolitik.
7: Die ermittelnden Behörden, Justizminister und Innenminister, wollen heute Einblicke in die 4 Jahre langen Ermittlungen geben, die gestern dazu geführt haben, dass einige der wichtigsten Köpfe des Rockerclubs Hells Angels jetzt in Untersuchungshaft sind. Unter den 71 Beschuldigten sind auch 2 Mitarbeiter der Stadt Duisburg und ein Polizist. Alle sollen Dienstinformationen weitergegeben haben. Ein städtischer Mitarbeiter soll sogar einen Geldbetrag angenommen haben.
2: Und auch das ist heute Morgen Thema. An den Universitäten und Hochschulen beginnt das neue Semester. Wegen der Rückkehr Nordrhein-Westfalens zum Abitur nach 13 Jahren gibt es weniger Studienanfänger als sonst. Im Medienausschuss des NRW-Landtags wird heute über Deepfakes, Hass im Netz und digitale Gewalt beraten. Als Sachverständige wird auch die Schauspielerin und Moderatorin Colleen Fernandes erwartet. In den USA soll Tech-Milliardär Elon Musk wieder für die Regierung arbeiten. Er bekam den Auftrag, Waffensysteme zu erforschen, die mithilfe von KI eigenständig agieren. Einige Orte in Frankreich setzen DNA-Tests gegen Hundekot ein. So kann die Stadt den Verursacher bestimmen und Bußgelder verhängen. Kai Rinecker, WDR Paris, sagt, dass das System funktioniert.
8: Laut Auskunft der Stadt Béziers ist die Zahl der Hundehaufen im Stadtzentrum innerhalb von 2 Jahren um sage und schreibe 90% zurückgegangen. Und die Städte haben sogar Geld gespart, weil sie weniger Hundekot beseitigen müssen, also weniger Reinigungskosten haben.
2: Die beteiligten Orte in Frankreich haben alle Hundehalter verpflichtet, die DNA ihrer Tiere registrieren zu lassen. Und das war WDR aktuell.
0: Wir möchten, dass Sie gut ankommen. Hier ist der WDR4-Verkehr. Können Sie natürlich jederzeit auch abrufen über die ARD-Sounds-App. Die A40 Duisburg-Essen ist zwischen dem Kreuz Duisburg und dem Kreuz Kaiserberg in beiden Richtungen gesperrt, weil hier 2 Brücken abgerissen werden. Das Ganze dauert bis nächsten Montag. A44 Mönchengladbach Richtung Düsseldorf. Zwischen Mönchengladbach Ost und Kreuz Meerbusch 15 Minuten plus 8 Kilometer stockend. Die A46 Düsseldorf Richtung Wuppertal ist zwischen Hahn West und Hahn Ost gesperrt. Hier laufen Bergungsarbeiten. 4 Kilometer Stau. Die A52 ist gesperrt. Mönchengladbach Richtung Düsseldorf zwischen dem Kreuz Nersen und dem Kreuz Karst. Hier wird gebaut. Es dauert bis Freitagnacht. A52 Essen Richtung Düsseldorf zwischen Essen Süd und Breitscheid 15 Minuten plus 8 Kilometer stockend. A57 Nebenwegen Richtung Köln zwischen Kamp-Lindfort und Kreuz Meerbusch 15 Minuten plus mehr als 10 Kilometer stockend. Und die A535 Fellbad Richtung Wuppertal, die ist zwischen

0: Wülfrath und Wuppertal-Dornab nach einem Unfall gesperrt. 2 Kilometer Stau. Studiotür geht auf. Ein schöner Morgen. Kaffee, Kollege Lea kommt gerade rein. Du hast frischen Kaffee gekocht, wie schön.
1: Ja, könnte ein bisschen stark sein.
0: Als wenn mich zu starker Kaffee stören würde. Ich glaube, es liegt mal hier Tasse rein. Ein schöner
2: Morgen. Mit Katharina Theude.

0: Das sind diese Momente, wenn Kollege Benny Koblowski aus der Musikredaktion etwas aufgeregt ins Studio kommt, mit einem Zettel in der Hand wedelnd und begeistert ruft, der kommt doch tatsächlich nochmal. Dann muss was Besonderes passiert sein. Benny, was ist es diesmal?
1: Ich meine, ich hätte wirklich Geld drauf gesetzt, dass es nie wieder passiert. Aber der alte Haudegen macht es wirklich nochmal. Ich finde es fantastisch, aber wir holen Rod Stewart nochmal nach Nordrhein-Westfalen. Wake up.

0: Boah, wenn ich das schon höre, ich freue mich total. Ich hatte nämlich letztes Mal, habe ich es verpasst und habe mich danach so geärgert, weil ich gedacht habe, boah, der ist jetzt auch in einem Alter, den wirst du doch nie wieder live auf der Bühne sehen.
1: Aber das geht uns schon seit Jahren so, ne? Also ich weiß, dass er vor 2 Jahren in Köln war. Da hatte ich keine Zeit und eine Freundin ist hin und hat immer gesagt, ich habe ihn zum letzten Mal gesehen, ne? Dann kam er 2025 wieder, da bin ich hingegangen und habe Tickets gekauft. Und seitdem sag ja ich immer, ich bin auf dem Hot Rod Konzert, dem letzten in Nordrhein-Westfalen gewesen. Und jetzt kommt er schon
0: jetzt
1: wieder.
0: Jetzt kommt er nochmal. Würdest du nochmal hingehen?
1: Ah, auf jeden Fall. Also das ist auch so ein Konzert, wo man einfach richtig Spaß hat. Der ist ein Unikat, ne? 81 Jahre jung, ja, die Stimme echt immer noch richtig gut. Dann, der geht natürlich nur noch mit einer guten Band auf Tour. Und dazwischen haut er einfach natürlich nur Hits raus und immer wieder Sprüche, wo man sich schlapp lachen muss. Also Rod Stewart ist für mich auch einer der König des Entertainments. Und wer zufällig nächstes Jahr am 3. Juni noch nichts vorhat, ich kann es von ganzem Herzen empfehlen.
0: Sagt Benny Koblowski aus der WDR 4 Musikredaktion. Rod Stewart live, vielleicht zum letzten Mal, vielleicht auch nicht. Wahrscheinlich, der zieht doch wahrscheinlich durch, bis der Mitte 90 ist. Lassen wir uns überraschen. Also 3. Juni 2027 in Düsseldorf, präsentiert von WDR 4 und jetzt hier im Radio. The Motown Song um 13 nach 7. Guten Morgen.

0: nochmal für einen Kalender, weil das sollten wir nicht verpassen. 3. Juni 2027, da kommt er nach Düsseldorf. Rod Stewart, präsentiert von WDR 4. 16 nach 7 jetzt.
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0: duftet immer noch hier im Studio. Kollegin Lea kam gerade rein mit einer Kaffeekanne, frisch gekochter Kaffee. Ich finde, also es kann so einfach sein, Menschen zu begeistern. Man muss gar nicht so ein Brimborium veranstalten hier wie Herr Köttelmann.
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2: Leute, ich hab mir was überlegt.
3: Oh nein!
2: Morgen, Tina, ich hab ne Idee.
4: Dann erzählen Sie mal. Und zwar dem Scholli.
2: Witzig, Tina. Scholli, antreten! Bau mal ne schöne Handy-Ladesäule. Das ist unser neuester Kundenservice.
5: Soll ich Ihre letzte Idee dann beiseite legen? Falls Sie es selber schon vergessen haben, es war der Zuckerwatteautomat.
2: Ja, Banause. Tina, ein Ladevorgang dauert locker 45 Minuten. So lange braucht ein echter Profi, um ein Auto an den Mann zu bringen.
4: Schön, aber woher nehmen wir einen echten Profi?
2: Witzig, Tina.
6: Morgen, ich denke intensiv über die Anschaffung eines Rechargeo Mobilona.
4: Ja, ja, hier ist Ihr Kaffee, Herr Frings.
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4: Die Idee ist zu originell für den Herrn Juniorchef.
2: Ach Leute, der branchenfremde Service ist das Rückgrat eines modernen Business.
4: Ja, und genau wie die Bilanzen.
2: Ja, ja.
5: Moment, ich habe noch was. Woran schließen Insektenlarven ihre Handys an?
4: Sach!
5: Ans Madegerät.
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0: Donnerstagmorgen, 7.30 Uhr ist es jetzt.
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2: Um 7.30 Uhr mit Markus Epping. Guten Morgen. Benzin und Diesel dürften ab heute günstiger werden. Um Mitternacht ist der Tankrabatt in Kraft getreten. Ein Steuernachlass von rund 17 Cent pro Liter. Allerdings hängt es von den Mineralölkonzernen ab, den Rabatt an die Kunden weiterzugeben. Hauptgrund für die hohen Spritpreise momentan sind die Konflikte rund um den Iran. An den Universitäten und Hochschulen beginnt das neue Semester heute mit deutlich weniger Studienanfängern. Die Zahl liegt um etwa 20% niedriger als sonst. Das liegt an der Rückkehr Nordrhein-Westfalens zum Abitur nach 13 Jahren. In diesem Jahr haben rund 40.000 Abiturienten weniger die Schulen verlassen. Tech-Milliardär Elon Musk soll wieder für die US-Regierung arbeiten. Er bekam den Auftrag, Waffensysteme zu erforschen, die mithilfe von KI eigenständig agieren. US-Verteidigungsminister Hegseth sagte, die USA müssten ihre militärische Überlegenheit sichern. Er erwarte von Elon Musk Forschungsergebnisse innerhalb von 4 Monaten. Für die deutsche Fußballnationalmannschaft steht heute Abend das nächste Spiel an in der Nations League gegen Serbien. Es ist das 3. Spiel unter Bundestrainer Jürgen Klopp. Die Mannschaft wird eine andere sein. Klopp hatte 2 unterschiedliche Kader nominiert. Heute sind zum Beispiel Lennart Kahl und Said Elmala dabei. Das war WDR aktuell.
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3: Direkt aus dem Studio Dortmund mit Stefan Erdmann. Schönen guten Morgen. In einem Wohnhaus in der Recklinghäuser Innenstadt und in der Straße drumherum hat es gestern Abend ziemlich gestunken und das hat für Unruhe gesorgt. Die Feuerwehr ist angerückt, hat das Haus erstmal geräumt, der Rettungsdienst hat die Bewohner betreut und dann kamen Spezialkräfte der Dortmunder Feuerwehr. Die haben das Haus untersucht und fanden Buttersäure. Die war laut Feuerwehr nicht gefährlich für die Anwohner, die stank einfach nur. Verletzt wurde auch niemand. Die Polizei ermittelt jetzt aber natürlich, wie die Buttersäure in das Haus in Recklinghausen kam. Weniger E-Scooter, die kreuz und quer abgestellt sind. Dafür soll ab heute eine neue Regelung in Dortmund sorgen. Die Nutzer von Leihscootern dürfen die dann auch in der westlichen Innenstadt nur noch auf speziell gekennzeichneten Flächen abstellen. Am Phoenixsee gibt es solche Abstellzonen schon länger, auch am Hauptbahnhof. Und die Stadt hat damit gute Erfahrungen gemacht. Andreas Meisner von der Stadt hat uns erzählt, wieso sie die Zonen ausweiten.
4: Dieser Bereich ist halt sehr intensiv genutzt durch Fußgänger, durch Menschen mit Kinderwagen, Rollstühlen, aber auch andere Infrastruktureinrichtungen brauchen ihre Fläche dort. Und deswegen war einfach der Bedarf nach einer Ordnung und Sortierung gegeben.
3: In den nächsten Jahren sollen noch mehr Bereiche in Dortmund dazukommen. Der gesprengte Geldautomat direkt gegenüber der Polizeiwache Oer-Erkenschwick beschäftigt heute noch die Ermittler. Sie suchen Zeugen, die weiterhelfen können. Gestern früh hatten Unbekannte einen Geldautomaten im Gebäude der Stadthalle gesprengt und dabei ist großer Schaden entstanden. Mehrere Tatverdächtige sollen es gewesen sein, die mit einem Auto geflüchtet sind. Wer also gestern gegen 3 Uhr morgens verdächtige Menschen oder Autos in Oer-Erkenschwick gesehen hat, soll sich bei der Polizei in Münster melden in diesem Fall. Jetzt der Blick aufs Wetter mit Claudia Barbonus aus unserer Wetterredaktion.
5: Guten Morgen. Gestern gab es im Ruhrgebiet noch Höchstwerte bis 30,2 Grad in Unna. Heute bleibt es bei den Temperaturen, die wir gerade haben, Selm 20 Grad, Gelsenkirchen 21. Dazu viele Wolken und teilweise kräftiger Regen. Morgen wird es trockener und sonniger.
6: Wir möchten, dass Sie gut ankommen. Hier ist der WDR 4 Verkehr. Wir starten mit der A40 Duisburg-Essen. Die Autobahn ist zwischen dem Kreuz Duisburg und dem Kreuz Kaiserberg in beiden Richtungen gesperrt, weil hier 2 Brücken abgerissen werden. Bis Montag dauert das Ganze noch. A44 Mönchengladbach Richtung Düsseldorf. Zwischen Mönchengladbach Ost und dem Kreuz Meerbusch 20 Minuten plus, mehr als 10 Kilometer stockender Verkehr. A46 Heinsberg Richtung Düsseldorf. Zwischen Jüchen und Kreuz Neues West 20 Minuten plus, mehr als 10 Kilometer Stau. A46 jetzt Düsseldorf Richtung Wuppertal. Zwischen Kreuz Hilden und Hahn West. Hier laufen Bergungsarbeiten. Ein Fahrstreifen ist frei. 45 Minuten plus 3 Kilometer Stau. Die A52 Mönchengladbach Richtung Düsseldorf ist gesperrt. Zwischen den Kreuz Nersen und dem Kreuz Karst. Hier wird nämlich gebaut und es dauert noch bis Freitagnacht. A52 Essen Richtung Düsseldorf. Zwischen Essen Süd und Breitscheid 20 Minuten plus mehr als 10 Kilometer Stau. A57 Nimwegen Richtung Köln zwischen Kreuz Moers und Kreuz Meerbusch 20 Minuten plus 10 Kilometer stockend. Können Sie alles jederzeit abrufen. 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
6: Fröhliche Sprachnachricht kommt hier gerade aus Krefeld von der Ruth.
8: Es regnet, Leute, in Hülz. Geil.
6: Ja, geil. Ist so ein richtig schöner Bilderbuch-Kuschel-Herbsttag, an dem wir noch

0: Taschenlampenfunktion am Handy funktioniert. Ist startklar, sehr gut. Taschenlampenfunktion brauchen wir. Ich habe mir eine Karte gekauft für das Konzert morgen. Backstreet Boys in Düsseldorf. Die haben ja noch 5 Konzerte von insgesamt 10 vor sich. Ich bin morgen da mit meiner Freundin Sarah. Sarah ist super. Sarah, hoffentlich hörst du das. Also erstmal hat Sarah sich gekümmert. Die hat sich für uns beide vor den Rechner gesetzt und geklickt, geklickt, geklickt. 2 Tickets ergattert. Dann holt die mich morgen auch noch ab. Kommt extra aus Hünxe gefahren, fährt einmal in Duisburg raus und dann ab nach Düsseldorf. Also wenn Sarah nicht gewesen wäre, ich würde wahrscheinlich heute noch weinend vor der Ticketseite sitzen. Wenn Sie keine Sarah haben, Sie haben mich. Ich habe hier 2 Tickets für das Backstreet Boys Konzert am Sonntag liegen. 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Dann markieren Sie WDR4 als Favorit und erlauben Benachrichtigungen, also einmal auf die Glocke klicken. 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Letzte Woche haben wir das bei Bastian Bender schon mal gemacht. Ich hatte den Eindruck, Sandra und Caroline aus Bergisch Gladbach freuen sich. Also die haben die Arztpraxis, wo sie arbeiten, mal kurz zusammengeschrien.
1: Wir müssen jetzt die Kinder noch wegkriegen.
0: Kinder einmal wegorganisieren, kriegt man alles hin. Also, für Sie wichtig, ARD Sounds App runterladen und sich am besten schon mal warm kreischen. Nur so als kleiner Hinweis, ich glaube nicht, dass die Tickets um 9:30 hier noch liegen. Auf wdr4.de ist nochmal alles erklärt.

0: Unser Herz schlägt ganz klar für gute Musik und die bekommen Sie immer bei WDR 4, damit Sie gut in den Tag starten. 7.47 Uhr jetzt.
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0: 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Also ganz so schlimm ist es noch nicht.
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0: Aber es gibt ja schon so Menschen, die man einfach cool findet. Also ein Fußballer oder diese eine Sängerin oder diesen einen Koch aus dem Fernsehen. Es gibt Menschen, wo man sagt, cooler Typ, finde ich super, würde ich auch total gern mal treffen. So, und dann passiert jetzt Folgendes. Sie schreiben WDR 4 über die ARD Sounds App und dann klappt das auf einmal. Michael Schwill aus Duisburg, der hat schon ganz lange gedacht, oh, ich würde einmal im Leben so gern Fernsehkoch, Starkoch Björn Freitag treffen und mit denen zusammen am Herd stehen. Bastian Bender und ich haben da mal bei dem Björn angerufen und Björn war sofort Feuer und Flamme. Hat gesagt, klar, mit Hobbykoch Michael aus Duisburg, das kriegen wir doch hin, das war diesen Traum erfüllen. Und das haben wir gemacht, WDR4-Reporter Julian Wolter war dabei.
2: Michael, da steht's in großen goldenen Buchstaben rechts am Haus, ja. Der goldene Anker in Dorsten. Wir stehen davor und gleich geht's rein, gleich geht Ihr Traum in Erfüllung. Wie ist es?
3: Ja, aufregend, spannend. Ich weiß noch gar nicht, was auf mich zukommt und ich lasse einfach auf mich zukommen. Ich freue mich nur tierisch.
2: Jetzt erwartet uns ja kein Unbekannter, sondern unser WDR-Fernsehkoch Björn Freitag. Warum ausgerechnet der?
3: Ja, ich gucke fast jede Sendung mit ihm. So Lecker an Bord ist natürlich so wirklich ein klassisches Format. Und dann haben wir ja noch die Gemeinsamkeit, dass wir ein königsblaues Herz haben. Und das ist es. Ne, ich finde ihn einfach ein super Typ.
2: Und da macht er auch schon die Tür auf.
4: Hi.
5: Hi.
4: Ich bin der Björn, hallo.
5: Ich bin der Michael, hallo.
4: Michael, hi. Komm rein.
5: Ja.
4: So, ja, ich habe schon Kaffee für dich hingestellt. Komm mal her. Also wir sind jetzt hier gerade in unserer Kochschule. Und ab und zu drehen wir auch die Sendung der Vorkoster hin. Kochst du denn viel zu Hause, oder?
3: Wochenende, wenn ich dann frei habe am anderen Tag, dann ich zelebriere das so regelrecht. Mach so ein kleines Happy, Musik dabei, Flasche Bier dabei.
4: Ja.
3: Meine Lasagne ist berühmt. Gut, immer aus frischen Sachen. Ne? Ich mag da also nichts aus der Tüte oder so.
4: Ja, ja.
3: Und schnibbeln tue ich ganz
2: gerne. Ich komme da gar nicht mehr dazwischen. Die beiden unterhalten sich so toll. Das ist, die verstehen sich wirklich, als wären sie seit 20 Jahren Freunde. Ist toll.
4: So, wir machen heute Schnibbelbier zusammen.
3: Ne? Okay, gerne.
4: Ich will mal so gucken, was du so drauf hast auf dem Schneidebrett. Ja? Muss aber nicht schnell, sondern wir wollen eher schön.
0: Ne? Nee, genau. Schön nicht schnell schnibbeln. Was die beiden gekocht haben, Michael aus Duisburg und Björn Freitag. Ob Michael vor Nervosität bald übergekocht ist und wie breit sein Grinsen nach dem Hauptgang war. Wir hören uns das gleich mal an zusammen. Machen wir so um 20 vor 9 hier bei WDR 4. Jetzt ist es 7.54 Uhr.

0: Möglicherweise ist es Ihnen schon aufgefallen, es regnet in großen Teilen NRWs, teilweise auch kräftiger, kann heute auch noch ein bisschen mehr runterkommen, können auch Gewitter mit dabei sein mit starken Windböen. Und es ist deutlich frischer als gestern. Waldbröl kommt auf 19 Grad, Coesfeld auf 20 und Grevenbroich auf 21 Grad. Morgen am Freitag größtenteils trocken, Sonnenwolkenmix bei 15 bis 21 Grad.
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2: Die Nachrichten mit Markus Epping. Guten Morgen. Seit Mitternacht ist die Energiesteuer auf Benzin und Diesel wieder gesenkt. Der sogenannte Tankrabatt ist in Kraft. Kartellamtschef Mund rief die Ölkonzerne auf, den Rabatt an die Kunden weiterzugeben.
3: Das ist eine Steuersenkung zugunsten der Autofahrerinnen und Autofahrer und nicht zugunsten der Unternehmen.
2: Der Steuernachlass beträgt rund 17 Cent pro Liter. An einigen Tankstellen sind Benzin und Diesel direkt um Mitternacht billiger geworden. Christoph Mautes.
4: Also der Wirtschaftsverband der großen Tankstellen in Deutschland hat ja gestern schon versprochen, dass der Tankrabatt sofort um Mitternacht direkt komplett an die Autofahrer weitergegeben wird. Wenn das so ankäme, wären das bei 50 Liter Tankinhalt rund 8 Euro immerhin. Diese Ankündigung ist aber schon so ein bisschen erstaunlich, denn bei den letzten Rabatten wurde immer wieder erklärt, die Steuersenkung gilt erst für den Sprit, der nach 0 Uhr von den Raffinerien ausgeliefert wird. Was die Tankstellen also noch da haben, ist noch zum alten Steuersatz gekauft worden und entsprechend teurer.
2: An den Universitäten und Hochschulen beginnt heute das neue Semester. Diesmal sind deutlich weniger Studienanfänger dabei als in den vergangenen Jahren. Susi Makarewitsch, WDR Landespolitik, zu den Gründen.
5: Wegen der Rückkehr zum Abitur nach 13 Jahren gab es dieses Jahr deutlich weniger Abiturienten. Deshalb wird auch die Zahl der Studienanfänger um etwa 20% niedriger liegen als letztes Jahr. Auf den kleinen Abi-Jahrgang mit rund 40.000 weniger Schulabgängern hatten sich die Hochschulen vorbereitet und mehr Marketing betrieben. Auch eine gemeinsame Kampagne, die in benachbarten Bundesländern um Studienanfänger geworben hatte, scheint nach ersten Auswertungen des NRW-Wissenschaftsministeriums geholfen zu haben.
2: Und auch das ist heute Morgen Thema. Patientenverfügungen können von heute an zentral digital abgelegt werden im Vorsorgeregister der Bundesnotarkammer. Bisher war das nur eingeschränkt möglich. Polizei und Staatsanwaltschaft wollen heute Details zu den Razzien gegen den Rockerclub Hells Angels bekannt geben. Unter den 71 Beschuldigten sind auch zwei Mitarbeiter der Stadt Duisburg und ein Polizist. In den USA soll Tech-Milliardär Elon Musk wieder für die Regierung arbeiten. Er bekam den Auftrag, Waffensysteme zu erforschen, die mithilfe von KI eigenständig agieren. In Frankreich können Frauen ab heute Menstruationsprodukte teils kostenlos in der Apotheke bekommen. Der Anspruch darauf gilt für Frauen, die besonders wenig Geld haben und für alle unter 26 Jahren. Die Polizei hat einen der mutmaßlichen Spritdiebe von Lippetal im Kreis Soest festgenommen. Der Diebstahl erinnerte an Filmszenen. Zwei Männer klauen 800 Liter Diesel an einer Tankstelle mit einem Transporter. Ein Lkw-Fahrer daneben will die beiden an der Flucht hindern. Da geben sie Gas, erzählt Daniel Großert von der Soester Kreispolizei.
6: Um nicht erfasst zu werden, ist der Lkw-Fahrer dann auf die Motorhaube gesprungen. Und da ist er circa 250 Meter auch drauf geblieben. Währenddessen hat der Fahrer noch versucht, in Schlangenlinie zu fahren, um ihn irgendwie von dieser Motorhaube abzukriegen.
2: Die Flucht endete am Ende im Kreis Warendorf. Das war WDR aktuell.
0: Wir fahren hoffentlich ganz gemütlich in diesen Tag rein. Wir möchten nämlich, dass Sie gut ankommen. 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A4 Olpe Richtung Köln zwischen Overath und Köln-Merheim. 15 Minuten plus 8 Kilometer stockender Verkehr. Die A40 Duisburg-Esten ist zwischen dem Kreuz Duisburg und dem Kreuz Kaiserberg in beiden Richtungen gesperrt bis Montag. Hier werden zwei Brücken abgerissen. A44 Mönchengladbach Richtung Düsseldorf zwischen Mönchengladbach Ost und Kreuz Meerbusch. 20 Minuten plus mehr als 10 Kilometer Stau. A46 Düsseldorf Richtung Wuppertal zwischen dem Kreuz Hilden und Hahn West. Eine halbe Stunde plus 5 Kilometer Stau. Hier laufen gerade Bergungsarbeiten. Ein Fahrstreifen ist frei. A46 Brilon Richtung Arnsberg-Neheim zwischen Arnsberg-Altstadt und Neheim Süd. Auch hier gab es einen Unfall. 20 Minuten plus 4 Kilometer Stau. Auf der A52 wird gebaut, deshalb Mönchengladbach Richtung Düsseldorf. Ist die Autobahn dicht zwischen den Kreuzen Nersen und Karst bis Freitagnacht. 8 Kilometer Stau. Und wir haben die A61 Koblenz Richtung Mönchengladbach zwischen Miel und Kreuz Bliesheim. 20 Minuten plus 5 Kilometer Stau. 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Das hat sich so falsch angefühlt. Ein schöner Morgen. Kastanien sammeln bei 30 Grad. Nee. Aber jetzt ist wieder alles richtig gerückt. Wo Herbst draufsteht, ist auch Herbst drin. Und wir starten fröhlich rein. Katharina Theuli hier, guten Morgen.

0: Während Joe Cocker und Summer in the City durchs Autoradio dröhnt bei WDR 4 und sie vielleicht an der Tankstelle vorbeifahren, wird ihnen auffallen, huch, Preise sind ein bisschen runtergegangen, der Tankrabatt ist da. Ist jetzt nicht, also, ist jetzt nicht die Mega-Welt, aber immerhin, wir nehmen ja alles, was kommt. 17 Cent Steuernachlass pro Liter. Kollege Lenny wird das gleich direkt ausnutzen.
1: Absolut, ja. Ich bin seit Sonntag quasi im letzten Drittel, sag ich mal, dieser Tankanzeige unterwegs. Mittlerweile wirklich auf der letzten Rille.
0: Irgendwie immer bergab gefahren.
1: Genau, ich dachte mir am letzten Sonntag irgendwie, komm, das hältst du irgendwie durch bis Donnerstag. Und siehe da, es hat bisher gehalten. Ich bin wirklich im Schneckentempo durch die Stadt gefahren und gleich wird erstmal vollgetankt.
0: Yes, baby. Für diesen Tankrabatt mit einem guten Gefühl. Kim Wilde und You Came an einem schönen Donnerstagmorgen mit WDR 4.

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0: Also, falls einer fragt, hier ist ganz große Aber-Liebe vorhanden. Immer schon. Meine Mama hatte die Kassette im Auto. Ich glaube auch nur diese Kassette. Dementsprechend lange hält diese Aber-Liebe hier schon an. Und die nächste Fangeneration, die steht ja auch schon in den Startlöchern. Bastian Bender aus dem schönen Morgen, der war auf einer Aber-Party und er hat da Lotte getroffen aus Aalen. Lotte ist 17. Aber-Fan, war aber nicht alleine auf der Party.
1: Was seid ihr denn für eine wilde Truppe?
2: Also das ist mein Onkel, meine Tante und meine Mutter.
1: Das soll nicht respektlos sein, du bist doch viel zu jung für Aber.
2: Nein, also ich bin damit aufgewachsen. Alle mögen Aber, also Mama Mia, die ganzen Filme etc. Und ich mag es natürlich halt auch.
1: Aber woran liegt das? Also da haben sich vor 50 Jahren vier Schweden zusammengetan, sind in die USA gegangen. Die USA haben gesagt, wir brauchen euch nicht. Plötzlich waren sie ein Welthit, haben sich die Amis gewundert, die Schweden aber auch. Kannst du es erklären?
2: Ich weiß es selber nicht. Ich bin richtig froh, dass sie sich zusammengetan haben wegen der ganzen Musik, besonders halt eins meiner Lieblingslieder, Fernando. Es ist einfach schön. Also ich finde, es macht mir eine gute Laune. Meiner Mutter zum Beispiel auch. Wir haben auf der Autofahrt hierhin sogar noch das Lied gehört.
1: Ihr hättet schon essen gehen können. Ihr hättet ins Ballett gehen können. Grillen, keine Ahnung. Warum ist es die Aber-Mitsingen-Party?
3: Weil wir vorher essen waren beim Spanier und das war auch gut. Und danach jetzt eben ein bisschen fetzen, ein bisschen Spaß haben. Ne? Genau so ist es. Ne?
4: Also meine Schwester hatte Geburtstag und Lotte hat ihr die Karte zum Geburtstag geschenkt und wir haben uns halt mit eingeklinkt.
1: Ja. Alles Gute nachträglich.
2: Dankeschön.
1: Und kleiner Test. You are the
2: Fire
1: Dancing Queen.
2: Ja,
1: viel Spaß.
2: Danke.
0: Bei uns läuft die Mitsing-Party einfach weiter. Wir feiern ja 50 Jahre Dancing Queen und wir feiern vor allen Dingen Aber die ganze Woche bei WDR 4 und ganz besonders am Samstag. Also erst im Radio, Samstag großer Aber-Tag bei WDR 4 und abends dann im Fernsehen. 20.15 Uhr Samstag läuft die große Aber-Show im WDR Fernsehen. Bastian Bender und ich werden auch zu sehen sein. Sie schalten hoffentlich ein. No.

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2: Ein schöner Morgen.
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0: Uhr 30. Guten Morgen.
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2: Direkt aus dem Studio Dortmund mit Stefan Erdmann. Schönen guten Morgen. Der Tankrabatt ist seit heute Nacht in Kraft und direkt ist der Sprit an vielen Tankstellen spürbar günstiger. Aktuell kostet E10 beispielsweise in Dortmund zwischen 2,03 Euro und 2,07 Euro. Wir haben mit Autofahrern in Dortmund und im Kreis Unna über den Tankrabatt gesprochen.
3: Ich freue mich natürlich, ne? Es könnte vielleicht noch ein bisschen mehr sein, ne? Vom Start.
4: Ja, die 17 Cent kann er sich schmieren. Ich arbeite, um zur Arbeit zu kommen.
5: Ja, natürlich sind wir glücklich mit dem Tankrabatt, ne?
6: Ich bin nach wie vor der Meinung, dass das Geld nicht da landet, wo es landen sollte. Nämlich bei den, ich sag mal, Pendlern, die jeden Tag unterwegs sind. Das landet bei den Konzernen.
2: Viele hätten sich andere Maßnahmen gewünscht, zum Beispiel eine stärkere Steuersenkung. Dann schauen wir jetzt nach Hamm. Da steht die Polizei seit heute Morgen vor einem Rätsel. Vor einem Krankenhaus in der Innenstadt lag ein lebensgefährlich verletzter Mann. Bisher ist nur klar, er hat wohl selbst versucht, zum Krankenhaus zu kommen. Er ist bei einem Streit in der Nacht mit einem spitzen Gegenstand verletzt worden, wohl mit einem Messer. Das hat uns die Staatsanwaltschaft eben erzählt. Die Polizei hat eine Mordkommission eingerichtet. Gerade befragt sie Zeugen. Sie ermittelt jetzt, was hinter dem Fall steckt. In einem Wohnhaus in der Recklinghäuser Innenstadt und in der Straße drumherum hat es gestern Abend massiv gestunken und das hat gestern dafür ordentlich Unruhe gesorgt. Die Feuerwehr ist angerückt, hat das Haus geräumt, der Rettungsdienst hat die Bewohner betreut, Spezialkräfte der Feuerwehr in Dortmund haben das Haus dann durchsucht und fanden Buttersäure. Die war laut Feuerwehr nicht gefährlich für die Anwohner, sondern die stank einfach nur. Verletzt wurde niemand. Die Polizei ermittelt aber natürlich, wie die Buttersäure in das Haus in Recklinghausen kam. Das Wetter hat jetzt Claudia Barbonus. Schönen guten Morgen.
7: Guten Morgen. Heute gibt es im Ruhrgebiet viele Wolken und es regnet teilweise auch mal kräftig oder länger am Stück. Auch gewittern kann es vereinzelt bei in Ohr-Erkenschwick bis 20 Grad, Bergkamen 21. Morgen ist es wieder trockener und sonniger bei 17 bis 20 Grad.
8: Wir möchten, dass Sie gut ankommen. 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Wir starten auf der A3 Frankfurt Richtung Oberhausen zwischen Königsforst und Köln-Delbrück. 1,5 Stunden plus 8 Kilometer Stau. Die Autobahn ist hier gerade kurzzeitig gesperrt worden nach einem Unfall mit mehreren Fahrzeugen, sollte aber bald wieder vorangehen. Die A40 Duisburg-Essen ist zwischen Kreuz Duisburg und Kreuz Kaiserbeck in beiden Richtungen gesperrt. Hier werden ja 2 Brücken abgerissen. Das Ganze dauert bis nächsten Montag. Die A42 Kamp-Lindfort Richtung Dortmund ist auch gesperrt zwischen Herne-Horsthausen und Herne-Börnig nach einem Unfall 3 Kilometer Stau. A44 Mönchengladbach Richtung Düsseldorf zwischen Mönchengladbach Ost und Kreuz Meerbusch 1/2 Stunde plus mehr als 10 Kilometer Stau. A46 Düsseldorf Richtung Wuppertal zwischen Kreuz Hilden und Hahn West. Hier laufen Bergungsarbeiten. Ein Fahrstreifen ist frei. 30 Minuten plus 5 Kilometer Stau. Die A52 Mönchengladbach Richtung Düsseldorf ist zwischen den Kreuz Nersen und dem Kreuz Karst gesperrt bis Freitagnacht. Hier wird gebaut. Es gibt 5 Kilometer Stau im Moment. Und wir haben die A61 Koblenz Richtung Mönchengladbach zwischen Miel und Kreuz Bliesheim. 1/2 Stunde plus 6 Kilometer Stau. 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Oh, das war schon Gänsehaut. Ein schöner Morgen. Der Michael aus Duisburg, der hatte diesen einen Traum. Er wollte einmal im Leben, er kocht so gerne, er wollte einmal im Leben zusammen mit Fernsehkoch, mit Starkoch Björn Freitag am Herd stehen und sich ein paar Tipps und Tricks abgucken. Wir von WDR 4 haben da ein bisschen was organisiert und dann habe ich dem Michael gesagt, Michael, das klappt.
9: Das ist nicht wahr. Ich weiß es nicht. Das ist ja, füll mir jetzt die Worte.
8: So, und jetzt hatten die beiden ein Date. Michael aus Duisburg und Björn Freitag im Restaurant in Dorsten. Und die haben zusammen gekocht. Ob Michael übergekocht ist vor Nervosität, was die beiden überhaupt gebrutzelt haben, das hören Sie gleich hier bei WDR 4. Guten Morgen.

Klassiker von den Everly Brothers. Gleich coole Musik aus den 80ern von Depeche Mode. Ich schreibe mir das hier direkt mal auf. Also wenn wir schon Tipps von einem Star-Koch kriegen, von einem Sternekoch, greifen wir doch alles ab, was geht hier bei WDR 4. Also, was sagt Björn Freitag? Butter erst in Mehl wälzen, dann in die Soße, das bindet besser. Muss ich nur noch eine Soße finden, dann probieren wir das direkt am Wochenende aus. Björn Freitag kocht nicht nur im WDR-Fernsehen, er kocht in erster Linie in seinem Sternerestaurant im

0: Goldenen Anker in Dorsten. Und Michael aus Duisburg, der hat immer schon davon geträumt, boah, einmal mit Björn Freitag zusammen kochen. Den Traum haben wir ihm erfüllt.
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0: Michael kocht einfach wirklich so gerne. Er guckt auch so gerne die Sendung mit Björn Freitag im WDR Fernsehen. Und deshalb hat er uns geschrieben. Über die ARD Sounds App geht das ja. Er wollte einmal im Leben mit Björn Freitag zusammen in der Küche stehen. Das haben wir klar gemacht. Was gab's denn überhaupt?
2: So, wir haben jetzt mit dem Michael gemacht. Ein schönes Linsengemüse. Aber mit wenig Zutaten, ne? Und ein schnelles Linsengemüse, ne? Dann haben wir Rinderfilet mit einer Senf-Zwiebelkruste und geschmorten Spitzkohl.
3: Ja, vor allem schnell auch, ne?
2: Ja. Ja, schnell und wie gesagt, wenig Zutaten. Guten Appetit, Michael.
3: Ja, vielen Dank. Wünsche ich auch.
2: Du bist der Erste, der das jetzt probiert.
3: Okay. Habe ich gut hingekriegt.
2: Ja, ne?
3: Wirklich wunderbar.
2: Vor allem mit dem Senf, ne?
3: Mhm. Boah.
2: Das ist ja jetzt auch mit einer schönen Säure verbunden, ne? Magst du gerne so ein bisschen Säure?
3: Mhm. Ja.
2: Ich finde immer, Säure bedeutet beim Essen, auch wenn du was Deftiges isst, ne? Du isst ja auch gerne deftig, mhm, ne? Mhm. So ein bisschen wieder Leichtigkeit, ne?
3: Wunderbar.
2: So Säure federt das so ein bisschen ab, ne?
3: Das schmeckt irre. Einfach nur toll. Kann ich nicht beschreiben, das ist klasse. Dass man aus so wenigen Zutaten wirklich so was Tolles machen kann.
0: Wenn ich die Bilder von geschmorten Spitzkohl sehe, kriege ich schon wieder Hunger. Also Michael hat unter Anleitung von Björn Freitag gekocht. Wie war es denn überhaupt für Michael, also mal mit dem Mann, den man sonst nur im Fernsehen sieht, zusammen in der Küche zu stehen?
4: Wunderschön. Eigentlich besser, als ich es mir vorgestellt habe. Der Björn ist ja wirklich so ein Kumpeltyp, ne? Junge aus dem Pott. Er ist einfach ein super Typ. Davon kann man lange zehren. Das bleibt haften.
0: So, und Michael sieht auch schon so glücklich aus. Und das sieht lecker aus, was die da zusammen gebrutzelt haben. Fotos gibt's bei uns im Studioblog wdr4.de.
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Kim, wie der Regen draußen. Ich habe gerade mal das Fenster hier im Studio aufgemacht. Weil so ein Wald vorm Studiofenster, da hört man den Regen noch mehr. Und es riecht vor allen Dingen so schön. Nach Regen, nach Herbst, probieren Sie es mal aus. Macht direkt gute Laune. Shakin' Stevens, ebenfalls 10 vor 9. Hier ist WDR 4.

0: Queen um kurz nach 9 hier bei WDR 4. 8.56 Uhr jetzt.
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2: Guten Morgen. Nein, der Mann war alles andere als der geborene Superheld. Trug keinen Smoking, fuhr keinen Flitzer mit Raketenantrieb, konnte nicht tauchen oder Fallschirm springen, hätte keine Bombe cool im letzten Moment zu entschärfen gewusst. Keine Rede davon. Er hieß auch nicht Bond, sondern Aguzzi. Mattia Aguzzi genauer gesagt, wohnhaft in Turin, Italien. Weiß Gott, kein Superheld, Verwaltungsangestellter. Der Mann verbrachte seine Tage zwischen Aktenordnern und Stempelkissen, ging morgens ins Büro und abends nach 8 Stunden Schreibtisch brav nach Hause. So lief es von Montag bis Freitag, Woche für Woche, Jahr für Jahr. Ein ganz normales Erdenleben. Bis zu jenem Samstag vor 3 Jahren. Es ist Ende August, samstags morgens um 11. Mattia Aguzzi ist auf dem Weg zum Bäcker, erfreulich spät, das muss man sagen. Nicht auszudenken, der Hunger hätte ihn schon früh am Morgen losgetrieben. Gott sei Dank, Aguzzi ist ausgeschlafen und so kommt er genau zur rechten Zeit zum rechten Ort und reagiert im Bruchteil von Sekunden. Ein schreiender, heftig gestikulierender Mann an einem Fenster erweckt seine Aufmerksamkeit und im Nu erfasst Aguzzi die Lage, sieht gegenüber auf einem Balkon im 5. Stock ein kleines Kind auf der Brüstung balancieren und in diesem Augenblick stürzen. Und wie auch immer er das schafft, Mattia Aguzzi springt hinzu, nutzt die kurzen Sekunden zwischen Absturz und Aufprall, um unten genau dort zu stehen, wo er gebraucht wird. Die Arme weit ausgebreitet wie Flügel, um das Kind zu bremsen, zu fangen. Beide gehen zu Boden. Für Sekunden herrscht Totenstille auf der Straße, als ständ die Erde still. Und dann beginnt das Kind zu weinen. Vor Schreck und der paar Schrammen wegen, aber beide sind nur leicht lädiert. Lappalien, vergiss es. Ein paar Augenblicke nur, eine winzige Sequenz an einem Ort, an einem Tag in Turin, Italien. Vom Leben und seiner Zerbrechlichkeit, von Unglück und Glück, von Angst und Trost, von Gefahr und Rettung, von Weinen und Lachen. Eine Geschichte vom großen täglichen Unsinn und vom tiefen Sinn des Lebens. Als Held ist der Retter damals wochenlang gefeiert worden. Man kann das auch anders bezeichnen. Plötzlich ist einer zum Engel geworden. Gott hat seinen Engeln befohlen, dass sie dich auf den Händen tragen und du deinen Fuß nicht an einen Stein stoßest, heißt es in einem alten Bibelwort zum vornehmsten Auftrag der Himmelsboten. Viele denken ja eher selten an Engel. Wenn sie an die Menschheit denken, geht ihnen eher der Spruch von den alten Römern durch den Kopf, der Mensch ist dem Menschen ein Wolf. Der Mensch kann dem Menschen jederzeit zum Engel werden, möchte ich dagegen halten. Gelingt nicht immer und schon gar nicht so spektakulär wie damals in Turin. Aber wo immer der Mensch einen anderen rettet, behütet, bewahrt, da hat, das glaube ich fest, der Himmel seine Hand im Spiel. Gott sei Dank und seinen Engeln.
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0: Kurz vor 9 ist es. Wo Herbst draufsteht, ist definitiv heute auch Herbst drin. Kaltfront zieht durch und bringt teilweise kräftigen Regen mit. Gewitter, starke Windböen können dabei sein. Später wird es dann größtenteils trocken. Ist deutlich frischer geworden als gestern. Remscheid 18 Grad, Menden heute maximal 20 und Duisburg 21 Grad.
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4: Die Nachrichten mit Markus Epping. Guten Morgen. Der Tankrabatt ist wieder da. Seit Mitternacht ist die Energiesteuer auf Sprit gesenkt. Insgesamt ergibt das einen Rabatt von fast 17 Cent pro Liter. Diese Pendler an einer Tankstelle in Essen heute früh waren unterschiedlicher Meinung.
5: Ich habe extra so geplant, dass ich heute am 1. Oktober das erste Mal mit Tankrabatt wieder tanken kann.
6: Kein Land auf dieser Welt hat so viele Steuern wie Deutschland. Das ist lachhaft, 17 Cent.
7: Naja, besser als gestern, ne? Kann ich jetzt mit leben.
4: Viele Tankstellen werden die Preise wohl auch erst nach und nach senken. Sie begründen das damit, dass sie erst den Sprit verkaufen müssen, den sie noch vor dem Tankrabatt eingekauft haben. In Münster steht am Nachmittag eine besondere Preisverleihung mit viel Politprominenz an. Die NATO erhält den Westfälischen Friedenspreis. Die Laudatio hält Bundeskanzler Merz, NATO-Generalsekretär Rütte nimmt die Ehrung entgegen.

0: Vor dem historischen Rathaus werden Proteste erwartet. Oliver Steuk, WDR Münster.
1: Alles in Münster ist bereit für die Verleihung des Internationalen Preises des Westfälischen Friedens am Nachmittag. Aber noch nie in der 28-jährigen Geschichte war ein Friedenspreisträger so umstritten wie diesmal. Mit der NATO erhält ein Militärbündnis eine Auszeichnung, die doch eigentlich für Frieden steht. Für Jury und Preisstifter kein Widerspruch. Friedenssicherung sei nur möglich, wenn eine starke Organisation wie die NATO das möglich mache.
0: Für die deutsche Fußballnationalmannschaft steht heute Abend das nächste Spiel an in der Nations League gegen Serbien. Es ist das dritte Spiel unter Bundestrainer Jürgen Klopp. Die Mannschaft wird fast eine komplett andere sein. Klopp hatte zwei unterschiedliche Kader nominiert. Heute sind zum Beispiel Lennart Karl und Said Elmala dabei. Anpfiff in München ist um 20.45 Uhr. Und auch das ist heute Morgen wichtig. An deutschen Autobahnen hängen ab jetzt Kinderzeichnungen, die zu mehr Vorsicht im Straßenverkehr aufrufen. Kinder haben gemalt, wie sie Gefahren durch Smartphones oder zu schnelles Fahren sehen. Der linken Abgeordnete Kotschak aus Berlin gibt seinen Sitz im Bundestagsinnenausschuss auf. Kotschak hatte freundschaftliche Chatnachrichten mit dem Sohn einer Clangröße ausgetauscht. Patientenverfügungen und andere Dokumente können von heute an zentral digital abgelegt werden, im Vorsorgeregister der Bundesnotarkammer. Bisher war das nur eingeschränkt möglich. In den USA soll Tech-Milliardär Elon Musk wieder für die Regierung arbeiten. Er bekam den Auftrag, Waffensysteme zu erforschen, die mithilfe von künstlicher Intelligenz eigenständig agieren. In Wuppertal startet heute ein Weltrekordversuch im Reparieren. Defekte Fahrräder sind genauso dabei wie Elektrogeräte. Stefan Haller organisiert die Aktion, für ihn auch eine Botschaft an die jüngere Generation.
2: Die sind mit Amazon, Shein, Temu aufgewachsen. Alles war günstig, alles war verfügbar. Die Qualität der Produkte hat aber auch deutlich abgenommen in dem Zeitraum.
0: Für den Weltrekord müssen über 4000 Dinge repariert werden. Dem Organisator geht es auch darum, Nachhaltigkeit zu demonstrieren. Das war WDR Aktuell.
3: 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Wir starten auf der A3 Frankfurt Richtung Oberhausen. Zwischen Rösrath und Köln-Delbrück immer noch eine Stunde plus 10 Kilometer Stau. Die Autobahn war hier ganz kurze Zeit gesperrt nach einem Unfall mit mehreren Fahrzeugen. Also hoffentlich geht's da bald wieder schneller voran. A4 Aachen Richtung Olpe. Zwischen dem Kreuz Köln-Gremberg und dem Kreuz Köln-Ost auch hier ein Unfall. Eine Stunde plus für 2 Kilometer Stau. Die A40 Duisburg-Essen, die ist gesperrt zwischen dem Kreuz Duisburg und dem Kreuz Kaiserberg in beiden Richtungen bis Montag. Hier werden zwei Brücken abgerissen. Die A42 Kamp-Lindfort Richtung Dortmund ist zwischen Herne-Horsthausen und Herne-Börnich nach einem Unfall gesperrt. 3 Kilometer Stau. Bitte bilden Sie da eine Rettungsgasse, dass die Einsatzkräfte durchkommen. Das heißt, wenn Sie auf der linken Spur fahren, ganz links rüber, alle anderen nach rechts und dann kommen die Einsatzkräfte da auch super durch. A42 Dortmund Richtung Kamp-Lindfort zwischen dem Kreuz Essen-Nord und Oberhausen-Neue-Mitte. Eine halbe Stunde plus 6 Kilometer Stau. A46 Düsseldorf Richtung Wuppertal zwischen Kreuzhilden und Hahn-West. Halbe Stunde plus 5 Kilometer Stau. Hier laufen Bergungsarbeiten. Ein Fahrstreifen ist frei. Und wir haben noch die A52 Mönchengladbach Richtung Düsseldorf. Die ist zwischen dem Kreuz Nersen und dem Kreuz Kars bis Freitagnacht gesperrt. Hier wird gebaut. 5 Kilometer Stau. Nachricht über die ARD Sounds App. Ein schöner Morgen. Kommt ja direkt bei mir im Studio an, also wenn Sie was loswerden wollen, jederzeit. Thorsten aus Lüden schreibt, WDR4, Spitze. Thorsten fährt gerade mit dem LKW durch Sauerland, freut sich immer schon morgens, wenn er in seinen LKW steigt, das Radio anmacht und dann gute Laune-Musik hören kann. Thorsten, da kommt jetzt noch eine Ladung. 99 Luftballons von Nena zum Beispiel und Queen und noch viel mehr. Guten Morgen.
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0: Klopfen bei WDR 4. Wer bekommt die Tickets für die Backstreet Boys?
1: Hi, we're the Backstreet Boys.
0: Oh Mann, Düsseldorf ist eine einzige White Party im Moment. Backstreet Boys geben 10 Konzerte, 5 haben sie noch vor sich. Heißt, Hälfte haben sie schon rum. Und ich weiß, dass es bei uns in NRW so viele Menschen gibt, die gerne hin würden. Wir haben hier noch, also die Konzerte sind ja so gut wie ausverkauft, wir haben hier von WDR 4 noch 2 Tickets für Sie klargemacht. Für alle, die die ARD Sounds App runtergeladen haben und Benachrichtigungen aktiviert haben mit WDR 4, haben eine Push-Nachricht aufs Handy bekommen. In dieser Push-Nachricht unsere Telefonnummer und ein Codewort. So, und jetzt aufgepasst. Karin Gotler aus Alfter im Rhein-Sieg-Kreis. Wie lautet das Codewort?
2: Wahnsinn! Oh mein Gott.

0: Ja.
1: Erzählen Sie mal, für wen, wer war Ihr Crush? Wen fanden Sie am besten?
0: Früher war der Brian, mittlerweile ist es der AJ.
1: AJ ist auch ein bisschen besser gealtert als Brian. Ich sag's einfach nur, ich fand Brian früher auch. Also heute finde ich auch eher andere. Naja, so, also Karin, Sie am Sonntag auf dem Backstreet Boys Konzert. Jetzt schon mal zum nochmal Herzklopfen kriegen, vorfreuen. WDR 4 macht das klar, dass Sie da hinkommen. Ich wünsche Ihnen ganz viel Spaß.
0: Vielen, vielen Dank. Ganz, ganz herzlichen Dank. Vielen Dank.

0: Rest and Girls, Boys, was auch immer. Wir starten zusammen in diesen Tag. Nächste Woche macht Bastian Bender das mit Ihnen zusammen. Diese Woche ich. Wie schön, dass Sie dabei sind. 9 Uhr gleich 24.
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0: Halb zehn ist es.
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2: Direkt aus dem Studio Dortmund mit Stefan Erdmann. Schönen guten Morgen. Der Tankrabatt ist seit heute Nacht in Kraft und direkt ist der Sprit an vielen Tankstellen spürbar günstiger. E10 zum Beispiel kostet aktuell in Dortmund so zwischen 2,03 Euro und 2,07 Euro. In Dortmund und im Kreis Unna haben wir mit Autofahrern über den Tankrabatt gesprochen.
3: Ich freue mich natürlich, ne? Es könnte vielleicht noch ein bisschen mehr sein, ne? Vom Start.
4: Ja, die 17 Cent kann er sich schmieren. Ich arbeite, um zur Arbeit zu kommen.
5: Ja, natürlich sind wir glücklich mit dem Tankrabatt, ne?
6: Ich bin nach wie vor der Meinung, dass das Geld nicht da landet, wo es landen sollte. Nämlich bei den, ich sag mal, Pendlern, die jeden Tag unterwegs sind. Das landet bei den Konzernen.
2: Viele hätten sich andere Maßnahmen gewünscht, zum Beispiel eine stärkere Steuersenkung. Jetzt nach Hamm, da steht die Polizei seit heute Morgen vor einem Rätsel. Vor einem Krankenhaus in der Innenstadt lag ein lebensgefährlich verletzter Mann. Und bisher ist nur klar, er hat wohl noch selbst versucht, zum Krankenhaus zu kommen. Und bei einem Streit in der Nacht ist er mit einem Spitzengegenstand verletzt worden. Vermutlich mit einem Messer. Das hat uns die Staatsanwaltschaft heute Morgen erzählt. Die Polizei hat eine Mordkommission eingerichtet. Gerade befragt sie Zeugen. Und sie ermittelt jetzt, was hinter dem Fall steckt. In einem Wohnhaus in der Recklinghäuser Innenstadt und in der Straße drumherum hat es gestern Abend richtig gestunken. Und das hat gestern für ordentlich Unruhe gesorgt. Die Feuerwehr ist angerückt, hat das Haus geräumt, der Rettungsdienst hat die Bewohner betreut und Spezialkräfte der Dortmunder Feuerwehr haben das Haus dann untersucht und fanden Buttersäure. Die war laut Feuerwehr nicht gefährlich für die Anwohner.

0: sondern die hat einfach halt nur gestunken. Verletzt wurde niemand und die Polizei ermittelt jetzt natürlich, wie die Buttersäure in das Haus in Recklinghausen kam. So, jetzt schauen wir aufs Wetter. Das hat heute Morgen Claudia Barbonus aus unserer WDR-Wetterredaktion. Claudia, schönen guten Morgen.
1: Guten Morgen. Heute gibt es im Ruhrgebiet viele Wolken und es regnet teilweise auch mal kräftig oder länger am Stück. Auch Gewitter sind nicht ausgeschlossen. Bei Gevelsberg bis 20 Grad, Unna 21. Morgen wird es trockener und sonniger bei 17 bis 20 Grad.
2: Dankeschön, Claudia. 9.32 Uhr. Wir möchten, dass Sie gut ankommen. Hier ist der WDR4-Verkehr. A3 Frankfurt Richtung Oberhausen. Zwischen Rösrath und Köln-Delbrück immer noch eine Stunde plus 9 Kilometer Stau. Nach einem Unfall mit mehreren Fahrzeugen sind jetzt 2 Fahrstreifen frei. A4 Olpe Richtung Köln. Zwischen Untereschbach und Kreuz Köln-Ost 20 Minuten plus mehr als 10 Kilometer Stau. Die A40 Duisburg-Essen ist in beiden Richtungen gesperrt. Zwischen dem Kreuz Duisburg und dem Kreuz Kaiserberg am Spaghetti-Knoten, weil hier 2 Brücken abgerissen werden. Das Ganze bis nächsten Montag. Die A42 Kamp-Lindfort Richtung Dortmund ist gesperrt zwischen Herne-Horsthausen und Herne-Börnich. Hier gab es einen Unfall, 3 Kilometer Stau. Die A52 Mönchengladbach Richtung Düsseldorf ist zwischen dem Kreuz Nersen und dem Kreuz Karste bis Freitagnacht gesperrt. Hier wird gebaut. A52 Essen Richtung Düsseldorf zwischen Essen Süd und Breitscheid 20 Minuten plus 6 Kilometer Stau. Und dann haben wir noch die A59 Bonn Richtung Köln zwischen Köln-Wahn und Dreieck-Heumer 45 Minuten plus 6 Kilometer Stau wegen Bergungsarbeiten auf der A3. Also das staut sich mal schön auf die 59 zurück. Halten Sie durch.
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0: Kütching.
1: 20 vor 10 ist es.
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7: Morgen, ich denke intensiv über die Anschaffung eines Recharge Mobilo nach.
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0: Ihren Business?
1: Ja, genau wie die Bilanzen.
2: Ja, ja.
3: Moment, ich habe noch was. 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

0: Wie entspannt kann man bitte in einen Tag starten? Bob Marley bei WDR 4. Obwohl, entspannen können die Backstreet Boys ja auch. Spielen die das eigentlich? Haben die das auch auf der Setliste stehen? As Long As You Love Me? Irgendjemand da, der schon beim Konzert war in Düsseldorf? Haben die das gespielt? Ich habe Tickets gekauft für morgen, also ich kann da noch nichts zu sagen. Nach morgen Abend mehr. 5 von 10 Konzerten in Düsseldorf sind gespielt. Fleckentferner-Industrie boomt seitdem. Die Backstreet Boys hatten ja gesagt, kommt bitte in Weiß. Wie soll ich denn bitte meine Pommes Mayo Ketchup essen vorm Stadion mit einem weißen Shirt? Das geht doch im Leben nicht gut. Egal. Konzerte so gut wie ausverkauft. Wir hatten ihnen extra noch 2 Tickets gesichert. Karin Godler aus Alfter, aus unserem Rhein-Sieg-Kreis, hatte ich vor ein paar Minuten gewonnen bei WDR 4.
1: Oh mein Gott! Oh, ich flipp aus! Das ist ja der Wahnsinn! Oh Gott, ich weine vor Freude!
0: Sie hat geweint, sie hat gezittert. Ihre Schwester will sie mitnehmen. Bin gespannt, das wird ein Riesenspaß. Ganz viel Spaß in Düsseldorf.

0: Always. Und Bon Jovi für Sie. Sagte der Scheibenwischer. Bin ich heute dran? Ja, auf jeden Fall. Heute anhaltender Regen, nachmittags im Rheinland auch trockene Phasen dazu. In Remscheid 19 Grad, Leverkusen 20, in Aachen 21 Grad, morgen und am Wochenende sonnig bis 22 Grad.
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2: Die Nachrichten mit Christian Schwietzke. Guten Tag. An den Autobahnen in Deutschland hängen wieder neue Plakate und zum ersten Mal sind die von Kindern entworfen worden. Die Zeichnungen rufen zu mehr Vorsicht und Rücksicht im Straßenverkehr auf. Uli Spinnrad, WDR aktuell, was haben die Kinder denn gemalt?
3: Das, was die Kinder, die mitgemacht haben, für Gedanken hatten in Bezug auf die Sicherheit im Straßenverkehr. Viele der gemalten Bilder haben mit Smartphones zu tun, das scheint die Kinder also zu beschäftigen. Es gibt aber zum Beispiel auch ein Bild von einem Unfall und darüber steht, Rasen ist doof. Diese Plakatkampagne Runter vom Gas, die gibt es seit 2008 mit jährlich wechselnden Motiven. Die meisten Autofahrer werden sie auch kennen. Es gab schon Schockbilder von Todesanzeigen, es gab Empfehlungen wie Finger weg vom Handy oder Don't drink and drive. Es gab aber auch Appelle an die Einsatzkräfte zu denken, die besonders gefährdet sind, also zum Beispiel die Mitarbeiter der Autobahnmeisterei oder der Autobahnpolizei.
2: Tech-Milliardär Musk arbeitet wieder für die US-Regierung. Wie Verteidigungsminister Hegseth mitteilte, ist er einer von mehreren Prominenten, die im Verteidigungsministerium an der Kriegsführung der Zukunft arbeiten sollen. Was das bedeutet, erklärt Ralf Borchardt, WDR Washington.
4: Ziel ist laut Hegseth, die weltweite Überlegenheit des US-Militärs über Jahrzehnte zu sichern. Die Wortwahl des Ministers war auch diesmal extrem kulturkämpferisch. Soldaten müssten wieder Krieger mit todbringender Wirkung sein, so Hegseth. Frühere Programme für Vielfalt, Chancengerechtigkeit und Inklusion hätten in seiner Armee nichts mehr zu suchen.
2: Die deutsche Fußballnationalmannschaft der Männer spielt heute Abend gegen Serbien. Im dritten Spiel unter Bundestrainer Klopp soll der erste Sieg geschafft werden. Klopp hat fast den kompletten Kader ausgetauscht. Auch Kapitän Josua Kimmich ist nicht dabei.
5: Wir wollten diesen Schnitt machen und ich will auch diese Jungs mal sehen, wenn die Platzhirsche nicht da sind. Und deshalb hat Familie Kimmich jetzt Familienurlaub. Ich hoffe, er macht den auch, um ehrlich zu sein.
2: Anpfiff in München ist um 20.45 Uhr. Und auch das ist heute Thema. Seit Mitternacht gilt in Deutschland wieder der Tankrabatt. Benzin und Diesel sollen damit rund 17 Cent günstiger werden. Patientenverfügungen und andere Dokumente können von heute an zentral digital abgelegt werden im Vorsorgeregister der Bundesnotarkammer. Bisher war das nur eingeschränkt möglich. Beim Kölner Tatort steht jetzt fest, wer den Schauspieler Klaus Behrendt, bekannt als Kommissar Max Ballauf, ersetzt. Die Schauspielerin Ricarda Seyfried wird seine Ermittlerrolle übernehmen. Gute Nachrichten für Schülerinnen und Schüler in Köln. Die Stadt hat jetzt doch entschieden, die Busfahrten zum Schulschwimmen weiterhin zu genehmigen. Das steht in einem Schreiben, das dem WDR vorliegt. Eigentlich sollten die Fahrten zu den Schwimmbädern an 40 Kölner Schulen gestrichen werden. Aus Sicht vieler Eltern wäre dadurch zu viel Zeit verloren gegangen, wenn die Kinder zu Fuß hätten gehen müssen. Das war WDR aktuell.
0: Und damit hallo auf die Straßen, hier ist die aktuelle Verkehrslage bei WDR 4. Die A3 Frankfurt Richtung Oberhausen zwischen Rösrath und Köln-Delbrück. Hier dauert es leider eine Stunde länger, 10 Kilometer Stau nach einem Unfall. Mit mehreren Fahrzeugen sind da jetzt gerade nur zwei Fahrstreifen für Sie frei. Die A4 Olpe Richtung Köln zwischen Untereschbach und Kreuz-Köln-Ost. 20 Minuten drauf planen, 10 Kilometer Stau. A40 Duisburg-Essen, da ist die Autobahn zwischen dem Kreuz Duisburg und Kreuz Kaiserberg in beiden Richtungen bis nächsten Montag gesperrt. Da werden die Brücken ja abgerissen. Dann die A42 Kamp-Lindfort Richtung Dortmund. Da zwischen Herne-Horsthausen und Herne-Börnig hat es einen Unfall gegeben, deshalb die Sperrung 3 Kilometer Stau. A52 Mönchengladbach Richtung Düsseldorf, da zwischen dem Kreuz Niersen und Kreuz Karst Bauarbeiten und deshalb auch die Sperrung bis Freitagnacht. Dann die A59 Bonn Richtung Köln zwischen Köln-Wahn und Dreieck-Colmar, eine Dreiviertelstunde drauf kalkulieren, 6 Kilometer Stau. Hier gibt es Bergungsarbeiten auf der A3, deshalb das Ganze auf der A59. Nochmal A59, Dienstlaken Richtung Duisburg zwischen Duisburg-Althamborn und Kreuz Duisburg, 20 Minuten drauf, 3 Kilometer Stau. Und die A61 Koblenz Richtung München-Gladbach zwischen Miel und Kreuz Bliesheim, halbe Stunde plus, 6 Kilometer Stau. Fahren Sie bitte vorsichtig bei dem Wetter, wir brauchen Sie noch.
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0: Ja, erstmal einen schönen guten Morgen bei Ja, Nein, Vielleicht, unserem Vormittagsquiz. Heute in der Herbstausgabe. Ich suche ein Event und kann verraten, es ist kein Konzert, auch nicht von den Backstreet Boys. Aber ich kann verraten, es findet auch in Nordrhein-Westfalen statt. Ich habe einen Tipp für Sie, der vielleicht helfen kann bei der Suche. Der Tipp zum Ort, wo das Event stattfindet. Spricht sich anders, als man schreibt. 0800 5678 444 Event in Nordrhein-Westfalen gesucht. Start in die neue Runde gleich. Und Sie wissen, die erste ist die schwerste. Deshalb gibt es, egal wie es läuft, den Ja-Nein-Vielleicht-Kaffeepott für Sie. 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

0: Und was macht er jetzt? Guckt er oder ist er direkt wieder eingenickert?
1: Nö, ist gerade zufrieden, quakelt so ein bisschen vor sich hin, guckt mich gerade an, zieht eine Schnute. Ich hoffe, dass er jetzt ganz ruhig ist. Ah, und jetzt hört man ihn vielleicht.
0: Das stört überhaupt nicht, lass ihn ruhig. Ich finde das ganz, ganz toll. Also wir haben euch beiden hier vor Augen und drücken. Oh ja, da ist er.
1: Ja.
0: Entzücken. Bei ganz WDR4. Wir spielen aber trotzdem, oder?
1: Oder? Ja, wir versuchen es mal.
0: Okay, ich bin auf der Suche nach einem Event in Nordrhein-Westfalen. Das ist so die Herbst-Ausgabe von Ja, Nein, vielleicht. Vielleicht hilft das auch beim Kombinieren. Und ich habe einen Tipp zu dem Ort, wo das Event stattfindet. Es spricht sich anders, als man es schreibt. Und los geht's. 45 Sekunden Zeit für Ihre Fragen. Ich antworte immer nur mit Ja, Nein, vielleicht.
1: Okay, die Stadt spricht sich anders, als man schreibt. Da wäre ich bei Soest. Schreibt sich ja mit OE, weil man spricht das O aus.
0: War keine Frage, lieber Patrick. Sie müssen eine Frage stellen.
1: Ach so. Wie schreibt sich die Stadt?
0: Wir lösen das auf und kümmern uns lieber um den kleinen Mann. Ja. Den kleinen Jonathan. Tut mir leid, Sie sind draußen. Es ist nicht Soest. Aber die Idee war gut. Aber es ist nicht Soest. Aber ich.
1: Ach, schade.
0: Die Kaffeetasse kommt so oder so. Ist der Jana vielleicht Kaffeepott? Da kann man mit dem Stift drauf ankreuzen. Kaffee? Ja, nein. Vielleicht.
1: Okay.
0: Und jetzt lassen wir euch beide mal wieder ein bisschen lieb.
1: Okay.
0: Liebe Grüße auch an die Mama.
1: Richtig aus.
0: Alles Liebe, ne? Bis dann.
1: Ja, tschüss. Super, danke.
0: Danke fürs Mitmachen. Ciao. Ach, wie süß war das wieder, oder? 0800 5678 444. Soest ist raus, Soest ist es nicht.

0: die Finger von Carlos Santana fliegen über die Seiten. Samba Party. Hier ist WDR4, das Vormittagsquiz. Ja, nein, vielleicht in der Herbstausgabe. Bin auf der Suche nach einem Event in Nordrhein-Westfalen. Kein Konzert, kann ich schon verraten. Mein Tipp ist zum Ort, wo dieses Event stattfindet. Spricht sich anders, als man schreibt. So wie das bei Soest, unser Kandidat ja gerade geraten hat, der Fall ist, schreibt sich auch anders, als man spricht. Aber Soest ist raus, da ist nicht das gesuchte Event.
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0: 11 durch. Mylene Farmer mit Désenchanté. Schönen Donnerstag für Sie.
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2: Direkt aus dem Studio Dortmund mit Stefan Erdmann. Schönen guten Tag. An vielen Tankstellen ist der Sprit heute schon spürbar günstiger. Der Tankrabatt ist seit heute Nacht in Kraft. Aktuell kostet E10 beispielsweise in Dortmund zwischen 2,03 Euro und 2,07 Euro. Wir haben mit Autofahrern in Dortmund und im Kreis Unna über den Tankrabatt gesprochen.
3: Ich freue mich natürlich. Ne? Es könnte vielleicht noch ein bisschen mehr sein, ne, vom Start.
4: Ja, die 17 Cent kann er sich schmieren. Ich arbeite, um zur Arbeit zu kommen.
5: Ja, natürlich sind wir glücklich mit dem Tankrabatt. Ne?
6: Ich bin nach wie vor der Meinung, dass das Geld nicht da landet, wo es landen sollte. Nämlich bei den, ich sag mal, Pendlern, die jeden Tag unterwegs sind. Das landet bei den Konzernen.
2: Viele hätten sich andere Maßnahmen gewünscht, zum Beispiel eine stärkere Steuersenkung. Weniger E-Scooter, die kreuz und quer abgestellt sind. Dafür soll ab heute eine neue Regelung in Dortmund sorgen. Die Nutzer von Leihscootern dürfen diese auch in der westlichen Innenstadt nur noch auf speziell gekennzeichneten Flächen abstellen. Am Phoenixsee und am Hauptbahnhof gibt es solche Abstellzonen schon länger. Die Stadt hat damit gute Erfahrungen gemacht. Zur westlichen Dortmunder Innenstadt zählen die City, das Kreuzviertel und das Klinikviertel. Und in den nächsten Jahren sollen aber noch weitere Bereiche dazukommen. In Mahl läuft gerade die offizielle Eröffnung eines großen Bauprojekts. Der Hagener Buchhändler Thalia hat da ein großes Logistikzentrum gebaut mit Arbeitsplätzen für bis zu 1000 Mitarbeitern. Von dort aus können Roboter die Ware vollautomatisch verschicken. Thalia nennt die neue Zentrale Omni-Channel Hub. Dafür hat das Unternehmen 100 Millionen Euro investiert. Auf dem Gelände im Gewerbegebiet sind Hallen, Büros und ein eigenes Parkhaus entstanden. Mit dem neuen Standort in Mahl will sich der Buchhändler Thalia für die Zukunft rüsten. Das Wetter hat jetzt Sarah Geißler aus unserer WDR-Wetterredaktion.
0: Guten Tag, der Oktober startet im Ruhrgebiet bewölkt und oft nass. Es kann auch mal kräftiger und länger regnen und auch Gewitter mit starken Böen sind möglich. Dazu ist es deutlich abgekühlt. Es werden nur noch höchstens 19 bis 21 Grad erreicht. Bei diesen Temperaturen bleibt es auch die nächsten Tage. Es wird aber ab morgen wieder

0: freundlicher.
1: Mit der Fege, wir wollen, dass Sie gut ankommen. Deshalb hier die aktuelle Verkehrslage. Die A1 Münster Richtung Dortmund zwischen Kamener Kreuz und Unna, da warten Sie 10 Minuten, 6 Kilometer stockt es hier. A3 Frankfurt Richtung Oberhausen zwischen Rösrath und Köln-Delbrück. Eine Dreiviertelstunde können Sie hier drauf planen. 10 Kilometer Stau wegen Bergungsarbeiten, sind gerade nur 2 Fahrstreifen frei. A4 Olpe Richtung Köln zwischen Bergisch Gladbach und Bensberg und zwischen Bergisch Gladbach. Ich sag's Ihnen nochmal neu, dass Sie es auch verstehen können. A4, Olpe Richtung Köln zwischen Bergisch Gladbach-Bensberg und Kreuz Köln-Ost. Da war es eine Viertelstunde länger, 7 Kilometer stockt der Verkehr. A42 Kamp-Lintfort Richtung Dortmund, da zwischen Herne-Horsthausen und Herne-Börnig ist eine Sperrung nach einem Unfall, 3 Kilometer Stau im Moment. A59 Bonn Richtung Köln zwischen Köln-Wahn und Dreieck-Weimar, 3/4 Stunde, 6 Kilometer Stau wegen Bergungsarbeiten auf der A3. Die A61 Koblenz Richtung München-Gladbach zwischen Rheinbach und Kreuz-Bliesheim dauert es auch eine halbe Stunde länger, mehr als 10 Kilometer Stau hier. Dann sind wir auf der A559 Köln-Porz Richtung Köln-Gremberg. Zwischen Dreieck Köln-Porz und Kreuz Köln-Gremberg dauert es auch eine Viertelstunde länger, 3 Kilometer Stau. Und dann gibt es noch Sperrungen auf unseren Autobahnen, die A40 in beiden Richtungen zwischen den Kreuzen Duisburg und Kaiserberg bis nächsten Montag und die A52 Richtung Düsseldorf zwischen den Kreuzen Neersen und Karst. Bis Donnerstag früh, also bis nächste Woche Donnerstag, oder wird dauert noch was? Wir bleiben dem auf der Spur. 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Ich wünsche Ihnen eine gute und sichere Fahrt. Bin Martina Elmerich.
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0: sehr weit oben. Sie können übrigens schon wieder reinwählen. Ihre Lieblingshits auf WDR4.de. San Francisco und Scott McKenzie bestimmt wieder dabei. Wir spielen hier vormittags immer Ja, Nein, Vielleicht, heute in der Herbstausgabe. Und ich habe Verena Volker, Erzieherin aus Gronau, an der Strippe. Moin, Verena.
1: Hallo, Martina.
0: Verena hat gerade im Auto auf dem Weg zu ihrer Mutter gehört und hat gedacht, ich habe eine Idee. Wie darf ich das einordnen? Wie ist die Idee entstanden, bevor wir in die Raterunde kommen?
1: Also tatsächlich ganz spontan, es gibt einen Ort in NRW, wo ich mich schon Jahren frage, wie man ihn ausspricht. Jetzt bin ich letzte Woche in Freizeit gewesen im Bergischen Land und da ist mir dieser Ort wieder begegnet und deswegen dachte ich, vielleicht ist es die Eingebung.
0: Okay, es gibt ja ganz viele Orte. Ich merke das bei den Staunachrichten sehr oft, dass die Leute dann schreiben, sagen, da spricht man aber anders aus, liebe Martina. Nichts in Nordrhein-Westfalen.
1: Ja, genau.
0: Wird so geschrieben, wie man schreibt, habe ich manchmal den Eindruck. Verena, Sie sind inzwischen bei der Mama angekommen. Rät die Mama mit oder...
1: Nee, ich denke nicht. Mama ist stille Zuhörerin.
0: Okay, aber drück die Daumen. Geht los.
1: Hier auf jeden Fall.
0: Ihre 45 Sekunden.
1: Gut. Hat es was mit Erntedank zu tun?
0: Vielleicht.
1: Vielleicht. Ist es, findet so, kommt eine Burg, gibt es in der Stadt eine Burg?
0: Ja. Also Burg auch, ja.
1: Ja, ist es vielleicht das Erntedankfest auf der Burg Wissem in Troisdorf?
0: Nein, ach Mann.
1: Ach nein.
0: Aber Sie haben super Sachen rausgearbeitet. Das hilft jetzt Ihnen im Moment zwar gerade nicht, aber Sie,
1: alles gut.
0: Die Quizgemeinschaft gut. Verneigt sich in Dank und Ehrfurcht.
1: Ja, auf jeden Fall. Hat auf jeden Fall Spaß gemacht.
0: Ja, danke schön, fand ich auch. Liebe Grüße an die Mama, schönes Kaffee trinken, ne?
1: Richtig aus, danke.
0: Bis dann.

wurde mir erst neulich wieder auf Social Media angezeigt, der Tanz, der Bee Gees Night Fever Tanz. Sehr schön. WDF 4 hier, Musik aus der Nachbarschaft jetzt für Sie, aus den Niederlanden, Ilse de Lange und ihre Band mit den Gammel Linnets, Calm After the Storm.

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0: Weeks Tracker Band, A Walk in the Park. Heute besser nicht in Sandalen. Es herbstelt heute ein bisschen, ne? Heute grau, meistens auch nass. Da kann es auch mal ein Gewitter geben. Ab dem Nachmittag lässt der Regen im Rheinland aber schon nach. Es ist kühler als gestern. In Schleiden bis 19, Siegen bis 20, Hagen bis 21 Grad. Morgen erst oft neblig, dann später trocken mit Sonne und Wolken im Wechsel bis 21 Grad. Und der Samstag wird ähnlich.
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2: Die Nachrichten mit Christian Schwietzke. Guten Tag. Der Bund der Steuerzahler hat wieder die Verschwendung von Steuergeldern angemahnt. In seinem aktuellen Schwarzbuch nennt der Lobbyverein auch mehrere Beispiele aus NRW. Welche darunter sind, erklärt Daniela Junghans, WDR-Landespolitik.
3: Es geht zum Beispiel um Telefonkosten der Stadt Aachen. Die Stadt hat laut Bund der Steuerzahler sehr alte und teure Verträge, die aus dem Jahr 2004 stammen, also mehr als 20 Jahre alt sind. Das hatte der Verein schon vor einigen Jahren kritisiert, neu ausgeschrieben wurde aber erst jetzt. Der Bund der Steuerzahler nennt insgesamt 17 Fälle in NRW, in denen aus seiner Sicht Steuergeld verschwendet wurde. Dazu gehört zum Beispiel auch die erheblich teurer gewordene Kölner Oper plus Werbekampagne zu ihrer Eröffnung.
2: Einen Tag nach dem beinahe Absturz eines Flugs aus den Vereinigten Arabischen Emiraten nach Israel wird ermittelt, ob es sich um einen versuchten Terroranschlag handelt. Der Co-Pilot hatte offenbar mit einem Messer den Kapitän angegriffen, wohl damit die Maschine abstürzt. Was über den Vorfall bekannt ist, erzählt Pia Steckelbach, WDR Tel Aviv.
4: Dazu wissen wir das, was die israelischen Passagiere dieses Fluges erzählt haben. Laut den Schilderungen sei der angegriffene Pilot noch in der Lage gewesen, die Tür zum Cockpit aufzumachen. Daraufhin sei ein israelischer Passagier in das Cockpit hinein, habe an einem Hebel gezogen und habe so das Flugzeug wieder in die Höhe gebracht. Eine zweite Flugcrew habe sich ohnehin an Bord dieses Flugzeuges befunden, um die Maschine anschließend eben wieder zurück nach Dubai zu fliegen. Einer der Piloten habe die Maschine dann eben in Saudi-Arabien landen können.
2: An den Autobahnen in Deutschland hängen von heute an wieder neue Plakate und zum ersten Mal wurden sie von Kindern entworfen. Die Zeichnungen rufen zu mehr Vorsicht und Rücksicht im Straßenverkehr auf. 700 Plakate haben Kinder gestaltet zu Themen wie zu schnellem Fahren oder Handy am Steuer. Die Plakatkampagne Runter vom Gas gibt es seit 2008, jedes Jahr mit neuen Motiven. Und auch das ist heute Thema. Zwischen Köln und Wuppertal können Fern- und Regionalzüge wieder planmäßig fahren. Die Reparatur einer Brücke über die Wupper ist laut Bahn abgeschlossen. In den USA ist eine geplante Hinrichtung fehlgeschlagen. Die verurteilte Mörderin überlebte 2 Giftspritzen. Sie kam anschließend ins Krankenhaus. An Schulen in Italien gilt ab sofort ein Burka- und Niqab-Verbot. Außerdem dürfen laut dem neuen Gesetz in einer Klasse maximal 30% ausländische Schüler ohne ausreichend Italienischkenntnisse sein. In Wuppertal startet heute ein Weltrekordversuch im Reparieren. Defekte Fahrräder sind genauso dabei wie Elektrogeräte. Stefan Haller organisiert die Aktion, für ihn auch eine Botschaft an die jüngere Generation.
5: Die sind mit Amazon, Shein, Temu aufgewachsen. Alles war günstig, alles war verfügbar. Die Qualität der Produkte hat aber auch deutlich abgenommen in dem Zeitraum.
2: Für den Weltrekord müssen über 4000 Dinge repariert werden. Dem Organisator geht es auch darum, Nachhaltigkeit zu demonstrieren. Das war WDR aktuell.
0: Vielen Dank und hallo auf die Straßen. Ist WDR 4 mit der aktuellen Verkehrslage. Die A1 Münster Richtung Dortmund zwischen Kamener Kreuz und Unna. 10 Minuten Wartezeit drauf planen. 6 Kilometer stockt der Verkehr. A3 Frankfurt Richtung Oberhausen zwischen Rösrath und Köln-Delbrück. Eine Dreiviertelstunde dauert hier länger. 10 Kilometer Stau. Hier gibt es Bergungsarbeiten und deswegen sind nur 2 Fahrstreifen für Sie frei. A42 Kamp-Lintfort Richtung Dortmund. Da zwischen Herne-Horsthausen und Herne-Börnig. Ein Unfall und die Sperrung. 3 Kilometer Stau. A45 Hagen Richtung Dortmund zwischen Kreuzhagen und Westhofener Kreuz. 10 Minuten mehr, 4 Kilometer stockt der Verkehr. A57 Krefeld Richtung Köln zwischen Köln-Worringen und Köln-Bickendorf. Viertelstündchen, 7 Kilometer stockt hier. A59 Bonn Richtung Köln zwischen Köln-Wahn und Dreikäumer. Eine Dreiviertelstunde mehr mitbringen. 6 Kilometer Stau. Hier gibt es Bergungsarbeiten auf der A3, deshalb das Ganze hier. Die A61 Koblenz Richtung Mönchengladbach zwischen Rheinbach und Kreuz-Bliesheim. 10 Minuten, 6 Kilometer. Und dann haben wir noch diese Sperrungen wegen Bauarbeiten. Die A40 in beiden Richtungen zwischen den Kreuzen Duisburg und Kaiserberg bis Montag. Und die A52 Richtung Düsseldorf zwischen den Kreuzen Nersen und Karst bis Donnerstag früh. 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

0: Ace of Base und Life is a Flower. Das Vormittags bis am Donnerstag ist hier. Wir sind schon richtig weit gekommen in nur zwei Runden. Ja, nein, vielleicht. Also da war schon sehr viel Schönes mit dabei. Gesucht ein Event in Nordrhein-Westfalen. Kein Konzert. Mein Tipp ist zum Ort, wo dieses Event stattfindet. Spricht sich anders, als man schreibt. Und es ist nicht Soest und nicht Troisdorf. Und da hat Günther Lehmann aus Warstein eine Idee, jetzt live bei WDR 4. Hallo, guten Tag, lieber Günther.
1: Hallo, Martina.
0: Die Lea hat ja gerade ihren Anruf entgegengenommen und die hat sehr gelacht, als es um Lehmann mit oder ohne H ging. Dürfen wir jetzt alle mal nochmal bitte mitlachen?
1: Ja, klar. Die Frage ist immer, wird der Günther mit H geschrieben? Und dann sage ich immer, den Günther ohne H, den Lehmann mit H. Der Lacher kommt dann immer erst, wenn man mich dann mit meiner offenen Frisur sehen würde. Dann wird der Günther mit H oder ohne H ziemlich interessant.
0: Ach super, ich habe schon jetzt Spaß an Ihnen. Günther, Sie sind ja gerade dabei, Apfelmus zu machen, also sind mitten in der Apfelmusproduktion, mal kurz für WDR 4 unterbrochen. Für wen und wie viele Gläser machen Sie denn da?
1: Das ist eigentlich nur Heimbedarf. Wir haben einen Apfelbaum und die Enkelkinder, die dann ab und zu mal zu Besuch kommen, die essen gerne Apfelmus und das Apfelmus von Oma ist unschlagbar.
0: Ah, ich dachte, Opa macht das.
1: Ja, Opa ist nur Assistent.
0: Schnibbelhilfe, ne?
1: Ja. Chief Assistant, ja.
0: Okay. Hat denn Opa jetzt eine Assistentin, wenn es um Ja, Nein, Vielleicht geht?
1: Natürlich.
0: Okay, alles klar. Dann geht's jetzt los. Achtung, hier kommen Ihre 45 Sekunden für Ihre Fragen. Ich antworte immer nur mit Ja, Nein oder Vielleicht.
1: Ist der Ort, der gesucht wird, fängt er mit D an?
0: Ja.
1: Hat der Ort auch einen Hafen?
0: Ein was? Ein Hafen?
1: Ein Hafen?
0: Nee. Sie sind raus. Ich bin ganz erstaunt. Was ist los? Wo wollten Sie mit mir hin?
1: Nach Duisburg.
0: Ach so, ja, nein. Schade, tut mir leid. Ach, was ist denn da in Duisburg?
1: Da ist ein Bierfest und ein Weinfest.
0: Okay, wann? Wissen Sie zufällig auch wann?
1: Nee, kann ich jetzt gar nicht mehr auswendig sagen. Aber wir hatten eben schon mitgeraten. Also bei der Burg eben haben wir gedacht, okay, Duisburg, die Burg im Namen. Aber gut.
0: Aber Sie haben ja super kombiniert, muss ich Ihnen ja mal lassen. Günther, viel Spaß weiter bei der Apfelproduktion. Die Quizgemeinschaft dankt Ihnen. Sie haben wieder viel ausgefunden. Und schöne Grüße nach Warstein. Ja. Bis dann wieder, ne? Tschüss.
1: Ja, danke auch so.

0: Tagsquiz auf das Bierfestival in Duisburg getippt. Sehr toll kombiniert, muss ich wirklich sagen. Hut ab, aber das ist leider nicht das gesuchte Event bei Ja, Nein, Vielleicht. Aber wir sind auf einer guten Spur. Ich habe mal geguckt jetzt eben schnell, wo denn dieses Bierfestival stattfindet. Das geht los dies Wochenende. Morgen geht es ja los in Duisburg, Mannheimer Ort.
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0: 12:30.
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2: Direkt aus dem Studio Dortmund mit Stefan Erdmann. Schönen guten Tag. Nach der Großrazzia gegen die Hells Angels soll es heute eine erste Bilanz geben. Die Ermittler wollen in einer guten halben Stunde ihre Ergebnisse vorstellen. Zusammen mit NRW-Justizminister Limbach und Innenminister Reul. Möglicherweise gibt es dann heute auch mehr Infos zu den Vorwürfen gegen drei Mitarbeiter der Stadt Duisburg und einen Polizisten. Sie sollen dienstliche Infos weitergegeben haben. Ein städtischer Mitarbeiter soll Geld angenommen haben. Die Ermittler haben gestern Räume durchsucht in NRW, weiteren Bundesländern und im Ausland. Eine neue Regelung soll ab heute in Dortmund dafür sorgen, dass weniger E-Scooter kreuz und quer abgestellt sind. Wer mit Leihscootern unterwegs ist, darf die auch in der westlichen Innenstadt nur noch auf bestimmten Flächen abstellen. Am Phoenixsee und am Hauptbahnhof gibt es das schon länger. Die Stadt hat damit gute Erfahrungen gemacht. Andreas Meissner von der Stadt hat uns erzählt, wieso sie die Zonen ausweiten.
3: Dieser Bereich ist halt sehr intensiv genutzt durch Fußgänger, durch Menschen mit Kinderwagen, Rollstühlen, aber auch andere Infrastruktureinrichtungen brauchen ihre Fläche dort. Und deswegen war einfach der Bedarf nach einer Ordnung und Sortierung gegeben.
2: Zur westlichen Dortmunder Innenstadt zählen die City, das Kreuzviertel und das Klinikviertel. In den nächsten Jahren sollen noch mehr Parkflächen speziell für E-Scooter dazukommen. In Mahl läuft gerade die offizielle Eröffnung eines großen Bauprojekts. Der Hagener Buchhändler Thalia hat da ein großes Logistikzentrum gebaut, mit Arbeitsplätzen für über 1000 Menschen. Von dort aus können Roboter die Ware vollautomatisch verschicken. Thalia nennt die neue Zentrale Omnichannel Hub. Dafür hat das Unternehmen 100 Millionen Euro investiert. Auf dem Gelände im Gewerbegebiet sind Hallen, Büros und ein eigenes Parkhaus entstanden. Mit dem neuen Standort in Mahl will sich der Buchhändler Thalia für die Zukunft rüsten. Das Wetter jetzt mit Sarah Geißler.
4: Guten Tag, der Oktober startet im Ruhrgebiet bewölkt und oft nass. Es kann auch mal kräftiger und länger regnen und auch Gewitter mit starken Böen sind möglich. Dazu ist es deutlich abgekühlt. Es werden nur noch höchstens 19 bis 21 Grad erreicht. Bei diesen Temperaturen bleibt es auch die nächsten Tage. Es wird aber ab morgen wieder freundlicher.
5: Dankeschön, hier ist WDR 4 mit der aktuellen Verkehrslage für Sie. Die A1 Münster Richtung Dortmund zwischen Karmener Kreuz und Unna. Viertelstündchen 6 Kilometer Stau. A1 Köln Richtung Euskirchen. Zwischen Hürth und Kreuz Bliesheim 10 Minuten 4 Kilometer stockt es hier. A2 Dortmund Richtung Hannover zwischen Rehren und Bad Nenndorf. Hier auch 15 Minuten mehr mitbringen, 7 Kilometer stockt es. A3 Frankfurt Richtung Oberhausen zwischen Rösrath und Köln-Mühlheim. Viertelstunde mehr, 8 Kilometer stockt der Verkehr. Hier gibt es Bergungsarbeiten und deswegen sind gerade nur 2 Fahrstreifen frei. A42 Kamp-Lindfort Richtung Dortmund. Da bleibt die Autobahn zwischen Herne-Börnig und Castrop-Rauxel Bladenhorst bis heute Nachmittag doch noch gesperrt. Laut Polizei ist die Unfallstelle jetzt geräumt, aber es muss die Fahrbahn noch gereinigt werden. A57 Köln Richtung Krefeld zwischen Kreuzkast und Krefeld-Oppum. 10 Minuten fahren Sie länger, 5 Kilometer stockt der Verkehr. A61 Koblenz Richtung Mönchengladbach zwischen Miel und Kreuz-Bliesheim, Viertelstunde 8 Kilometer. Und dann haben wir noch diese Sperrung wegen Bauarbeiten. A40 in beiden Richtungen zwischen den Kreuzen Duisburg und Kaiserberg bis Montag. Und die A52 Richtung Düsseldorf zwischen den Kreuzen Nersen und Karst bis Donnerstag früh. 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Bin Martina Emmerich, schönen Donnerstag.
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0: Aber wann kommt denn wieder mal was von ABBA?
1: Kids gewesen.
0: ABBA mit SOS. Wir sind mitten in der ABBA-Woche bei WDR4. Wir bereiten uns ja so ein bisschen vor auf den großen ABBA-Tag am Samstag. Hier im Radio den ganzen Tag am Samstag und ab 20.15 Uhr im WDR-Fernsehen. Lisa Radatz ist jetzt meine Kandidatin aus Imat. Kommt da Freude auf oder wie darf ich das einordnen, Ihr Gefühl?
2: Ja, ich tanze gerade durch den Regen. So sehr freue ich mich. Ich habe heute einen Glückstag.
0: Ich meinte jetzt eigentlich über ABBA. Ich glaube, Sie mögen ABBA ganz gerne, oder?
2: Ja, total. Immer schon. Eigentlich immer, seit es ABBA gibt.
0: Ja, jetzt hatten Sie gesagt, aber damit haben Sie Sprachen gelernt. Das haben Sie mir eben gerade vorher schon erzählt.
2: Ja, Englisch tatsächlich.
0: Wie war das? Also Sie haben sich die Texte dann irgendwie besorgt und dann übersetzt oder wie?
2: Wir haben bei Mel Sondock dann aufgenommen, dann den Text aufgeschrieben und dann schön mit Wörterbuch übersetzt und Vokabeln gelernt.
0: Mega.
2: Damit man mitsingen und auch wusste, was die singen.
0: Ja, finde ich mega, finde ich super. Aber es wurde auch gelegentlich mal mitgetanzt, ja, ne?
2: Aber volles Pfund.
0: Ja. Lisa, das klingt super. Dann sind Sie auf jeden Fall am Samstag am großen ABBA-Tag bei WDR 4 mit dabei und abends dann im WDR-Fernsehen. Da sind ja auch unsere beiden Frühvögel, die Katharina und der Bastian, mit dabei. Ich glaube, das wird großartig.
2: Ja, unbedingt.
0: Ich hoffe, es wird jetzt auch großartig, dass Sie mein Event hier rausfriemeln. Ich habe ja schon gesagt, kein Konzert, kein Erntedankfest. Tipp, der Ort, wo das Event stattfindet, spricht sich anders, als man schreibt. Und wir wissen schon, es ist nicht Soos, es ist nicht Troisdorf und Duisburg ist es auch nicht, aber es fängt mit D an. Es hat aber keinen Hafen.
2: Dortmund.
0: Ach, Mensch, jetzt haben Sie schon gefragt. Nein, ach, sorry. Es ist nicht Dortmund. Ach, tut mir leid, jetzt sind Sie ja schon raus. Wo wollten Sie denn mit mir hin?
2: Fuck. Phoenix de Lumière.
0: Ah, schöne Idee. Sehr schöne Idee. Haben auch immer ganz tolle Ausstellungen. Das ist diese Lichtshow, wo an den Wänden Gemälde sind und sowas.
2: Ja.
0: Das ist es aber nicht. Ach Mensch, Lisa, tut mir leid.
2: Ja.
0: Das war's
2: ja,
0: schon mit uns beiden.
2: Na,
0: aber Dankeschön und viel Spaß mit ABBA dann.
2: War auf jeden Fall eine Premiere.
0: Ja, und eine schöne und gelungene, würde ich sagen.
2: Wunderbar, ich freue mich trotzdem.
0: Kann man den Regen direkt vergessen, ne?
2: Ja, schade. Okay.
0: Liebe Grüße nach Imat,
2: ja?
0: Bei HEMA. Ja,
2: danke.
0: Lisa. Tschüss. Da müssen wir es mitnehmen nach morgen hin. Schaffen wir dann morgen.

0: Culture Club und Do You Really Want to Hurt Me? Ihr Donnerstagmittag jetzt mit einer Gangstergeschichte aus den 1930er Jahren. Eine Gangsterin treibt mit ihren Söhnen ihr Unwesen. Das ist eine wahre Begebenheit, ne? Kate Ma Barker gab es nämlich wirklich. Boney M. haben Ma Baker draus gemacht. Bisschen Angeberwissen von WDR 4? Immer gern.
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0: Wetter ja heute viel Regen, teilweise auch kräftig. Ab dem Nachmittag gibt es im Rheinland auch mal trockene Phasen. Temperaturen kühler, Bermelskirchen 19, Schwerte 20, Lippstadt 21 Grad. Und die Aussichten fürs Wochenende gleich nach den langen Nachrichten.
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2: 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Und zuerst geht's an die Tankstelle.
3: Eigentlich kann ich den Sprit noch nicht vergünstigt verkaufen, weil ich ihn ja erst günstig einkaufen muss.
2: Sagt dieser Tankstellenpächter aus Essen. Die neue Runde Tankrabatt ist heute gestartet. Wie man das in NRW schon merkt und was man sparen kann, dazu gleich mehr. Außerdem, wo wird in NRW Geld verschwendet? Der Bund der Steuerzahler hat seinen Jahresbericht vorgelegt. Und in Münster wird der Friedenspreis verliehen und der geht an das Militärbündnis NATO. Das Wetter bringt endlich mal wieder Regen bei um die 20 Grad. Mobilität hat ihren Preis. Gestern haben Bund und Länder beschlossen, dass das Deutschland-Ticket ab nächstem Jahr knapp 4 Euro teurer wird. Begründung unter anderem die hohen Energiekosten. Mit der gleichen Begründung gibt's jetzt aber wieder einen Tankrabatt. Autofahren soll also wieder billiger werden. Seit Mitternacht ist die Energiesteuer gesenkt worden. Dadurch soll Sprit rund 17 Cent pro Liter günstiger werden für 3 Monate. Aber geht's jetzt mit den Preisen auch schlagartig runter? Uli Spinnrad aus dem WDR Aktuell-Team hat sich den ganzen Morgen damit beschäftigt. Wie sieht es an den Tankstellen bei uns denn aus?
4: Unterschiedlich oder sogar sehr unterschiedlich. Nur mal zwei Beispiele. In Essen an der Tankstelle gab es den Super heute Morgen für 2,16 Euro. In Bonn sogar für 2,09 Euro. Aber das hat auch gar nichts konkret mit den Städten zu tun, sondern eher mit den Betreibern. Seit Mitternacht können die Tankstellen die Preise senken. Sie müssen es aber nicht. Es ist auch so, dass jetzt noch viele Lager der Tankstellen mit dem Sprit voll sind, den sie teuer eingekauft haben. Also kann es auch sein, dass sie die Preise erst für uns Autofahrer senken, wenn sie auch diesen günstigeren Sprit eingekauft haben. Es gilt ja auch immer noch die 12-Uhr-Regel. Also erst ab jetzt dürfen die Tankstellen die Preise wieder einmalig für heute verändern. Also kann es auch sein, dass die Preise jetzt erstmal wieder hochgehen. Das Fazit ist quasi, es gibt heute noch nicht den klaren Überblick, was wir alles sparen können. Da müssen wir erst einmal sehen, wie sich dieser Tankrabatt in der Realität entwickelt.
2: Eine Gesamtübersicht ist also noch nicht möglich, weil es so viele Faktoren gibt, die den Preis beeinflussen. Wer täglich auf das Auto angewiesen ist, wie viel kann der denn mit dem neuen Tankrabatt im Monat ungefähr sparen?
4: Unsere Kollegen der Deutschen Presseagentur haben da mal ein kleines Rechenbeispiel gemacht. Also das durchschnittliche Auto wird im Monat ungefähr 900 Kilometer bewegt, das sagt das Kraftfahrtbundesamt. Und wenn man jetzt von einem Verbrauch von 7 bis 8 Litern auf 100 Kilometer ausgeht, kann man mit dem Tankrabatt grob 32 bis 36 Euro sparen. Allerdings gerechnet auf die gesamten 3 Monate, die der Rabatt gilt. Also sagen wir mal grob 10 bis 12 Euro im Monat. Aber auch das kann natürlich extrem schwanken, je nachdem, was man für ein Auto hat, wie man fährt und eben auch nach dem Tankverhalten. Also tanke ich jetzt wirklich nur dann, wenn die Preise gerade auch unten sind oder ist mir das vielleicht zu aufwendig? Also alles in allem ist die Ersparnis nicht so groß und die Kritik ist ja auch, dass jeder sie bekommt, auch die, die eigentlich genug Geld im Monat zur Verfügung haben. Und dadurch wird das Ganze für den Staat ja auch extrem teuer. Die Bundesregierung geht davon aus, dass ungefähr knapp 2,5 Milliarden Euro weniger eingenommen werden, weil der

0: Rabatt ja über Steuersenkungen finanziert wird.
1: Uli Spinnrath berichtete. Und mit einem Steuerthema geht es jetzt auch weiter. Der Bund der Steuerzahler hat sein neues sogenanntes Schwarzbuch Steuerverschwendung vorgelegt. Angeprangert werden da jedes Jahr Fälle, in denen aus Sicht des Vereins Steuergelder unnütz verprasst wurden. Beispiele aus NRW hat Daniela Junghans.
2: Dazu gehören beispielsweise die Telefoniekosten der Stadt Aachen. Die Stadtverwaltung nutze Verträge, die mehr als 20 Jahre alt und viel zu teuer seien. Das habe der Bund der Steuerzahler bereits 2024 angesprochen. Neue Verträge gebe es aber erst ab dem kommenden Jahr, kritisiert der Verein. Kritik gibt es auch am Kauf von mehreren Müllwagen in Bielefeld. Die Stadt habe 7 Fahrzeuge mit Wasserstoffantrieb gekauft, die allerdings zum Tanken immer ins 35 Kilometer entfernte Reda-Wiedenbrück fahren mussten. Inzwischen gäbe es auch in Bielefeld eine Tankmöglichkeit für die Wasserstoffmüllwagen, doch die Stadt hat laut Bund der Steuerzahler entschieden, dass ihre Müllautos auf Elektroantrieb umgestellt werden. Insgesamt kritisiert der Verein in seinem aktuellen Schwarzbuch 17 Fälle von Steuerverschwendung in NRW. Darunter ist auch die erheblich teurer gewordene Kölner Oper samt Werbekampagne zu ihrer Eröffnung.
1: An den Universitäten in Nordrhein-Westfalen beginnt heute offiziell das neue Wintersemester, allerdings mit weniger Studierenden als die Jahre zuvor. Mehr dazu in den Kurznachrichten mit Katrin Baumhöfer.
3: Wegen der Rückkehr zum Abitur nach 13 Jahren gibt es in diesem Jahr deutlich weniger Abiturienten. Darum wird auch die Zahl der Studienanfänger um etwa 20% niedriger liegen als 2026. Auf den kleinen Abi-Jahrgang mit rund 40.000 weniger Schulabgängern hatten sich die Unis vorbereitet, unter anderem mit einer Werbekampagne in benachbarten Bundesländern. Die Vorlesungen beginnen Mitte des Monats. Ab heute gilt für Dortmund eine Haushaltssperre bis Ende des Jahres. 2026 gibt es in der Stadt ein Finanzloch von über 200 Millionen Euro. Bezahlt werden ab sofort nur noch Pflichtleistungen oder was bereits fest zugesagt wurde. Was das für einzelne Ämter oder Projekte in Dortmund konkret bedeutet, ist noch offen. Details werden bei der heutigen Ratssitzung erwartet. Gute Nachrichten für Schülerinnen und Schüler in Köln. Die Stadt hat jetzt doch entschieden, die Busfahrten zum Schulschwimmen weiterhin zu genehmigen. Das steht in einem Schreiben, das dem WDR vorliegt. Eigentlich sollten die Fahrten zu den Schwimmbädern an 40 Kölner Schulen gestrichen werden. Aus Sicht vieler Eltern wäre dadurch zu viel Zeit verloren gegangen, wenn die Kinder zu Fuß hätten gehen müssen. Bei einem Brand in Porta Westfalica Barkhausen sind in der Nacht 2 Anwohner verletzt worden. Ein als Sauna genutztes Gartenhaus stand vollständig in Flammen. Die Feuerwehr verhinderte, dass das Feuer auf Wohnhäuser übergreifen konnte. 2 Menschen wurden wegen des Verdachts auf eine Rauchgasvergiftung behandelt. Einer kam ins Krankenhaus. Auch ein Feuerwehrmann verletzte sich bei den Löscharbeiten. Die 36-jährige Schauspielerin Ricarda Seyfried wird neue Tatortkommissarin in Köln. Sie folgt auf Klaus J. Behrendt, der nach 30 Jahren aufhört. Seyfried ermittelt bald als Kriminalhauptkommissarin Merle Rautenberg an der Seite des beliebten Filmkommissars Freddy Schenk, gespielt von Dietmar Bär. Für Tatortfans wird der Wechsel im Kölner Ermittlerteam erst in einem Jahr zu sehen sein.
1: Münster trägt den Titel Stadt des Friedens, weil hier im Jahr 1648 mit dem Westfälischen Frieden der 30-jährige Krieg beendet wurde. Und seit gut 30 Jahren wird in Erinnerung daran in Münster der Westfälische Friedenspreis verliehen. Von Helmut Kohl bis Margot Friedländer reichen die Namen der Preisträger. Heute Nachmittag ist es wieder soweit. Der Westfälische Friedenspreis geht an die NATO mit der Begründung, dass das Militärbündnis einen unverzichtbaren Beitrag zur Friedenssicherung leiste. Das sehen aber nicht alle so. Es gibt viel Kritik an der Entscheidung, die NATO zu ehren. Frage an Oliver Stoik in Münster. Muss sich die Stadt auf Proteste einstellen?
4: Ja, auf jeden Fall. Gleich 5 Demos sind angemeldet und die Polizei rechnet mit insgesamt immerhin 2000 Menschen, die in der Innenstadt gegen diese Preisverleihung an die NATO protestieren wollen. Da soll es dann auch eine Kundgebung auf dem Prinzipalmarkt geben, allerdings ein Stückchen vom Rathaus entfernt. Bei allen Protesten wollen wir aber auch nicht vergessen, es gibt ja immer noch einen zweiten Preisträger, der nicht umstritten ist. Wie immer eine Jugendorganisation, die heißt Soziomovens in diesem Jahr. Das ist ein Netzwerk von jungen Menschen, vornehmlich in Mittel- und Osteuropa, aber gegründet hier bei uns in Westfalen. Und da geht es darum, den christlichen Glauben durch Taten mit Leben zu füllen. Es gibt soziale Projekte, zum Beispiel mit Roma, mit Menschen mit Behinderungen und andere Projekte, um eben diese Menschen, die sonst eher am Rande stehen, in die Mitte der Gesellschaft zu holen.
1: Und wie läuft die Preisverleihung dann ab? Ab 16 Uhr? Es wird ja auch viel Politprominenz erwartet.

0: Ab dem Vormittag schon gibt es zum Beispiel ein World Café. Der Jugendpreisträger Sozio Movens, der stellt hier seine Arbeit vor. Es gibt Gesprächsrunden und jeder, der interessiert ist, der kann vorbeikommen. Auch zum Public Viewing von der Preisverleihung dann heute Nachmittag. Die Preisträger und die prominenten Gäste, die trudeln so ab 3:30 im Rathaus ein, inklusive Eintrag ins Goldene Buch der Stadt im Friedenssaal. Und dann wird's feierlich. NATO-Generalsekretär Rutte nimmt die Auszeichnung aus den Händen seines Laudators Friedrich Merz entgegen und die Rede auf den Jugendpreisträger Sozio Movens wird Kardinal Michael Czerny halten. Und traditionell zeigen sich ja alle nach der Preisverleihung den Münsteranern vom Balkon des historischen Rathauses aus noch einmal und dann wird feierlich gespeist. Eine ganze Armada von Köchen bereitet das Fest da schon seit Tagen vor. Waldpilzkonsommé, Hirschrücken, Linsenbratlinge und Herrencremeis. Ich sag mal, könnte schlechter laufen.
1: Oliver Stolk berichtete. Gestern war es ja noch wie im Hochsommer. Das ist heute aber vorbei. Lars Schmidt, WDR Wetter. Wie sind die Aussichten?
2: Ja, wir haben momentan eine Kaltfront, die aus Richtung Niederlande und Belgien ostwärts durchzieht bei uns in Nordrhein-Westfalen. Ich sag mal so vom Westmünsterland über den Niederrhein bis in die Eifel. Da ist das meiste an Regen schon durch. In Ostwestfalen-Lippe, da kommt das meiste noch an. Da zieht es auch erst zur Nacht hin ab. Ja, dahinter kühlt es dann ordentlich ab. Vorher gibt es heute noch in meiner Tagen 18, in Dortmund 20 und in Mülheim an der Ruhr 21 Grad.
1: Geht's denn regnerisch und kühl weiter?
2: Nein, also kann man so nicht sagen. Wir haben natürlich nicht mehr diese sommerlichen Temperaturen, die wir gestern zum Beispiel noch hatten. Aber so richtig kühl wird es nicht. Heute Nacht erstmal 14 bis 9 Grad. Regen zieht ab und hinter diesem Regen bleibt es die nächsten Tage erstmal trocken. Morgen bei 15 bis 21 Grad und auch am Wochenende gibt es eher den goldenen Oktober. Dann mit 15 bis 22 Grad, also Regenfälle erstmal nicht.
1: Vielen Dank und das war der Tag um 12 mit Anne Barsack.
3: Dankeschön, und hier ist WDR 4 mit der aktuellen Verkehrslage. Wir möchten, dass Sie gut ankommen. Die A1 Münster Richtung Dortmund zwischen Kamener Kreuz und Unna. Viertelstunde drauf planen, 7 Kilometer stockt der Verkehr. A2 Dortmund Richtung Hannover zwischen Rehren und Bad Nenndorf. Viertelstunde, 6 Kilometer Stau. Die A3 Frankfurt Richtung Oberhausen zwischen Dreieck Holmer und Köln-Mülheim. Hier auch 4 Kilometer stockender Verkehr. Hier gibt es Bergungsarbeiten. Deswegen sind nur 2 Fahrstreifen für Sie frei. Die A4 Olpe Richtung Aachen zwischen Kreuz Köln-Ost und Kreuz Köln-Süd, 10 Minuten, 4 Kilometer stockter Verkehr. Dann die A42 Kamp-Lindfort Richtung Dortmund, da zwischen Herne-Börnich und Castrop-Rauxel-Bladenhorst. Bergungsarbeiten, die dauern noch bis heute Nachmittag. A57 Köln Richtung Krefeld zwischen Kreuz-Karst und Krefeld-Oppum. Hier dauert es auch eine Viertelstunde länger, 6 Kilometer Stau. A59 Duisburg Richtung Dienstlagen zwischen Duisburg-Düssern und Kreuz-Duisburg-Nord. Auch nochmal 10 Minuten mehr mitbringen, 5 Kilometer stockt es. A61 Koblenz Richtung Mönchengladbach zwischen Rheinbach und Kreuz-Bliesheim. Viertelstunde, 6 Kilometer. Dann haben wir noch die Sperrungen. Die A40 in beiden Richtungen zwischen den Kreuzen Duisburg und Kaiserberg bis nächsten Montag. Und die A52 Richtung Düsseldorf zwischen Kreuz Neersen und Karst bis Freitag. 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Allen eine gute Fahrt.
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3: Ah, das macht echt Laune mit Ihnen, das möchte ich Ihnen auch mal sagen. Sie sind wirklich großartige Detektive und Kombinierer. Unser Vormittagsquiz läuft tatsächlich 1A. Ich denke, das flutscht morgen schnell Richtung Lösung. Gesucht bei Janein vielleicht ein Event in Nordrhein-Westfalen, kein Konzert, kein Erntedankfest. Und Tipp war, der Ort, wo es stattfindet, spricht sich anders, als man es schreibt. Aber wir haben ja noch viel, viel mehr rausgefunden. Alle Infos, die Sie zum Ermitteln brauchen, finden Sie im Ja-Nein-Vielleicht-Blog auf wdr4.de, damit Sie morgen hier mal schön die WDR4-Soundbox abräumen können. Ne? Schönen Donnerstag jetzt mit den Eurythmics.
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0: Funk bei WDR 4, 12.22 Uhr am Donnerstag. Heute Abend wird gekickt, Deutschland gegen Serbien in der Nations League in der Allianz Arena in München. Im Fernsehen wird es übertragen ab 20.15 Uhr, im ZDF, Anpfiff ist dann 20.45 Uhr. Also eigentlich in ein paar Stunden. Und was sagt der Kloppo, wird das was?
1: Die Abläufe können noch nicht natürlich sein. Also wenn du Vokabel morgens gelernt hast, dann weißt du vielleicht mittags noch, aber am nächsten Tag wäre es auch nicht schlecht, wenn du nochmal drauf guckst. Also und so ist ein bisschen Fußball ja auch. Also wir brauchen natürlich Zeit dafür, um damit sich diese viele Abläufe, vor allem gegen den Ball, für die Jungs dann auch selbstverständlicher anfühlen.
0: Natürlich, Fußball ist wie Vokabeln lernen, so spricht der Bundestrainer. Kann man auch vielleicht als Nicht-Fußballerin nachvollziehen. Also es wäre schon schön, wenn es einen Sieg gäbe, denn sonst gibt es da so eine Art Abstiegsgefahr. Also Daumen drücken, damit nicht nur der Bundestrainer heute Abend zuletzt lacht.

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0: 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Halb eins durch.
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2: Direkt aus dem Studio Dortmund, ich bin Marc Sense. Guten Tag. Der Bund der Steuerzahler hat am Vormittag neue Fälle von Steuergeldverschwendung vorgestellt. Auch drei Fälle aus dem Ruhrgebiet sind dabei, und zwar in Selm, Hamm und Recklinghausen. In Hamm geht es um eine neue Brücke, deren Bau teurer als geplant wird. In Recklinghausen sorge die Aufspaltung des LANUFs, also des Landesamts für Natur, Umwelt und Verbraucherschutz, für hohe Zusatzkosten, statt die Bürokratie zu entlasten, sagt der Bund der Steuerzahler. Der teuerste Fall sei aber der Kauf von leerstehenden Häusern in Selm für 4,2 Millionen Euro. Ein Vertrag zwischen der Stadt und einem Projektentwickler ist geplatzt. Nun sei seit 5 Jahren nichts passiert, kritisiert der Verein. Die Stadt Selm dementiert die Vorwürfe. Aktuell liefen dort Abrissarbeiten. Demnächst werde gebaut. Im Ennepe-Ruhr-Kreis könnten in den kommenden Jahren besonders viele Häuser auf den Markt kommen. Fast 45% der Eigentumsimmobilien gehören dort Babyboomern. Viele davon kommen demnächst ins Rentenalter und könnten ihre Häuser verkaufen, sagt der Gevelsberger Immobilienmakler Wieland Rahn.
3: Ich gehe davon aus, dass in den nächsten Jahren eher diese klassischen Einfamilienhäuser, insbesondere die mit riesigem Grundstück, eher im Preis etwas nachgeben werden.
2: In der Immobilienbranche wird diese Entwicklung auch Silver-Tsunami genannt. Der Ennepe-Ruhr-Kreis ist bundesweit am stärksten betroffen, nach dem Landkreis Uckermark in Brandenburg. In Mahl war heute Vormittag die offizielle Eröffnung eines großen Bauprojekts. Der Hagener Buchhändler Thalia hat dort ein großes Logistikzentrum gebaut mit Arbeitsplätzen für bis zu 1000 Mitarbeiter. Von dort aus können Roboter die Ware vollautomatisch verschicken. Thalia nennt die neue Zentrale Omni-Channel Hub. Dort hat das Unternehmen 100 Millionen Euro investiert. Und jetzt die gar nicht mal so schönen Aussichten mit Sarah Geißler aus der WDR Wetterredaktion.
4: Schönen guten Tag, es geht grau und nass in den Oktober. Der Regen kann auch schon mal kräftiger, langanhaltend und gewittrig sein mit starken Böen bei höchstens noch 19 bis 21 Grad. Ab morgen erwarten uns im Ruhrgebiet ein paar meist trockene und freundliche Tage. Die Temperaturen bleiben aber in etwa so.
5: Hallo, hallo auf die Straßen, ist WDR 4 mit der aktuellen Verkehrslage. Die A1 Osnabrück Richtung Münster ist dabei, zwischen Lengerich und Lattbergen. 3/4 Stunde müssen Sie mehr mitbringen, 5 Kilometer Stau. A1 Münster Richtung Dortmund, zwischen Kamener Kreuz und Unna 1/4 Stunde, 7 Kilometer stockt es hier. A2 Dortmund Richtung Hannover, zwischen Rehren und Bad Nenndorf, hier auch 15 Minuten draufrechnen, 7 Kilometer stockender Verkehr. A3 Köln Richtung Oberhausen, zwischen Kreuz Breitscheid und Oberhausen-Lierich, 10 Minuten 5 Kilometer stockt es. A42 Kamp-Lindfort Richtung Dortmund, da zwischen Herne-Börnig und Kastrop-Rauxel-Bladenhorst. Bergungsarbeiten, die gehen noch bis heute Nachmittag. Die A59 Duisburg Richtung Dienstlaken, zwischen Duisburg-Düssern und Kreuz Duisburg-Nord. 10 Minuten fahren Sie länger, 5 Kilometer stockt der Verkehr. A61 Koblenz Richtung München-Gladbach, zwischen Niel und Kreuz Bliesheim, 1/4 Stunde, 8 Kilometer stockt es. Dann haben wir noch diese Sperrungen wegen der Bauarbeiten. Da ist die A40 dabei in beiden Richtungen, zwischen den Kreuzen Duisburg und Kaiserberg bis nächsten Montag. Und die A52 Richtung Düsseldorf, zwischen den Kreuzen Neersen und Karst bis Freitag. 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Schönen Donnerstag wünsche ich Ihnen.
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0: Extreme und More Than Words. Hier ist WDR 4. Ich gestehe, ich bin totaler Fan. Von Sean. Das kleine, freche, aber eigentlich doch sehr lösungsorientierte Schaf mit den coolen Augen aus der Sendung mit der Maus. Immer wieder sonntags. Wunderbar, wie aus dem selbst angerichteten Chaos dann doch wieder ein Happy End wird, bevor es der Bauer merkt. Und das alles eigentlich ohne ein Wort. Sind ja immer nur Geräusche. Außer hier in der Titelmelodie. Da wird gesungen. Und los geht's.
1: Ist schon das Schaf. 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

0: es blüht mit. 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Seht ihr denn, hier lebt schon das Schaf. Kommt her, hier seht ihr schon das Schaf.
1: Und schon das Schaf ist jetzt zurück im Kino mit einem richtigen Film, dem dritten Film. Passend zur Saison heißt der Schon das Schaf, Spuk im Kürbisfeld. So, und jetzt ist Ihre Vorstellungskraft gefragt für unser gemeinsames Kopfkino. Vorspann ab. Es ist wie immer ein kleines Drama. Kurz vor Halloween zertrampelt der trottelige Bauer mit der dicken Brille die Kürbisse der Schafe. Und jetzt haben die Schafe ein Problem, denn für die Halloween-Party, da braucht man natürlich Kürbisse. Sean hat natürlich wie immer die Lösung parat, allerdings gibt es dann auch wieder, wie immer, neue Probleme. Ein riesiges, haariges Monster stapft durchs Dorf, verbreitet Angst. Aber natürlich wird am Ende alles wieder gut und ich freue mich auf einen riesigen Spaß im Kino mit meinem Lieblingsschaf.
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0: und Missing You, kurz vor eins. Das Wetter für Nordrhein-Westfalen. Heute gibt es teilweise kräftigen, längeren Regen. Gewitter und starke Windböen sind auch mit dabei ab und zu. Ab dem Nachmittag lässt der Regen im Rheinland nach. Es bleibt aber wolkig. Nettersheim bis 19, Minden bis 20 und Krefeld bis 21 Grad. Morgen noch in Ostwestfalen letzte Schauer. Im Laufe des Tages ist es dann trocken, gibt so einen Sonne-Wolken-Mix. Höchstwerte bis 21 Grad und das Wochenende bringt zwei schöne, trockene Oktoberherbsttage mit Sonne und Wolken. Temperatur bis 22 Grad.
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2: Die Nachrichten mit Christian Schmiedske. Guten Tag.
3: Die Nachricht an die organisierte Kriminalität ist klar. Wir kriegen euch. Wir decken eure kriminellen Geldwäschenetzwerke auf.
2: NRW-Justizminister Limbach hat die Razzia gegen den Rockerclub Hells Angels gestern als erfolgreiche Großaktion bezeichnet. Von Duisburg aus hatte es europaweit Durchsuchungen gegeben. Es ging um ein mutmaßliches Geldwäschenetzwerk mit 71 Beschuldigten, darunter ein Polizist und drei Mitarbeiter des Duisburger Ordnungsamtes, sagt der Leiter der Staatsanwaltschaft Greyer.
4: Drei von ihnen wird vorgeworfen, dienstlich erlangte sensible Daten an außenstehende Personen unbefugt weitergegeben zu haben. Der vierten Person wird Bestechlichkeit vorgeworfen, indem sie gegen Geldzahlung anderen Personen Vorteile in städtischen Verwaltungsverfahren gewährt oder versprochen haben soll.
2: Bei der Razzia wurden 14 Menschen festgenommen und fast 50 Millionen Euro beschlagnahmt. Aus der Bundesregierung kommen unterschiedliche Aussagen zur geplanten Zuckersteuer. Das Bundeskanzleramt sagt, dass die Steuer auf gesüßte Getränke erst einmal gestoppt sei. Das SPD-geführte Finanzministerium weist das laut WDR-Informationen aber zurück. Mit der Zuckersteuer wollte Finanzminister Klingbeil rund 1 Milliarde Euro einnehmen. Die Schülerproteste in Frankreich weiten sich aus und werden gewalttätiger. In mehreren Städten gab es Zusammenstöße mit der Polizei. Aufgebrachte Schüler und Studenten legten mehrere Brände. Julia Borutta, WDR Paris.
5: In Nantes ging eine Turnhalle in Flammen auf, in Marseille ein Feuerwehrwagen. Die Brände sind mittlerweile unter Kontrolle, die Fahndung nach den Tätern läuft. In mehreren Städten zündeten Schüler Mülleimer an, vereinzelt bildeten Lehrer und Eltern Menschenketten um die protestierenden Schüler, um sie vor möglicher Gewalt der Polizisten zu schützen. Für kommenden Dienstag ist ein weiterer großer Protesttag geplant. In die Forderungen nach mehr finanziellen und personellen Mitteln mischen sich auch andere politische Statements. An mehreren Schulen tragen Schüler Palästina-Flaggen.
2: Und auch das ist heute Thema. Seit Mitternacht gilt in Deutschland wieder der Tankrabatt. Benzin und Diesel sollen damit rund 17 Cent günstiger werden. Das BSW hat seinen Parteinamen geändert. Die Abkürzung bleibt zwar, steht aber jetzt nicht mehr für Bündnis Sarah Wagenknecht, sondern für Bündnis Soziale Gerechtigkeit und Wirtschaftliche Vernunft. An den deutschen Autobahnen hängen ab jetzt Kinderzeichnungen, die zu mehr Vorsicht im Straßenverkehr aufrufen. Kinder haben sie gemalt, wie gefährlich es ist, durch Smartphones abgelenkt zu werden oder zu schnell zu fahren. Ein Stück Bochum wird bald im Weltraum schweben. Heute sollen drei Kleinsatelliten, die ein Verein in der Bochumer Sternwarte gebaut hat, ihre Reise ins All antreten. Die Satelliten starten mit einer SpaceX-Rakete in Kalifornien und werden dann mit einer Art Weltraumtaxi in die Umlaufbahn gebracht. Dort sollen sie dann zum Beispiel die Strahlung messen. Und sie haben auch Bilder von Bochum und von der Bochumer Sternwarte gespeichert. Das war WDR aktuell.
0: Oh, das ist doch schön. Hier ist WDR 4 mit der aktuellen Verkehrslage, damit Sie gut ankommen. Die A1 Dortmund Richtung Münster ist dabei, zwischen Hamberg-Cham und Ascheberg. Viertelstunde mehr einplanen, bitte 6 Kilometer Stau, hier gibt es Bergungsarbeiten. Und A1 Osnabrück Richtung Münster, zwischen Lengerich und Lattbergen, eine Dreiviertelstunde drauf planen, 6 Kilometer Stau. A1 Münster Richtung Dortmund, zwischen Karmener Kreuz und Unna, Viertelstunde 6 Kilometer. A2 Dortmund Richtung Hannover, zwischen Rehren und Bad Nenndorf, 20 Minuten plus, 8 Kilometer Stau.

0: 3 Köln Richtung Oberhausen zwischen Kreuz Breitscheid und Oberhausen Lierich. 10 Minuten draufrechnen, 4 Kilometer stockender Verkehr. Dann die R42 Kamp-Lindfort Richtung Dortmund. Da zwischen Herne-Börnig und Castrop-Rauxel-Bladenhorst. Wegen Bergungsarbeiten immer noch bis heute Mittag die Sperrung. A45 Gießen Richtung Dortmund zwischen Hagen-Süd und Westhofener Kreuz. 10 Minuten, 5 Kilometer. Und diese Sperrung haben wir auch noch für Sie im Blick. Die A40 in beiden Richtungen zwischen den Kreuzen Duisburg und Kaiserberg bis nächsten Montag. Und A52 Richtung Düsseldorf zwischen Kreuz Neersen und Karst bis Freitag. 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
0: Schönen Donnerstag. Also der berühmte Filmemacher und Meister für Gänsehautproduktionen in den 60ern, das ist ja ohne Zweifel Alfred Hitchcock. Aber wussten Sie, dass der gar keinen Bauchnabel hatte? Ja, hat er gern selbst erzählt in Interviews und sogar gezeigt. Hemd hoch, Tatsache, kein Bauchnabel. Aber eine Narbe, denn das Ganze war passiert infolge einer Bauchoperation. Der war schon ein besonderer Mann, das muss man sagen. Mit ihm zu arbeiten, berichten auch Schauspieler, soll nicht immer nur ein Vergnügen gewesen sein. Und darum geht's gleich bei uns hier im Kulturtipp nach Savage Garden, Smokey und Tina Turner.
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0: Savage Garden und To the Moon and Back. Wir waren ja gerade schon bei Alfred Hitchcock und die Vögel hier bei WDR 4, Klassiker aus den 60ern, kennen Sie bestimmt. Einer seiner vielen tollen Filme. Die Vögel, das war für die damalige Zeit echt wirklich cool gemacht, ein Thriller, aufwendig gedreht. Und bei diesen Dreharbeiten, da soll es aber gar nicht so zimperlich zugegangen sein. Für die Vögel nicht, aber auch für die weibliche Hauptrolle, Tippi Hedren. In Bielefeld, da gibt es jetzt ein Musical genau über diese Dreharbeiten. The Birds of Alfred Hitchcock. Infos dazu natürlich auch ausführlich bei wdr4.de. Und die Infos von Stefan Keim jetzt hier. Hallo Stefan, was ist denn da genau bei dem Drehen passiert?
1: Also eigentlich zwei Sachen. Das eine ist, damit der Film möglichst gruselig ist, wurden richtige Vögel verwendet.
0: Echte?
1: Und damit die Hauptdarstellerin, Tippi Hedren heißt sie, damit sie auch richtig schön Angst spielen konnte, wurden nicht nur richtige Vögel auf sie geschmissen, die wurden auch noch an ihrer Frisur, an ihren Haaren festgemacht, damit die nicht weg konnten, und die gerieten in Panik und sie natürlich auch. Die andere Geschichte ist, dass Alfred Hitchcock ja immer so ein besonderes Verhältnis, sagen wir mal, zu seinen Hauptdarstellerinnen hatte, und sie war noch jung, Tippi Hedren, sie war noch unerfahren und er wollte sie formen. Er hat sie kontrolliert von vorne bis hinten, und das klingt, wenn das dann gesungen wird von Lara Hoffmann, der grandiosen Hauptdarstellerin, so. Also das ist dann eben so die Geschichte. Erst sagt man natürlich ja, wenn Hitchcock mit einem filmen will. Und dann stellt sie fest, oje, was hat das für Folgen? Das ist die dramatische Geschichte des Musicals.
0: Hat es denn trotzdem auch Gefühl? Weil es klingt jetzt schon sehr ernst, finde ich.
1: Es gibt eine Liebesgeschichte. Die Liebesgeschichte ist allerdings erfunden.

0: auch echte Vögel an oder so? Nein.
1: Nee, die kommen aber über Video und die sind richtig gut. Also du hast schon den ein oder anderen gruseligen Effekt. Es gibt auch was Lustiges. Es gibt auch eine Frau, die Hitchcock nicht alles durchgehen lässt. Das ist Jessica Tandy, so ein Theatertier. Und die lässt auch den großen Hitchcock zwischendurch mal stramm stehen. Also du hast was zu lachen, du hast eine Liebesgeschichte. Aber es geht doch um eine dramatische Sache, wie man sich als Frau durchsetzen muss und wehren muss.
0: Tolles Thema. Termine 2., 4., 7. Oktober, im November dann auch nochmal am 8. und am 2. Dezember im Theater Bielefeld. Stefan, danke für diesen sehr ausgefallenen, tollen Tipp.
1: Danke, gerne.

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0: Adel Tawil featuring Peachy. Tu m'appelles, kleine Erinnerung an den Sommerurlaub in Frankreich. Gleich 13:30, hier die Regionalnachrichten für Sie.
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2: Direkt aus dem Studio Dortmund. Ich bin Marc Sense. Guten Tag. Im Weltraum wird bald ein Stück Bochum unterwegs sein. Heute sollen nämlich 3 Kleinsatelliten auf die Reise ins All gehen. Gebaut hat sie ein Verein in der Bochumer Sternwarte. Die Satelliten sollen heute mit einer SpaceX-Rakete in Kalifornien abheben und damit einer Art Weltraumtaxi in die Erdumlaufbahn gebracht werden. Dort sollen sie zukünftig von Amateurfunkern genutzt werden. Aus dem All zurück auf die Erde im Ennepe-Ruhr-Kreis könnten in den kommenden Jahren besonders viele Häuser auf den Markt kommen. Fast 45% der Eigentumsimmobilien gehört dort Babyboomern. Viele davon kommen demnächst ins Rentenalter und könnten ihre Häuser verkaufen, sagt der Gevelsberger Immobilienmakler Wieland Rahn.
3: Ich gehe davon aus, dass in den nächsten Jahren eher diese klassischen Einfamilienhäuser, insbesondere die mit riesigem Grundstück, eher im Preis etwas nachgeben werden.
2: In der Immobilienbranche wird diese Entwicklung auch Silver-Tsunami genannt. Der Ennepe-Ruhr-Kreis ist bundesweit mit am stärksten betroffen, nach dem Landkreis Uckermark in Brandenburg. Der Bund der Steuerzahler hat am Vormittag neue Fälle von Steuergeldverschwendung vorgestellt. Auch 3 Fälle aus dem Ruhrgebiet sind dabei, und zwar in Selm, Hamm und Recklinghausen. In Hamm geht es um eine neue Brücke, deren Bau teurer als geplant wird. In Recklinghausen sorge die Aufspaltung des Landesamts für Natur, Umwelt und Verbraucherschutz für hohe Zusatzkosten, statt die Bürokratie zu entlasten, sagt der Bund der Steuerzahler. Der teuerste Fall sei aber der Kauf von leerstehenden Häusern in Selm für 4,2 Millionen Euro. Ein Vertrag zwischen der Stadt und einem Projektentwickler ist geplatzt. Nun sei seit 5 Jahren nichts passiert, kritisiert der Verein. Die Stadt Selm dementiert die Vorwürfe. Aktuell liefen dort Abrissarbeiten, demnächst werde gebaut. Und jetzt die gar nicht mal so schönen Wetteraussichten mit Sarah Geißler aus der WDR-Wetterredaktion.
4: Es geht grau und nass in den Oktober. Der Regen kann auch schon mal kräftiger, langanhaltend und gewittrig sein, mit starken Böen bei höchstens noch 19 bis 21 Grad. Ab morgen erwarten uns im Ruhrgebiet ein paar meist trockene und freundliche Tage. Die Temperaturen bleiben aber in etwa so.
0: Hallo, hallo, kurzer Blick auf die Autobahn. Hier kommen die Staus bei WDR 4. Die A1 dabei, Dortmund Richtung Münster, zwischen Kramener Kreuz und Ascheberg 20 Minuten plus. 8 Kilometer Stau, hier gibt es Bergungsarbeiten. A1, Köln Richtung Euskirchen, zwischen Gleuel und Kreuz Bliesheim 10 Minuten, 5 Kilometer stockt's. A2, Dortmund Richtung Hannover, zwischen Rehren und Bad Nenndorf 20 Minuten plus, 8 Kilometer Stau. A3, Köln Richtung Oberhausen, zwischen Kreuz Breitscheid und Oberhausen-Lierich, Viertelstündchen, 7 Kilometer stockt es hier. Die A40 Venlo Richtung Duisburg zwischen Niederdorf und Wachtendonk 10 Minuten 6 Kilometer stockender Verkehr. Dann die A42 Kamp-Lintfort Richtung Dortmund zwischen Herne-Börnich und Castrop-Rauxel-Bladenhorst. Wegen Bergungsarbeiten noch die Sperrung hier bis zum Nachmittag. A45 Gießen Richtung Dortmund zwischen Hagen-Süd und Westhofener Kreuz, Viertelstunde 7 Kilometer. Und diese Sperrung haben wir noch wegen Bauarbeiten, die A40 in beiden Richtungen zwischen den Kreuzen Duisburg und Kaiserberg bis nächsten Montag und die A52 Richtung Düsseldorf zwischen dem Kreuz Niersen und Kreuz Karst bis Freitag. 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Gute Fahrt, schönen Donnerstag.
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0: 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Meatloaf bei WDR 4. Donnerstagmittag. Wenn wir mal aus dem Fenster gucken, ne, grau, Regen, deutlich kühler als gestern. Okay, wir haben Oktober, ne? Wenn es draußen usselt, dann wächst halt drinnen der Wunsch nach leckeren Sachen. Auch mehr so nach den deftigen leckeren Sachen.
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0: Und zünftig kochen auf Deftiges, das kann Michael Schwill aus Duisburg. Sein Traum, einmal im Leben gemeinsam mit Starkoch Björn Freitag in der Küche zu stehen. Schnibbeln, brutzeln, quasseln. Und genau diesen Lebenstraum haben Katharina Theule und Bastian Bender dem Michael erfüllt. WDR4-Reporter Julian Beuter hat unseren Hobbykoch aus Duisburg in das Restaurant von Björn Freitag begleitet.
2: Michael, da steht's in großen goldenen Buchstaben rechts am Haus. Ja. Der goldene Anker in Dorsten. Wir stehen davor und gleich geht's rein. Gleich geht Ihr Traum in Erfüllung. Wie ist es?
3: Ja, aufregend, spannend. Ich weiß noch gar nicht, was auf mich zukommt und ich lasse einfach auf mich zukommen. Ich freue mich nur tierisch.
2: Jetzt erwartet uns ja kein Unbekannter, sondern unser WDR-Fernsehkoch Björn Freitag. Warum ausgerechnet der?
3: Ja, ich gucke fast jede Sendung mit ihm. So Lecker an Bord ist natürlich so wirklich ein klasses Format. Und dann haben wir ja noch die Gemeinsamkeit, dass wir ein königsblaues Herz haben. Und das ist es. Ne? Ich finde ihn einfach ein super Typ.
2: Und da macht er auch schon die Tür auf.
4: Hi.
5: Hi.
4: Ich bin der Björn, hallo.
5: Ich bin der Michael, hallo.
4: Michael, hi. Komm rein.
5: Ja.
4: So, ja, ich habe schon Kaffee für dich hingestellt. Komm mal her. Also wir sind jetzt hier gerade in unserer Kochschule. Und ab und zu drehen wir auch die Sendung der Vorkoster hin. Kochst du denn viel zu Hause, oder?
3: Wochenende, wenn ich dann frei habe am anderen Tag, dann ich zelebriere das so regelrecht. Mach so ein kleines Zapping, Musik dabei, Flasche Bier dabei.
4: Ja.
3: Meine Lasagne ist berühmt. Gut, immer aus frischen Sachen. Ne? Ich mag da also nichts aus der Tüte oder so.
4: Ja, ja.
3: Und schnibbeln tue ich ganz
2: gerne. Ich komme da gar nicht mehr dazwischen. Die beiden unterhalten sich so toll. Das ist, die verstehen sich wirklich, als wären sie seit 20 Jahren Freunde. Ist toll.
4: So, wir machen heute Schnibbelbier zusammen.
3: Ne? Okay, ah, gerne.
4: Ich will mal so gucken, was du so drauf hast auf dem Schneidebrett. Ja? Muss aber nicht schnell, sondern wir wollen ja schön. Ne?
0: Ja, natürlich schön. Ja, was hat denn Michael denn da auf seinem Schneidebrett? Das sehen Sie im Studioblog auf wdr4.de. Ich sag mal so, das von Michael ist größer als das von Björn. Das Ergebnis der gemeinsamen Kocherei sieht übrigens sehr lecker aus. Traum erfüllt. Und was können wir für Sie tun?
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Belly. Und True. Und? Hat sie das Nachmittagstief schon im Griff? Ja, nee, so nicht. WDR 4 sorgt dafür, dass ihr Biorhythmus keinen Knick in der Optik bekommt. Stefan Vogt ist heute Nachmittag ihr Coach vom Hallo-Wach-Team. Erklärt Ihnen gleich selbst, was er da mit Ihnen vorhat. Bin Martina Emmerich. Tschüss mit Schaf.

0: Schönen Nachmittag auch von mir. Ja, gestern noch gefühlter Hochsommer und heute haben wir echt richtiges Herbstwetter. Viel Regen dabei, auch Gewitter sind heute Nachmittag möglich, auch starke Windböen, wobei der Regen im Rheinland aktuell ein bisschen nachlässt. Es bleibt aber überall bedeckt. In Waldbröl bis 19 Grad, Aachen kommt auf 20, Schwerte auf bis zu 21 Grad. Morgen dann ähnliche Temperaturen und es geht trocken in den Tag morgen.
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2: Die Nachrichten mit Christian Schwietzke. Guten Tag. In Duisburg gehen die Ermittlungen zu einem mutmaßlichen Geldwäschenetzwerk weiter. Nach der Großrazzia gestern werten Ermittler jetzt zum Beispiel beschlagnahmte Unterlagen, Laptops und Handys aus. Unter den Beschuldigten sind auch drei Mitarbeiter der Stadt und ein Polizist. Es gibt den Verdacht, dass drei von ihnen sensible dienstliche Daten an Außenstehende weitergegeben haben, sagt Duisburg-Polizeipräsident Döselhus.
3: Wir haben es erlebt, dass wir zu einer Razzia rausgefahren sind, dort vorher Aufklärungskräfte hatten, die gesehen haben, dass alle Hells Angels sich in einem Laden versammelt haben. Und 5 Minuten bevor wir eintreffen, sind alle weg. Und da stellt sich die Frage, wie kann sowas sein? Dass es zumindest naheliegend ist, dass Personen hier auch solche Einsätze verraten haben, das ist so.
2: Insgesamt wird in Duisburg gegen 71 Beschuldigte ermittelt. Die geplante Zuckersteuer kommt in der bislang geplanten Form nicht. Das Bundeskanzleramt hat den Plan von Finanzminister Klingbeil vorerst gestoppt. Offenbar soll dessen Entwurf jetzt abgeschwächt werden. Dietrich Karl-Meurer, WDR Berlin.
4: Grundlage für die neue Abgabe sei ein Vorschlag der Finanzkommission Gesundheit. Klingbeils Entwurf weiche davon ab. Aus dem Finanzministerium heißt es dagegen, die Bundesregierung habe die Einführung einer Steuer auf zuckerhaltige Getränke beschlossen. Derzeit liefen Gespräche über die konkrete Umsetzung. Der bisherige Entwurf von Finanzminister Klingbeil sieht die neue Abgabe ab nächsten Juli vor. Der Bund erwartet Einnahmen von rund 1 Milliarde Euro im Jahr. Die Steuer soll Hersteller auch dazu bringen, den Zuckergehalt ihrer Getränke zu senken. Widerstand kommt aus der Union, mehreren Bundesländern und der Getränkeindustrie.
2: An den Autobahnen in Deutschland hängen von heute an wieder neue Plakate. Zum ersten Mal wurden sie von Kindern entworfen. Die Zeichnungen rufen zu mehr Vorsicht und Rücksicht im Straßenverkehr auf. 700 Plakate haben Kinder gestaltet, zu Themen wie zu schnellem Fahren oder Handy am Steuer. Die Plakatkampagne Runter vom Gas gibt es seit 2008, jedes Jahr mit neuen Motiven. Und auch das ist heute Thema. Zwischen Köln und Wuppertal können Fern- und Regionalzüge wieder planmäßig fahren. Die Reparatur einer Brücke über die Wupper ist laut Bahn abgeschlossen. In den USA soll Tech-Milliardär Musk wieder für die Regierung arbeiten. Er bekam den Auftrag, Waffensysteme zu erforschen, die mit Hilfe von künstlicher Intelligenz eigenständig agieren. Wegen der Sommerhitze und zu wenig Schnee sind die Gletscher in der Schweiz in diesem Jahr besonders stark zurückgegangen. Teilweise verloren sie 4 Meter von ihrer Eisdicke. Der Kölner Tatort hat eine neue Kommissarin. Die Schauspielerin Ricarda Seyfried wird Klaus Behrendt ablösen. Der hört ja nächstes Jahr auf. Er spielt dort den Ermittler Max Ballauf und deckt schon seit 1997 Verbrechen in Köln auf. Jetzt wird Kriminalhauptkommissarin Merle Reutenberg übernehmen, zusammen mit Freddy Schenk, denn der bleibt. Die Dreharbeiten für den ersten Fall des neuen Duos laufen gerade. Das war WDR aktuell.
0: Wir möchten, dass Sie gut ankommen. Hier ist der WDR 4 Verkehr. A1 Dortmund Richtung Münster zwischen Kamener Kreuz und Ascheberg. Hier dauert es 20 Minuten länger, mehr als 10 Kilometer Stau wegen Bergungsarbeiten. A1 Münster Richtung Dortmund zwischen Kamener Kreuz und Unna plus 20 Minuten, hier 7 Kilometer Stau. A2 Dortmund Richtung Hannover zwischen Rehren und Bad Nenndorf. Hier dauert 20 Minuten länger, 9 Kilometer Stau. A40 Venlo Richtung Duisburg zwischen Grenzübergang Strahlen und Wachtendonk. Hier dauert es eine Viertelstunde länger, 6 Kilometer Stau. Die A42 Kamp-Lindfort Richtung Dortmund ist zwischen Herne-Börnig und Castrop-Rauxel-Bladenhorst wegen Bergungsarbeiten noch bis zum Nachmittag gesperrt. A45 Gießen Richtung Dortmund zwischen Hagen-Süd und Westhofener Kreuz plus eine Viertelstunde, 7 Kilometer stockend. A59 Duisburg Richtung Dienstlaken zwischen Duisburg-Düssern und dem Kreuz Duisburg-Nord. Hier dauert es eine Viertelstunde länger, 5 Kilometer Stau. Und diese Autobahnen sind wegen Bauarbeiten zurzeit gesperrt. A40 in beiden Richtungen zwischen den Kreuzen Duisburg und Kaiserberg. Das Ganze bis nächsten Montag. Und die A52 Richtung Düsseldorf zwischen den Kreuzen Nersen und Karst. Sperrung hier bis Freitag. 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
0: Guten Tag, jetzt hier keine Müdigkeit vortäuschen. Zur Not hilft ja auch ein heißer Kaffee, um wieder aus dem Mittagsloch zu kommen. Heute erst recht. Heute ist ja der offizielle Tag des Kaffees. Machen wir doch gerne mit. Ich schicke unseren Reporter heute Nachmittag nämlich in die Kaffeeschule. Was der da lernt, interessiert uns natürlich die Bohne. Gleich hier, jetzt erstmal frisch aufgebrüht, Mike and the Mechanics mit All I Need is a Miracle.
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0: Simply Red sind das mit Fairground hier bei WDR 4. Kennen Sie eigentlich das beliebteste Getränk von uns Deutschen? Es ist nicht das Mineralwasser, es ist auch nicht das Bier, es ist tatsächlich der Kaffee. Vor ein paar Jahren waren das noch rund 4 Tassen pro Mund und pro Tag im Schnitt. Könnte bei unserem Lokalreporter Manuel Unger heute ein bisschen mehr werden. Der ist heute Nachmittag passend zum Tag des Kaffees, nämlich in einer Kaffeerösterei in Köln. Und ich dachte, wir schicken dich dort direkt auch mal in die Kaffeeschule. Mach uns mal einen schönen Aufguss fertig für heute Nachmittag.
1: Ja, ich bin schon bestens dabei. Ich bin wirklich, muss man sagen, im Schlaraffenland für Kaffeeliebhaber. In einem Industriegebiet in Köln-Ehrenfeld, da werden Bohnen geröstet, es gibt einen Kaffee. Und wie gesagt, man kann dann auch hier es beigebracht bekommen, wie man einen wunderbaren Cappuccino oder Espresso machen kann. Ja. Jenny, die ist seit Gründung von Heiland Kaffee dabei, also 16 Jahre. Sie gibt Kurse in der Zubereitung eines perfekten Espressos, ne?
2: So ist es. Allerdings sagen wir nicht so gerne ein perfekter Espresso, weil den gibt's nicht.
1: Ach, ich dachte, jetzt kriege ich das hier beigebracht. Immer wollte ich das mal können.
2: Wir können uns dem nähern, aber es ist ein Ziel, das ist quasi nicht erreichbar, aber fast.
1: Was macht denn einen, ich sag mal, nahezu perfekten Espresso aus?
2: Es kommt immer auf die Balance der Inhaltsstoffe an. Das wären vor allem Säuren, aber auch Bitterstoffe auf der anderen Seite und vor allem Aromastoffe. Und dass diese Komponenten in der bestmöglichen Balance sind, das versuchen wir zu erreichen.
1: Und jetzt stehen wir hier an dieser silberblinkenden Siebträgermaschine. Ist die denn auch besonders wichtig oder reicht da halt auch, also ich denke jetzt mal, die kostet wahrscheinlich ein bisschen eckig Geld, aber so eine für 500-600 Euro, kann die auch einen guten Espresso machen?
2: 500-600 Euro, vielleicht, wenn man das Glück hat und gebraucht eine schießt, dann auf jeden Fall. Es kommt aber auch eher auf die Mühle als auf die Espresso-Maschine selber an, denn die Feinheit der Partikel, die Verteilung der Partikel und so weiter, das ist das, worauf es dann am Ende mehr ankommt als auf die Maschine.
1: Also der Kaffee, der sieht schon fantastisch aus, den du jetzt gemacht hast. Und es riecht hier natürlich auch so ganz herrlich nach Kaffee. Und also du könntest jetzt permanent den ganzen Tag über hier einen Kaffee nach dem nächsten trinken. Wie viele verträgst du denn?
2: Also ich muss mich schon zügeln. Vertragen tue ich wahrscheinlich nicht so viele, wie ich am Ende trinke. Also 3 sind es mindestens an Extremtagen auch schon mal 5 oder 6, aber meistens versuche ich mich auf 4 einzupendeln.
1: Stefan, ich habe einen extremen Tag heute vor mir. Also einen hatte ich schon, der war fantastisch und den wir hier gerade zubereiten, den trinke ich jetzt gleich ganz in Ruhe.
0: Ja, und wir riechen dieses Kaffeearoma tatsächlich bis hier durchs Radio. Das ist herrlich. Mich interessiert ja noch, wie das Aroma, was ihr gerade schon besprochen habt, aus der Bohne auch in die Tasse kommt. Das würde ich dich nochmal nachher bitten zu erklären, wenn wir in einer Stunde wieder zur Rösterei schalten.

0: Das sind die Bay City Rollers am Donnerstagnachmittag.
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0: das ist schön, dass Sie bei WDR 4 sind. Wir verbringen diesen Donnerstagnachmittag zusammen natürlich mit Wham im Radio, Freedom, wie gerade gehört, und natürlich auch dazu alles, was wichtig ist, was vor Ihrer Haustür los ist. 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
2: Direkt aus dem Studio Dortmund, ich heiße Marc Sense. Hallo. Im Weltraum wird bald ein Stück Bochum unterwegs sein. Heute sollen nämlich drei Kleinsatelliten auf die Reise gehen. Gebaut hat sie ein Verein in der Bochumer Sternwarte. Die Satelliten sollen heute mit einer SpaceX-Rakete in Kalifornien abheben und dann mit einer Art Weltraumtaxi in die Erdumlaufbahn gebracht werden. Dort sollen sie zukünftig von Amateurfunkern genutzt werden. Große Ehre für eine Dortmunder Initiative. Eine Hälfte des Westfälischen Friedenspreises geht an das Netzwerk Socio Movens. Die kirchliche Stiftung bringt Jugendliche aus ganz Europa zusammen und setzt sich für Völkerverständigung und mehr Gerechtigkeit ein. Gregor Christiansmeier konnte die freudige Nachricht zuerst kaum glauben.
3: Ich empfinde eine große Dankbarkeit dafür, dass das, was ich jeden Tag sehe, was unsere Ehrenamtlichen und die jungen Menschen in insgesamt 7 Partnerländern leisten, wirklich mit einem unglaublichen Commitment so gewürdigt wird und hier eine Bühne bekommt.
2: Mit der Auszeichnung sind auch 50.000 Euro Preisgeld verbunden. Das soll zu gleichen Teilen in Projektwochen, ein internationales Jugendfestival und ein Friedensprojekt fließen. Der Westfälische Friedenspreis wird alle 2 Jahre verliehen. Der andere Preisträger neben dem Dortmunder Netzwerk Socio Movens ist die NATO. In der Wittener Innenstadt gibt es einen Blindgängerverdacht. Mehrere Altenheime, Kitas und das Rathaus könnten von einer Evakuierung betroffen sein. Die Stadt will den Bereich in den Herbstferien untersuchen. Am 21. Oktober soll auf dem Schulhof des Ruhrgymnasiums gebuddelt werden, denn dort ist der Verdachtsfall. Wird ein Blindgänger gefunden, müsste sofort entschärft und vorher evakuiert werden. Die Stadt Witten hält eine 10-Zentner-Bombe aufgrund der Lage in der Innenstadt für durchaus wahrscheinlich. Dann müssten bis zu 7.000 Menschen ihre Wohnungen verlassen. Und jetzt Lars Schmidt aus der WDR-Wetterredaktion.
4: Ja, das wird ein grauer und oftmals nasser Nachmittag heute im Ruhrgebiet und das bei Temperaturen zwischen 19 und 21 Grad. Das ändert sich aber ab morgen. Dann ist es meist trocken, es wird freundlich, die Temperaturen bleiben im Groben gleich und auch das Wochenende wird ein trockener. Sein.
0: Wir möchten, dass Sie gut ankommen. Hier ist der WDR 4 Verkehr. A1 Münster Richtung Dortmund zwischen Kamener Kreuz und Unna. Hier dauert es eine halbe Stunde länger. 8 Kilometer Stau an einer Baustelle. A2 Dortmund Richtung Hannover zwischen Rehren und Bad Nenndorf. Plus auch hier eine halbe Stunde. 8 Kilometer Stau nach einem Unfall. A3 Köln Richtung Oberhausen zwischen dem Kreuz Breitscheid und Oberhausen-Lierich. 20 Minuten länger hier. 8 Kilometer Stau. Die A30 Amsterdam Richtung Rheine zwischen Rheine Nord und Rheine nach einem Unfall ist die gesperrt. 8 Kilometer Stau hier ab Salzbergen. Die A42 Kamp-Lindfort Richtung Dortmund ist zwischen Herne-Börnig und Castrop-Rauxel-Bladenhorst wegen Bergungsarbeiten noch mindestens bis 15 Uhr, also eine halbe Stunde noch gesperrt. A45 Gießen Richtung Dortmund zwischen Hagen-Süd und Westhofener Kreuz plus eine Viertelstunde, 6 Kilometer Stau. Und A59 Duisburg Richtung Dienstlaken zwischen Duisburg-Düssern und dem Kreuz Duisburg-Nord. Hier dauert es auch eine Viertelstunde länger, hier 5 Kilometer Stau. Und diese Autobahnen sind wegen Bauarbeiten zurzeit gesperrt. Die A40 in beiden Richtungen zwischen den Kreuzen Duisburg und Kaiserberg bis nächsten Montag. Und die A52 Richtung Düsseldorf zwischen den Kreuzen Neersen und Karst. Sperrung hier bis morgen. Abend. Alle Sperrungen, alle Staus gibt's auch bei WDR 4 in der neuen ARD Sounds App. Ich bin Stefan Vogt. Gute Fahrt und schönen Nachmittag.
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0: Wir können mal gemeinsam an diesem Nachmittag bei WDR 4 auf den Kalender schauen. Heute ist der 1. Oktober. Heißt, ein alter Bekannter ist wieder zurück. Der Tankrabatt ist wieder da. Es wird die Energiesteuer auf Benzin und Diesel gesenkt. Das Ganze bis Ende des Jahres. Weil auf diesen Betrag auch keine Mehrwertsteuer anfällt, macht das für uns an der Zapfsäule dann etwa 17 Cent weniger pro Liter. So die Theorie. Wenn der Rabatt dann auch von den Mineralölunternehmen an uns weitergegeben wird. Es kann wohl sein, das haben wir gehört, dass es wohl ein paar Tage dauert, bis es komplett bei uns ankommt. Auf dem Weg ins Radio hier habe ich gesehen, dass der Sprit wirklich noch nicht überall die 17 Cent günstiger ist, als es gestern noch war. Deswegen an dieser Stelle nochmal die Nachfrage. Ab wann genau gilt jetzt dieser neue Tankrabatt?
1: Das tritt nach meiner Kenntnis ist das sofort. Unverzüglich.

0: than this. Roxy Music. Wir sind ja mittendrin in der ABBA-Woche hier bei WDR 4. Sie wissen, übermorgen am Samstag dann bei uns der große ABBA-Tag mit noch mehr Hits dieser Ausnahmeband. Die Musik ist ja das eine. Das andere, das sind die Outfits der vier. Was haben die geglitzert und gefunkelt, und diese hautengen Bühnenoutfits haben wir alle noch vor Augen. Ansonsten hilft auch ein Blick auf wdr4.de. Da gibt es eine tolle Fotostrecke mit ganz viel Polyester. Juckt schon beim Hingucken. Und dazu dann ja auch diese Plateauschuhe, die Benny und Björn damals getragen haben. Das ging nach ihrem Eurovision-Sieg mit Waterloo allerdings erstmal ein bisschen nach hinten los, sagt Björn Ulvaeus in der ARD-ABBA-Doku.
1: Man nahm uns nicht ernst. Wegen der Klamotten. Wir wollten nur etwas Ausgefallenes machen, um gesehen zu werden. Und es machte uns riesigen Spaß. Es war kein geplantes Image, der Kitsch. Wir haben unter den Reaktionen gelitten.
0: Sind sie für ausgelacht worden für ihre Klamotten. Aber eigentlich war es ja so, dass sie gerade wegen ihrer Outfits auch angesagt waren als Band. Alle entworfen übrigens von Uwe Sandström.
2: Shall we really do it this way and so tight?
3: Auch er hätte damals manchmal so seine geschmacklichen Zweifel gehabt. Da hat Björn immer gelacht und gesagt, Uwe, für uns ist nichts zu wild.
2: Uwe, nothing is too wild.
0: Nichts war für aber zu wild. Aber zu eng, das hat Björn dann viel später mal mit über 70 gestanden. Wie war das damals noch beim ESC mit Waterloo und so?
4: Wir sind in einem Shuttlebus zum Auftritt gefahren. Ich hatte im Hotel schon mein Outfit angezogen. Es war so eng, dass ich mich im Bus nicht hingesetzt habe, aus Angst, die Hose würde platzen.
0: Sie hat zum Glück gehalten. Wie gesagt, mehr aber dann am Samstag, dann auch die ganze Doku um 2015 im WDR-Fernsehen. Und jetzt natürlich auch bei WDR 4 hier im Radio. Aber zum Warmlaufen sozusagen. 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

0: 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Um 5:03.
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viel Ungemütliches heute dabei. Viel Regen. Der Regen kann teils auch kräftig ausfallen. Auch Gewitter und starke Windböen sind heute Nachmittag möglich. Wobei der Regen im Laufe dieses Nachmittags im Rheinland nachlässt. Es bleibt aber bedeckt. Temperaturen dazu auch ein bisschen

0: Herbstlicher als gestern noch, in Jülich bis 20 Grad, Herford 21, Soest bis 22 Grad heute.
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2: Die Nachrichten mit Christian Schwiezke. Guten Tag. Die geplante Zuckersteuer steht auf der Kippe. Das Bundeskanzleramt hat den Gesetzentwurf von Finanzminister Klingbeil vorerst gestoppt. In der jetzigen Form könne die Union nicht zustimmen. Was das bedeutet, erklärt Wolfgang Luck.
3: Ja, das bedeutet erstmal, es gibt schon wieder einen neuen Konflikt in der schwarz-roten Regierung. CDU und CSU argumentieren, wir dürfen Getränke nicht noch teurer machen, das belastet die Bürger zu stark. Klingbeil dagegen sagt, Zucker macht krank, führt zu Übergewicht und Diabetes. Man müsse die Industrie dazu bringen, gesündere Getränke herzustellen. Ursprünglich wollte er ja sogar Zero-Getränke und Fruchtsäfte besteuern. Der Vorschlag ist allerdings schon länger vom Tisch. Jetzt geht's vor allem darum, wie stark Zuckerhaltige Getränke besteuert werden. Am Ende könnte ein Kompromiss stehen. Klingbeils ursprüngliche Hoffnung, mit der Zuckersteuer 1 Milliarde Euro pro Jahr einzunehmen, dürfte sich damit allerdings zerschlagen haben.
2: Der Bund der Steuerzahler hat wieder die Verschwendung von Steuergeldern angemahnt. In seinem aktuellen Schwarzbuch nennt der Lobbyverein auch mehrere Beispiele aus NRW. Welche darunter sind, erklärt Daniela Junghans, WDR-Landespolitik.
4: Es geht zum Beispiel um Telefonkosten der Stadt Aachen. Die Stadt hat laut Bund der Steuerzahler sehr alte und teure Verträge, die aus dem Jahr 2004 stammen, also mehr als 20 Jahre alt sind. Das hatte der Verein schon vor einigen Jahren kritisiert, neu ausgeschrieben wurde aber erst jetzt. Der Bund der Steuerzahler nennt insgesamt 17 Fälle in NRW, in denen aus seiner Sicht Steuergeld verschwendet wurde. Dazu gehört zum Beispiel auch die erheblich teurer gewordene Kölner Oper plus Werbekampagne zu ihrer Eröffnung.
2: Und auch das ist heute Thema. Nach der Großrazzia gegen ein mutmaßliches Geldwäschenetzwerk werden Ermittler in Duisburg jetzt beschlagnahmte Unterlagen, Laptops und Handys aus. Unter den Beschuldigten sind auch drei Mitarbeiter der Stadt und ein Polizist. Das BSW hat seinen Parteinamen geändert. Die Abkürzung bleibt zwar, steht aber jetzt nicht mehr für Bündnis Sarah Wagenknecht, sondern für Bündnis Soziale Gerechtigkeit und Wirtschaftliche Vernunft. An Schulen in Italien gilt ab sofort ein Burka- und Niqab-Verbot. Außerdem dürfen laut dem neuen Gesetz in einer Klasse maximal 30% ausländische Schüler ohne ausreichend italienische Kenntnisse sein. In Wuppertal weht jetzt ein Hauch aus der Kaiserzeit. Der letzte historische Schwebebahnzug ist im Einsatz. Kaiser Wilhelm II. Und seine Gemahlin Auguste Victoria schwebten in so einem Wagen einst selbst über die Wupper im Jahr 1900 von Döppersberg bis nach Vohwinkel. Die Nachfrage, im Kaiserwagen mitzufahren, ist groß, sagt Martin Bang vom Wuppertaler Tourismus, auch aus dem Ausland.
5: Wir hatten letztes Wochenende einen Amerikaner, der ist wirklich extra aus Amerika nach Wuppertal geflogen, um einmal Kaiserwagen zu fahren.
2: Wer mitfahren will, kann das aber erst nächstes Jahr wieder tun. Für dieses Jahr sind alle Plätze ausgebucht. Das war WDR aktuell.
0: Wir möchten, dass Sie gut ankommen, auch ohne Schwebebahn. Hier ist der WDR 4 Verkehr. A1 Münster Richtung Dortmund zwischen Kamener Kreuz und dem Kreuz Dortmund-Unna. Hier dauert es eine halbe Stunde länger, 9 Kilometer Stau an einer Baustelle. A2 Dortmund Richtung Hannover zwischen Rehren und Bad Nenndorf plus eine halbe Stunde, 9 Kilometer Stau nach einem Unfall. A3 Köln Richtung Oberhausen zwischen dem Kreuz Breitscheid und Oberhausen-Dierich. Hier dauert es 20 Minuten etwa länger, 10 Kilometer hier stockend. A4 Aachen Richtung Köln zwischen Frechen-Nord und Köln-Klettenberg. Hier sollten Sie auch eine halbe Stunde mehr einplanen. Hier 7 Kilometer Stau wegen Bergungsarbeiten. Die A30 Amsterdam Richtung Rheine ist zwischen Rheine-Nord und Rheine nach einem Unfall gesperrt. Hier 8 Kilometer Stau ab Salzbergen. A42 Dortmund Richtung Kamp-Lintfort zwischen Gelsenkirchen-Zentrum und dem Kreuz Essen-Nord. Hier dauert es auch etwa 20 Minuten länger. 4 Kilometer Stau hier. A45 Gießen Richtung Dortmund zwischen Hagen Süd und Westhofener Kreuz plus 20 Minuten, 9 Kilometer Stau. Und diese Autobahnen sind wegen Bauarbeiten gerade gesperrt. Die A40 in beiden Richtungen zwischen den Kreuzen Duisburg und Kaiserberg, Sperrung bis nächsten Montag. Und A52 Richtung Düsseldorf zwischen den Kreuzen Nersen und Karst bis morgen Abend. Alle Sperrungen, alle Staus, alle Störungen auch bei WDR 4 in der neuen ARD Sounds App. Gute Fahrt!
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0: Guten Tag, habe ich Ihnen eigentlich schon mal einen akustischen Eindruck davon gegeben, wie unsere Mittagspause hier so im Radio klingt? So ungefähr. In der Kantine steht so eine riesen Kaffeemaschine bei uns. Was da rauskommt, ist ganz okay, aber es kann echten Kenner nicht beeindrucken, haben wir gerade schon gehört. Schon gar nicht am offiziellen Tag des Kaffees. Wenn Ihr Radio gleich nach frisch gerösteten Bohnen riecht, dann muss das so sein. In 10 Minuten sind wir wieder da, wo es wirklich echten leckeren Kaffee gibt.
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0: Das ist der Rod Stewart bei WDR 4. Wussten Sie, dass es den perfekten Espresso gar nicht gibt? Haben wir gerade gelernt. In der Kaffeeschule, die unser Reporter Manuel Unger heute Nachmittag für uns besucht in Köln. Man kann vom Geschmack nur sehr nah dran sein. Und das liegt nicht daran, dass der Manuel sich da nicht richtig angestellt hat. Vielleicht gehen wir einfach nochmal einen Schritt zurück. Die Kaffeeschule gehört zu einer Kaffeerösterei in Köln. Ohne Röstaroma, Manuel, auch kein perfekter Kaffee, ne?
1: So sieht es aus und ich bin gerade hier an dieser riesigen Röstmaschine. Das ist wie so eine große Waschtrommel. Da dreht sich jetzt gerade da drin der Kaffee und jetzt kommt er hier gerade rausgepurzelt. Diese herrlich braunen und vor allem, oh, die riechen so gut, diese Kaffeebohnen. Ich frage direkt mal den Heiko, das ist einer der drei Gründer von Highland Kaffee. Was ist das jetzt gerade für eine Mischung, die wir hier haben?
2: Oder muss ich schauen? Warte.
1: Oh, guck mal.
2: Espresso 1, das ist eigentlich die Hausmischung.
1: Espresso 1, also könnte für mich jetzt auch Espresso 100 sein, aber er riecht vor allem ganz toll. Und was ist jetzt der Unterschied zwischen dieser Kaffeebohne, die ihr hier habt, und der, die ich beim Discounter abgepackt kaufe?
2: Ja, das ist die Grundqualität, also der Rohbohnen, die ist schon mal deutlich höher. Und wir rösten sicherlich wesentlich schonender und länger als der Discounter. Die schaffen das schneller und heißer. Das heißt aber auch, dass es nicht immer besser ist.
1: Das heißt, wie lange waren jetzt diese Kaffeebohnen jetzt hier in diesem, ich sag mal, Ungetüm?
2: Die waren jetzt 16 Minuten ungefähr im Röster. Warte, ich schaue. Nee, 14,5, Entschuldigung.
1: 14,5. Also hier wird alles digital festgehalten. Hier ist ein großer Bildschirm, da kann der Heiko nur drauf gucken. Und wenn du wirklich jetzt mal zurückblickst, wie ist deine Leidenschaft für Kaffee überhaupt entstanden, dass du mit drei Freunden gesagt hast, ach, wir machen mal eine Rösterei auf?
2: Naja, bei uns kam das eigentlich aus dem Marketing heraus, weil wir durch Zufall für einen italienischen Kaffeemaschinenhersteller das Marketing gemacht haben. Und dann haben wir überall auf der Welt wirklich geile Cafés, geile Röstereien gesehen und haben uns damals gedacht, das gibt's in Köln nicht und Köln braucht es. Und dann haben wir begonnen. Also es ging ja ganz klein los, aber mittlerweile ist es ein bisschen gewachsen.
1: Also um mich herum ist hier ein Lager. Hier sind Kaffeesäcke, wie man sie sich aus dem Fernsehen vorstellt, die wirklich diesen Jutesäcke bis unter die Decke gestapelt. Und die kommen aus Brasilien, aus Peru, aus Äthiopien, aus der ganzen Welt. Nur die besten Kaffeebohnen. Und das hier, Stefan, ist wirklich also was für Kaffee-Gourmets. Aber du weißt, ich mag ja auch gern so diesen handfesten Kaffee. Den gucke ich mir gleich an.
0: Ja, egal wie handfest der ist. Wichtig ist, dass es auch was dazu gibt zum Kaffee. Willst du denn alleine trinken oder gibt es da noch was auf der Gabel?
1: Also ich werde dir gleich mal die Bergische Kaffeetafel näher bringen. Da bin ich von klein auf großer Fan. Deshalb, ich fahre jetzt ins Bergische Land, verlasse Köln-Ehrenfeld und melde mich gleich von der Bergischen Kaffeetafel.
0: Du weißt aber schon, dass die Bergische Kaffeetafel nicht was ist, was man mal in 5 Minuten wegessen kann, ne?
1: Ich habe auch Hunger, keine Sorge.
0: Ja, Hunger ist gut, aber hast du auch Tupperdosen dabei?
1: Ja, die bräuchte ich auch.
0: Einpacken für uns später. Also meine Urlauber weiter unterwegs für uns in Sachen Kaffee und Bergische Kaffeetafel am Tag des Kaffees. Heute unser Thema hier bei WDR 4 im Nachmittag. Bis später.

0: Blondie mit Sunday Girl um kurz vor halb vier.
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0: Das ist Michael Bublé um 3:30.
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2: Direkt aus dem Studio Dortmund. Mein Name ist Marc Sense. Guten Tag. Gleich zwei schwere Unfälle hat es heute Morgen auf der A42 im Ruhrgebiet gegeben. In Fahrtrichtung Dortmund war im Bereich Herne ein Auto auf ein anderes aufgefahren. Durch die Wucht des Aufpralls wurde das vordere Auto auf einen Unimog geschoben, der gerade mit Mäharbeiten beschäftigt war. Eine Person wurde dabei in dem Wagen eingeklemmt und musste von der Feuerwehr befreit werden. Vier Menschen wurden verletzt, einer sogar lebensgefährlich. Ein Rettungshubschrauber hat den Schwerverletzten ins Krankenhaus geflogen. In der Gegenrichtung gab es auf der 42 dann noch einen Unfall in Höhe Bottrop. Da fuhren drei Autos ineinander. Eine eingeklemmte Person musste die Feuerwehr auch hier mit einem hydraulischen Rettungsgerät aus dem Auto befreien. Beide Unfälle sorgten für Sperrungen auf der A42. Kunst aus Frankreich und Mexiko mitten im Ruhrgebiet. Bei Phoenix de Lumière in Dortmund werden seit knapp zwei Wochen Werke von Frida Kahlo und Henri Matisse gezeigt. Den Machern ist es dabei wichtig, dass die immersive Ausstellung diesmal vor allem Schülerinnen und Schüler erreicht. Die Dortmunder Grundschullehrerinnen Stefanie Spoh und Lea Teckhaus haben schon mal gecheckt, ob sie die Ausstellung im Unterricht gebrauchen können.
3: Ist es was für die Kinder? Ist es zu anspruchsvoll? Können die damit was anfangen? Können wir damit weiterarbeiten? Was bringt denen das? Also haben sie, wie wir Lehrer gerne sagen, haben sie wirklich einen Lernzuwachs dadurch?
4: Was Kunst angeht, gibt es ja auch jetzt einfach gar nicht so viele Grenzen. Und das sollten den Kindern ja vielleicht auch beigebracht werden. So, man darf in Kunst alles ausdrücken und alles ausleben, was so in einem herrscht.
2: Die aktuelle Ausstellung von Phoenix de Lumière ist täglich geöffnet und wird noch bis Anfang 2027 in Dortmund zu sehen sein. Und jetzt Lars Schmidt aus der WDR-Wetterredaktion. Wie wird denn der Rest des Tages?
5: Ja, das wird ein grauer und oftmals nasser Nachmittag heute im Ruhrgebiet und das bei Temperaturen zwischen 19 und 21 Grad. Das ändert sich aber ab morgen. Dann ist es meist trocken, es wird freundlich, die Temperaturen bleiben im Groben gleich und auch das Wochenende wird ein trockenes sein.
0: Wir möchten, dass Sie gut ankommen. Hier ist der WDR 4 Verkehr. A1 Münster Richtung Dortmund zwischen Kamener Kreuz und Unna. Hier dauert 20 Minuten länger, 7 Kilometer Stau an einer Baustelle. A2 Dortmund Richtung Hannover zwischen Rehren und Bad Nenndorf. Plus 30 Minuten, 9 Kilometer Stau nach einem Unfall. A3 Frankfurt Richtung Köln zwischen Siebengebirge und dem Kreuz Bonn-Siegburg. Hier dauert es eine Dreiviertelstunde länger, 5 Kilometer Stau auch hier nach einem Unfall. A3 Köln Richtung Oberhausen zwischen dem Kreuz Breitscheid und Oberhausen-Lierich. Plus eine halbe Stunde, 10 Kilometer Stau hier. A4 Aachen Richtung Köln zwischen Frechen Nord und Köln-Klettenberg. Plus 20 Minuten, 7 Kilometer Stau wegen Bergungsarbeiten. Die A30 Amsterdam Richtung Rheine ist zwischen Rheine Nord und Rheine nach einem Unfall weiter gesperrt. Hier 8 Kilometer Stau ab Salzbergen. A57 Köln Richtung Krefeld zwischen Neuishafen und Holzbüttgen. Hier dauert es auch eine halbe Stunde länger, 6 Kilometer Stau. Und diese Autobahnen sind wegen Bauarbeiten zurzeit gesperrt. Die A40 in beiden Richtungen zwischen den Kreuzen Duisburg und Kaiserberg bis nächsten Montag. Und die A52 Richtung Düsseldorf zwischen den Kreuzen Neersen und Kars das Ganze bis morgen Abend. Alle Sperrungen, alle Staus, alle Störungen gibt es auch bei WDR 4 in der neuen ARD Sounds App. Ich bin Stefan Vogt, wünsche einen schönen Nachmittag.
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0: Mal kurzer Uhrenvergleich, gerade 20 vor 4 erst hier bei WDR 4. Aber falls Sie schon mal ans Abendessen denken, das gerade schon planen, kleiner Tipp von Starkoch Björn Freitag aus dem WDR Fernsehen. Wenn Sie Butter in Mehl wälzen und dann in kleinen Portionen in eine Soße rühren, können Sie auf fertigen Soßenbinder verzichten. Michael aus Duisburg hat das direkt mal ausprobiert.
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0: Sie wissen, Bastian Bender und Katharina Theule aus dem schönen Morgen hier bei uns erfüllen ja ihre Träume, ihre Lebensträume. Und der Michael Schwill ist Hobbykoch aus Leidenschaft und er guckt wirklich jede Sendung mit Björn Freitag im WDR Fernsehen. Einmal im Leben mit dem in der Küche stehen, das war sein großer Traum, hat Michael sich gewünscht und es ist wirklich wahr geworden. Was haben die beiden eigentlich Leckeres gebrutzelt?
2: So, wir haben jetzt mit dem Michael gemacht, ein schönes Linsengemüse. Aber mit wenig Zutaten, ne? Und ein schnelles Linsengemüse, ne? Dann haben wir Rinderfilet mit einer Senf-Zwiebelkruste und geschmorten Spitzkohl.
3: Ja, vor allem schnell auch, ne?
2: Ja. Ja, schnell und wie gesagt, wenig Zutaten. Guten Appetit, Michael.
3: Ja, vielen Dank. Wünsche ich auch.
2: Du bist der Erste, der das jetzt probiert.

0: Okay. Habe ich gut hingekriegt.
1: Ja, ne?
0: Wirklich wunderbar.
1: Vor allem mit dem Senf, ne? Mhm. Boah. Das ist ja jetzt auch mit einer schönen Säure verbunden, ne? Magst du gerne so ein bisschen Säure?
2: Mhm. Ja.
1: Ich finde immer, Säure bedeutet beim Essen, auch wenn du was Deftiges isst, ne? Du isst ja auch gerne deftig, mhm, ne? So ein bisschen wieder Leichtigkeit, ne? So Säure federt das so ein bisschen ab, ne?
0: Das schmeckt irre. Einfach nur toll. Kann ich nicht beschreiben, das ist klasse. Dass man aus so wenigen Zutaten wirklich so was Tolles machen kann.
3: Es scheint lecker geschmeckt zu haben. Ne? Wenn Sie das Gericht auch mal sehen wollen, dann gucken Sie mal in unseren Studioblog auf wdr4.de. Da sehen Sie auch den glücklichen Michael beim Schnibbeln.
4: Wunderschön, eigentlich besser, als ich es mir vorgestellt habe. Der Björn ist ja wirklich so ein Kumpeltyp. Ne? Junge aus dem Pott, der ist einfach ein super Typ. Davon kann man lange zehren. Das bleibt haften.
3: Auch wie schön, dass du eine Erinnerung, die Michael vermutlich so schnell nicht vergessen wird. Kochen mit Starkoch Björn Freitag.
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0: Kurze Frage mal in die Runde hier bei WDR 4. Hätten Sie Lust, diesen Sound der 80er mal live zu hören und zu erleben? Haben Sie erkannt? Das ist die Erasure. Andy Bell und Vince Clark. Seit den 80ern machen sie ja diesen typischen Elektropop. Und die holen wir ja nach Nordrhein-Westfalen. Nächstes Jahr nämlich im Mai. Passenderweise gibt's vorher auch ein neues Album von Erasure. Radio Radio wird's heißen. Wie ich finde, guter Titel. Jedenfalls, am 15. Mai spielen sie in Köln im Palladium. Und Sie können immer überlegen, welche Hits Sie dabei haben wollen. Ja, so Olamour natürlich, aber vielleicht auch so ein Klassiker hier. Ja, Sometimes. Würde ich sagen, gehört zu Erasure-Konzerten dazu. Das ist damals der erste Hit der Band gewesen, den Andy Bell und Vince Clark auch zusammengeschrieben haben. Ist schon ein paar Jährchen her, aber seitdem läuft's.
1: Damals konnte ich natürlich nicht ahnen, dass ich knapp 40 Jahre später immer noch dabei bin. Das sind großartige Erinnerungen bis heute. Erstaunlich.
0: It's amazing, you know? Naja, wir lieben die Musik ja heute auch immer noch. Das wird super. 15. Mai in Köln mit Erasure. Tickets gibt's schon diese Woche für alle, die es genau wissen wollen. Der offizielle Vorverkauf beginnt nämlich morgen ab 10 Uhr. Jetzt bei uns natürlich Erasure mit A Little

0: Eagles mit Take It Easy, kurz vor vier.
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0: Heute Abend wechseln sich ja Wolken und Dauerregen ab, vor allem in Westfalen. Sonst gibt es auch mal trockene Phasen. Es bleibt grau bei Abendtemperaturen von 15 bis 18 Grad. Morgen wird es dann besser, tagsüber meist trocken. Die Sonne braucht aber ein bisschen Anlauf. Bei in Remscheid dann morgen bis 18 Grad. Menden kommt auf 19 und Essen bis 20 Grad.
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2: Die Nachrichten mit Christian Schwietzke. Guten Tag. Bundeskanzler Merz hält in Münster gleich eine Lobrede auf die NATO. Die Militärallianz wird mit dem Westfälischen Friedenspreis geehrt. Die NATO habe das verdient, weil sie seit Jahrzehnten die Freiheit und den Frieden in Europa schütze. Aus Münster berichtet Marco Poltronieri.
3: Im historischen Rathaus hat der Festakt soeben begonnen. Vor vielen geladenen Gästen mit einem Grußwort von NRW-Ministerpräsident Hendrik Wüst. Zuvor haben sich die Preisträger in das Goldene Buch der Stadt eingetragen, was viele Schaulustige draußen an die Absperrgitter trieb. Dabei gab es auch Sprechchöre gegen die NATO. Zuerst wird jetzt gleich der Jugendpreis überreicht. Der geht an die christliche Initiative Socio Movens. Die bringt viele soziale Projekte in Osteuropa auf den Weg. Danach wird NATO-Generalsekretär Mark Rutte den Hauptpreis für die NATO entgegennehmen.
2: Seit Mitternacht gilt wieder der sogenannte Tankrabatt. Für Verbraucher heißt das, der Sprit soll günstiger werden um rund 17 Cent pro Liter, wenn die Mineralölkonzerne den Steuernachlass auch weitergeben. Genau das hofft auch Kartellamtschef Mund.
4: Das ist eine Steuersenkung zugunsten der Autofahrerinnen und Autofahrer und nicht zugunsten der Unternehmen.
2: Bisher scheint der Tankrabatt anzukommen. Auch nach 12 Uhr heute Mittag, wo die Preise immer am höchsten sind, kosteten Diesel und Benzin laut ADAC bis zu 15 Cent weniger als gestern. In Duisburg gehen die Ermittlungen zu einem mutmaßlichen Geldwäschenetzwerk weiter. Nach der Großrazzia gestern werten Ermittler jetzt zum Beispiel beschlagnahmte Unterlagen, Laptops und Handys aus. Unter den Beschuldigten sind auch drei Mitarbeiter der Stadt und ein Polizist. Es gibt den Verdacht, dass drei von ihnen sensible dienstliche Daten an Außenstehende weitergegeben haben. Und auch das ist heute Thema. Die geplante Zuckersteuer steht auf der Kippe. Das Bundeskanzleramt hat den Gesetzentwurf von Finanzminister Klingbeil für zuckerhaltige Getränke vorerst gestoppt. Die EU-Innenminister haben eine rechtliche Grundlage für Abschiebezentren in Ländern außerhalb der EU geschaffen. Menschen sollen in Länder abgeschoben werden können, die sie unter Umständen noch nie betreten haben. An deutschen Autobahnen hängen ab jetzt Kinderzeichnungen, die zu mehr Vorsicht im Straßenverkehr aufrufen. Kinder haben gemalt, wie gefährlich es ist, durch das Smartphone abgelenkt zu werden oder zu schnell zu fahren. In den USA ist eine geplante Hinrichtung fehlgeschlagen. Eine verurteilte Mörderin überlebte zwei Giftspritzen. Sie kam anschließend ins Krankenhaus. Ein Stück Sportgeschichte hat einen neuen Besitzer gefunden und das zu einem Preis, der selbst für Basketballlegende Michael Jordan außergewöhnlich ist. Sein Trikot aus dem dritten Finalspiel der NBA 1998 wurde für umgerechnet fast 11 Millionen Euro versteigert. Noch nie wurde mehr Geld für ein Trikot eines Basketballspielers ausgegeben. Wer es ersteigert hat, wurde nicht mitgeteilt. Das war WDR aktuell.
0: Wir möchten, dass Sie gut ankommen. Hier ist der WDR 4 Verkehr. A1, Euskirchen Richtung Dortmund, zwischen Köln-Löwenich und dem Kreuz Leverkusen-West, hier der Ort 20 Minuten länger, 10 Kilometer stockend. A2, Dortmund Richtung Hannover, zwischen Rehren und Bad Nenndorf, eine halbe Stunde plus, hier 10 Kilometer Stau wegen Bergungsarbeiten. A3, Köln Richtung Oberhausen, zwischen dem Kreuz Breitscheid und Oberhausen-Lierich, 20 Minuten kommen hier für Sie obendrauf, 9 Kilometer Stau. A4, Aachen Richtung Köln, zwischen Frechen-Nord und Köln-Eiffeltor, 20 Minuten dauert es länger, 7 Kilometer Stau. A45 Gießen Richtung Dortmund zwischen Hagen Süd und Westhofener Kreuz plus eine Viertelstunde, 6 Kilometer Stau. A52 Düsseldorf Richtung Essen zwischen Tiefenbruch und Essen-Kettwig. Hier dauert es auch eine Viertelstunde länger, 8 Kilometer hier stockender Verkehr. A59 Duisburg Richtung Dienstlaken zwischen Duisburg Zentrum und dem Kreuz Duisburg Nord. Hier 20 Minuten plus 7 Kilometer Stau. Und diese Autobahnen sind wegen Bauarbeiten gesperrt. A40 in beiden Richtungen zwischen den Kreuzen Duisburg und Kaiserberg. Sperrung hier bis nächsten Montag. Und die A52 Richtung Düsseldorf zwischen den Kreuzen Neersen und Karst. Bis morgen Abend die Sperrung hier. 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
0: Und das am Tag des Kaffees heute. Ich hoffe, Sie würdigen diesen Tag entsprechend mit einem leckeren Nachmittagskaffee. Unser Reporter hat sich ja eben schon an der Espressomaschine versucht. Wobei WDR 4-Hörer Jürgen schreibt, den genialsten Kaffee gibt sowieso nur am Flughafen in Mailand. Jürgen, wie sollen wir denn jetzt da so schnell hinkommen? Folgende Idee. Unser Reporter trinkt den heimischen Kaffee gleich an der bergischen Kaffeetafel. Kompromiss? Deal? Okay, Bohne drüber.
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0: Also wenn ich hier im Radio noch was über meine eigene Heimat lernen kann, dann bin ich wohl bei WDR 4. Das geht mir die ganze Woche schon so. Ich bin Bochumer und wir hören ja die ganze Woche von Menschen aus dem Stadtteil Altenbochum, was da so toll ist, was ihre Heimat ausmacht. Das ist jetzt schon dreimal erwähnt worden. Zur Weihnachtszeit werden da auf dem Freigrafendamm über 100 geschmückte Weihnachtsbäume aufgestellt. Also das ist so eine ganz tolle Allee, die auf den Hauptfriedhof zuläuft. Ich wusste gar nicht, dass da sowas stattfindet. Gut zu wissen auf jeden Fall. Überhaupt scheinen sich Altenbochum zu lohnen, sagt auch Mona. Sie arbeitet bei einer der ganz vielen alten Firmen in Altenbochum, einem Entsorgungsfachbetrieb.
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2: Ich bin Mona Kleimann und komme aus Altenbochum.
1: Was macht das Lebensgefühl hier aus?
2: Die Verbundenheit, man kennt viele Leute. Gerade bei mir ist es jetzt die 4. Generation, die hier lebt. Das macht mich glücklich.
1: Was macht man hier tagsüber?
2: Tagsüber arbeiten wir hier natürlich und kurbeln die Wirtschaft des Stadtteils an.
1: Und abends?
2: Ja, wenn man nicht spazieren geht mit dem eigenen Dackel, dann kann man hier vielleicht noch essen gehen. Wir haben das ein oder andere Restaurant fußläufig zu erreichen. Oder man sitzt in seinem Garten und genießt die überwiegend grünen Teile von Altenbochum.
1: Was könnte besser sein?
2: Vielleicht könnte die ein oder andere Anbindung noch etwas besser gestaltet werden. So die Verkehrsanbindung ein bisschen flüssiger oder großzügiger zukünftig gestaltet werden.
1: Was vermissen Sie, wenn Sie länger woanders sind?
2: Mein Zuhause tatsächlich, ich habe das aus meiner Oma geerbt, den Garten, das Grüne. Und ich vermisse ein bisschen auch die Arbeit.
1: Was war bisher Ihr schönster Moment hier?
2: Wir haben im letzten Jahr hier 150-jähriges Firmenbestehen gefeiert. Und ich würde sagen, die Feier mit Nachbarn, mit Mitarbeitern, mit ehemaligen Mitarbeitern war eine der schönsten Sachen, die ich hier in den letzten Jahren erlebt habe.
1: Was ist hier der Höhepunkt des Jahres?
2: Jeder Tag ist ein Highlight in Altenbochum.
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0: Geht's doch entspannt durch diesen Donnerstagnachmittag hier bei WDR 4. Es ist kurz vor halb fünf.
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0: Es ist 16:30, jetzt bei uns alles Wichtige von Ume Ecke.
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2: Direkt aus dem Studio Dortmund, ich bin Marc Sense, guten Tag. In Münster wird gerade der Westfälische Friedenspreis vergeben und eine Hälfte des Preises geht an das Dortmunder Netzwerk Socio Movens. Die kirchliche Stiftung bringt Jugendliche aus ganz Europa zusammen und setzt sich für Völkerverständigung und mehr Gerechtigkeit ein. Gregor Christiansmeier von Socio Movens konnte die freudige Nachricht zuerst kaum glauben.
3: Ich empfinde eine große Dankbarkeit dafür, dass das, was ich jeden Tag sehe, was unsere Ehrenamtlichen und die jungen Menschen in insgesamt 7 Partnerländern leisten, wirklich mit einem unglaublichen Commitment so gewürdigt wird und hier eine Bühne bekommt.
2: Mit der Auszeichnung sind auch 50.000 Euro Preisgeld verbunden. Das soll zu gleichen Teilen in Projektwochen, ein internationales Jugendfestival und ein Friedensprojekt fließen. Der Westfälische Friedenspreis wird alle 2 Jahre verliehen. Der andere Preisträger neben dem Dortmunder Netzwerk Socio Movens ist die NATO. Seit heute gibt es den neuen Tankrabatt. In Mahl hat der für richtig lange Schlangen vor den Zapfsäulen gesorgt. Besonders an einer Tankstelle. Denn dort hat der Liter Super besonders wenig gekostet. 1,98 Euro. Das sorgte für eine 1 Kilometer lange Warteschlange und Verkehrschaos. Sogar Busse kamen nicht mehr durch. Und in der Wittener Innenstadt gibt es ein

0: Blindgängerverdacht. Mehrere Altenheime, Kitas und das Rathaus könnten von einer Evakuierung betroffen sein. In den Herbstferien will die Stadt Witten unter dem Schulhof des Ruhrgymnasiums suchen, denn dort ist der Verdachtsfall. Wird ein Blindgänger gefunden, müsste sofort entschärft und vorher evakuiert werden. Die Stadt Witten hält eine 10-Zentner-Bombe aufgrund der Lage der Innenstadt für durchaus wahrscheinlich. Dann müssten bis zu 7000 Menschen ihre Wohnungen verlassen. Und jetzt Lars Schmidt aus der WDR-Wetterredaktion mit den Aussichten für den Rest des Tages.
1: Ja, auch heute Abend bleibt es grau und regnerisch im Ruhrgebiet bei 15 bis 17 Grad. Am späten Abend zieht das Ganze ab. Die Temperaturen fallen auf 13 bis 10 Grad. Morgen geht es dann stellenweise neblig los. Dann gibt es erst mehr Wolken als Sonne. Die setzt sich am Nachmittag aber besser durch. Und es bleibt trocken bei 18 bis 20 Grad.
2: Wir möchten, dass Sie gut ankommen. Hier ist der WDR4 Verkehr. A1 Euskirchen Richtung Dortmund zwischen Köln-Löwenich und dem Kreuz Leverkusen-West. Hier dauert 20 Minuten länger. 10 Kilometer hier stockender Verkehr. A2 Dortmund Richtung Hannover zwischen Rehren und Bad Nenndorf. Hier kommt eine halbe Stunde obendrauf. 8 Kilometer Stau wegen Bergungsarbeiten. A3 Köln Richtung Oberhausen zwischen dem Kreuz Breitscheid und Oberhausen-Lierich. Plus eine halbe Stunde. 10 Kilometer Stau. A4 Aachen Richtung Köln zwischen Frechen-Nord und Köln-Klettenberg. 30 Minuten dauert es hier auch länger, 6 Kilometer Stau. A45 Gießen Richtung Dortmund zwischen Hagen-Süd und Westhofener Kreuz plus 20 Minuten, 8 Kilometer Stau. A57 Köln Richtung Krefeld zwischen dem Kreuz Karst und dem Kreuz Meerbusch. Hier sollten Sie eine Dreiviertelstunde mehr einplanen, hier 6 Kilometer Stau nach einem Unfall in der Baustelle. A59 Duisburg Richtung Dietzlaken zwischen Duisburg Zentrum und dem Kreuz Duisburg Nord. Eine halbe Stunde dauert es hier auch länger, 6 Kilometer Stau. Und diese Autobahnen sind wegen Bauarbeiten zurzeit gesperrt. A40 in beiden Richtungen zwischen den Kreuzen Duisburg und Kaiserberg. Sperrung bis nächsten Montag. Und A52 Richtung Düsseldorf zwischen den Kreuzen Nersen und Karst bis morgen Abend. Alles auch zum Nachlesen, die Staus, die Sperrungen, die Störung bei WDR4 in der neuen ARD Sounds App. Stefan Vogt hier, schönen Nachmittag.
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0: I Say a Little Prayer. Aretha Franklin bei WDR 4. Heute ist mal wieder Fußballabend. Unsere Nationalmannschaft muss mal wieder ran. Welche Mannschaft? Ja, okay, die muss ich noch finden. Die probieren sich alle noch aus mit dem neuen Trainer, mit Jürgen Klopp. Klopp ist ja bekannt für seine klaren Worte. Die hat er auch nach dem 0-1 diese Woche gegen Griechenland gefunden, nachdem es da rassistische Kommentare gegeben hat. Da hat er sofort klare Kante gezeigt, hat gesagt, dass für ihn die Krux sei, oder für uns alle, dass jeder in den sozialen Medien seine Meinung sagen darf. Zitat von ihm, das sei Wahnsinn.
1: Die Welt dürfte sich ein Beispiel an einer Sportumkleidekabine nehmen. Fußball ist mein Beispiel, weil ich da die Umkleidekabinen kenne. Da wird jeder genau aufgrund der richtigen Tatsachen respektiert und nicht aufgrund der falschen Meinung diskreditiert.
0: Also klare Botschaft vom neuen Bundestrainer. Sportlich geht es dann heute Abend in der Nations League gegen Serbien. Vielleicht klappt es ja heute mit dem ersten Sieg für Klopp als Bundestrainer. 8:45 ist Anstoß, das ZDF überträgt.

0: ist WDR4, es ist kurz vor 5. Sie können mal kurz überlegen, auf wie viele Tassen Kaffee Sie so kommen. Am Tag und im Monat und im Jahr vielleicht auch. In Litern müssten das rund 163 sein. Dann sind Sie nämlich voll im Schnitt. Vermutlich wird heute zur Feier des Tages noch eine Tasse mehr getrunken. Heute am Tag des Kaffees. Wie trinken wir denn? Unser Reporter Manuel Unger hat sich überlegt, dazu passt jetzt um diese Uhrzeit am besten doch eine bergische Kaffeetafel. Also ist er schnell von der Rösterei in Köln in die bergische Schweiz gefahren. Das ist eine Lokalität bei Engelskirchen. Aber Manuel ist noch nicht ganz da. Wie kann das denn passieren?
1: Du, ich stehe jetzt gerade in diesem Moment vor der bergischen Schweiz und mache mit dir jetzt meinen Motor aus. Es war wirklich sehr viel Verkehr. Und freue ich mich aber, dass ich da bin. Und wenn ich jetzt so die Türe mal aufmache, man hört es vielleicht ein wenig regnen. Es ist wild romantisch. Hier um diese bergische Schweiz herum ist ein Wildgehege und ich kann auch schon das erste Dammwild erkennen. Eine wunderschöne große Eiche steht davor. Das Haus hat grüne Fensterläden und darüber steht Bergische Schweiz und ein Geweih hängt über der Eingangstüre. Und ich weiß, dass es hier die beste bergische Kaffeetafel gibt, die ich zumindest kenne. Hattest du schon mal eine bergische Kaffeetafel?
0: Hatte ich auch schon mal. Ist schon ein bisschen lange her. Ich weiß nur, dass da sehr viel auf dem Tisch steht, dass es so viel ist, dass man das gar nicht alles auf einmal essen kann eigentlich. Deswegen wollen wir gleich mal gucken. Nach 5 wirst du hoffentlich an der Tafel sitzen. Dann kannst du ja erstmal in Ruhe ankommen und dann hören wir mal nach, was da wirklich auf den Tisch kommt.
1: Ich habe auf jeden Fall Hunger.
0: Ja, das ist schon mal gut. Oder ob ich vielleicht helfen kommen muss. Aber man kommt ja so schnell durch zu dir da oben.

0: Bert Mittler mit Beast of Burden. Heute Abend gibt es vor allem in Westfalen noch Dauerregen, sonst ist es auch schon mal trocken, aber trotzdem wird das heute nichts mehr. Es bleibt grau bei Abendtemperaturen von 15 bis 18 Grad. In der Nacht zieht der Regen dann nur langsam über Ostwestfalen-Lippe und Südwestfalen ab und der Tag morgen ist dann trocken. Die Sonne kämpft sich aber immer mehr durch, es wird dann im Laufe des Nachmittags vor allem schöner. Paderborn kommt morgen auf 19 Grad, Aalen auf 20 und Köln bis auf 21 Grad.
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2: Die Nachrichten mit Christian Schmiedske. Guten Tag.
3: Die Nachricht an die organisierte Kriminalität ist klar. Wir kriegen euch. Wir decken eure kriminellen Geldwäschenetzwerke auf.
2: NRW-Justizminister Limbach hat die Razzia gegen den Rockerclub Hells Angels gestern als erfolgreiche Großaktion bezeichnet. Von Duisburg aus hatte es europaweit Durchsuchungen gegeben. Es geht um ein mutmaßliches Geldwäschenetzwerk mit 71 Beschuldigten, darunter ein Polizist und drei Mitarbeiter des Duisburger Ordnungsamtes, sagt der Leiter der Staatsanwaltschaft Greyer.
3: Drei von ihnen wird vorgeworfen, dienstlich erlangte sensible Daten an außenstehende Personen unbefugt weitergegeben zu haben. Der vierten Person wird vorgeworfen, indem sie gegen Geldzahlung anderen Personen Vorteile in städtischen Verwaltungsverfahren gewährt oder versprochen haben soll.
2: Bei der Razzia wurden 14 Menschen festgenommen und fast 50 Millionen Euro beschlagnahmt. Mehrere Millionen deutsche Kunden von Amazon Prime können von dem Online-Konzern Geld zurückfordern. Der Bundesgerichtshof hat Preiserhöhungen aus dem Jahr 2022 für unwirksam erklärt. So war der Preis für das Jahresabo damals um rund 20 Euro auf 89,90 Euro angehoben. Dagegen hatte die Verbraucherzentrale NRW geklagt. Klaus Hempel berichtet.
4: Der Bundesgerichtshof hat den Verbraucherschützer nun Recht gegeben. Amazon habe nicht verständlich genug formuliert, welche Rechte ein Kunde habe, wenn die Preise angehoben werden. Deshalb sei die Klausel unwirksam und damit auch die Preiserhöhung nicht gerechtfertigt. Nach dem Urteil können alle Kunden von Amazon Prime Geld vom Unternehmen zurückfordern. Die Verbraucherzentrale NRW hat dazu eine Sammelklage auf den Weg gebracht, der sich betroffene Kunden anschließen können.
2: Der Bund der Steuerzahler hat wieder die Verschwendung von Steuergeldern kritisiert. In seinem aktuellen Schwarzbuch nennt der Präsident des Lobbyvereins Holznagel auch ein Beispiel aus NRW.
5: Bielefeld hat Müllwagen gekauft, die wasserstoffbetrieben sind, hat aber keine Tankstelle. Es gibt zwar da eine Tankstelle, die dürfen aber nur Busse benutzen.
2: Im Schwarzbuch werden aber auch die Telefonkosten der Stadt Aachen beanstandet. Die hat demnach teure und alte Verträge noch aus dem Jahr 2004. Und auch das ist heute Thema. Die NATO wird gerade in Münster mit dem Westfälischen Friedenspreis ausgezeichnet. Generalsekretär Rütte wird den Preis für das Verteidigungsbündnis stellvertretend entgegennehmen. Seit Mitternacht gilt wieder der sogenannte Tankrabatt. Sprit soll so um rund 17 Cent günstiger werden, wenn die Mineralölkonzerne den Steuernachlass auch weitergeben. Die geplante Zuckersteuer steht auf der Kippe. Das Bundeskanzleramt hat den Gesetzentwurf von Finanzminister Klingbeil für zuckerhaltige Getränke vorerst gestoppt. Ein Stück Bochum wird bald im Weltraum schweben. Heute sollen drei Kleinsatelliten, die ein Verein in der Bochumer Sternwarte gebaut hat, ihre Reise ins All antreten. Die Satelliten starten mit einer SpaceX-Rakete in Kalifornien und werden dann mit einer Art Weltraumtaxi in die Umlaufbahn gebracht. Dort sollen sie dann zum Beispiel die Strahlung messen. Und sie haben auch Bilder von Bochum und von der Bochumer Sternwarte gespeichert. Das war WDR aktuell.
0: Dann winken wir mal nach oben. Hier ist der WDR4-Verkehr. Wir möchten, dass Sie gut ankommen. A2 Dortmund Richtung Hannover zwischen Rehren und Bad Nenndorf. Hier dauert es eine halbe Stunde länger. 9 Kilometer Stau wegen Bergungsarbeiten. A3 Frankfurt Richtung Oberhausen zwischen Königsforst und dem Kreuz Leverkusen. Plus 20 Minuten, 10 Kilometer hier stockend. A3 Köln Richtung Oberhausen zwischen dem Kreuz Breitscheid und Oberhausen-Lierich. 30 Minuten dauert es hier länger. 9 Kilometer Stau. A4 Aachen Richtung Köln zwischen Frechen Nord und Köln-Klettenberg, plus 20 Minuten, 6 Kilometer Stau hier. A42 Kamp-Lintfort Richtung Dortmund zwischen Duisburg-Bahl und dem Kreuz Oberhausen-West, plus 20 Minuten, 8 Kilometer Stau. A57 Köln Richtung Krefeld zwischen dem Kreuz Karst und dem Kreuz Meerbusch, hier kommt eine Viertelstunde obendrauf, 5 Kilometer Stau. Und A59 Duisburg Richtung Dienstlaken zwischen Duisburg-Hochfeld und dem Kreuz Duisburg-Nord. Hier dauert es 20 Minuten länger, 7 Kilometer Stau. Und diese Autobahnen sind wegen Bauarbeiten gesperrt. A40 in beiden Richtungen zwischen den Kreuzen Duisburg und Kaiserberg bis nächsten Montag. Und A52 Richtung Düsseldorf zwischen den Kreuzen Neerbusch Fersen und Karst bis morgen Abend. Alle Sperrungen, alle Staus, alle Störungen auch bei WDR 4 in der neuen ARD Sounds App. Gute Fahrt!
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0: Ich werde hier schon mit Keksen versorgt. Vielen Dank an die Kollegen vor der Scheibe hier. Jetzt noch einen Kaffee dazu? Dann passt alles. Unser Reporter nimmt gleich die komplette bergische Kaffeetafel dazu am Tag des Kaffees. Bereit zum Wasser im Mund zusammenlaufen lassen? Okay, in 11 Minuten gibt's die komplette Auswahl.
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0: Vor jetzt aber erstmal Tina Turner. What's Love?

0: hier. Heißer Kaffee am Tag des Kaffees. Manuel Unger ist unser WDR4-Reporter mit den heißen Reifen. Man kann ja auch nicht ahnen, dass man auf dem Weg von der Kaffeerösterei zur Lokalität, wo es diese herrliche bergische Kaffeetafel gibt, auch noch im Stau steht. Aber jetzt ist der Mann angekommen in der Bergischen Schweiz, dem Ausflugslokal bei Engelskirchen. Und Manuel kann uns hoffentlich sagen, was jetzt zum Kaffee Leckeres auf dem reich gedeckten Tisch steht.
1: Ja, aber der ist so reich gedeckt, dieser Tisch, dass gar nicht alles direkt drauf passt. Also zur bergischen Kaffeetafel gehören Waffeln, Kirschen, Sahne, Milchreis, ein frisch gebackener Gugelhupf. Also ich meine, ne, das kennt man jetzt vielleicht noch eher von der klassischen Kaffeetafel, aber Leberwurst, Käse, Graubrot, Gewürzgürkchen, all das in der Kombination zusammen. Ne, das ist die bergische Kaffeetafel. Also dieses herzhaft und süß. Und dazu natürlich jede Menge Kaffee. Und hier steht jetzt auch so eine alte Zink-Kaffeekanne, eine sogenannte Dröppelminna. Allerdings muss ich sagen, die wirklich nur aus Deko-Zwecken.

0: Ecken. Man trinkt mittlerweile doch lieber den Kaffee aus etwas, vielleicht auch hygienischeren Kaffeekannen. Und Isabel Worch, die ist seit in der dritten Generation hier die Leiterin in der Bergischen Schweiz. Ein wunderschönes Ausflugslokal im Bergischen Land. In welcher Reihenfolge kommt denn das Essen eigentlich auf den Tisch? Darf man sich das wählen oder wird das vorgegeben?
1: Also eigentlich wird das vorgegeben, erst das Herzhafte und dann das Süße. Und zum Abschluss natürlich der Schnaps, der immer sehr
0: gern genommen wird. Da sind wir noch nicht. Wir sind also jetzt erstmal beim Herzhaften. Hier wird jetzt gerade Schwarzbrot mit Butter bestrichen. Rosi, 82 Jahre alt, vor 12 Jahren die letzte bergische Kaffeetafel gehabt. Ist ein Highlight heute, oder?
2: Wunderbar. Ich bin so überrascht. Ich bin auch geehrt. Ich fühle mich sehr geehrt, dass ich hier eingeladen worden bin. Also.
0: Wir freuen uns auf jeden Fall auch. Lassen Sie es sich schmecken. Ich gucke mir das Ganze erst nochmal an, aber gleich probiere ich auch, Stefan.
3: Ah, der Manuel gibt heute einen aus, du. Da bist aber der King im Laden, oder?
0: Selbstverständlich.
3: Ich finde die Kombi war wirklich gut. Ich meine, wenn du mit Herzhaft anfängst, an deiner Stelle, ich würde so ein bisschen Leberwurst zurückhalten. Und wenn der Google-Hupf kommt, vielleicht mal so ein Happen Leberwurst. Aber nur so als Idee.
0: Ich dachte, du fängst mit Schnaps an.
3: Ja.

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0: Madonna mit ihrer Version von American Pie um 5:30.
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2: Direkt aus dem Studio Dortmund, ich bin Marc Sense. Guten Tag. In Münster wird gerade der Westfälische Friedenspreis vergeben. Und eine Hälfte des Preises geht an das Dortmunder Netzwerk Socio Movens. Die kirchliche Stiftung bringt Jugendliche aus ganz Europa zusammen und setzt sich für Völkerverständigung und mehr Gerechtigkeit ein. Gregor Christiansmeier von Socio Movens konnte die freudige Nachricht zuerst kaum glauben.
3: Ich empfinde eine große Dankbarkeit dafür, dass das, was ich jeden Tag sehe, was unsere Ehrenamtlichen und die jungen Menschen in insgesamt 7 Partnerländern leisten, wirklich mit einem unglaublichen Commitment so gewürdigt wird und hier eine Bühne bekommt.
2: Mit der Auszeichnung sind auch 50.000 Euro Preisgeld verbunden. Das soll zu gleichen Teilen in Projektwochen, ein internationales Jugendfestival und ein Friedensprojekt fließen. Der Westfälische Friedenspreis wird alle 2 Jahre verliehen. Der andere Preisträger neben dem Dortmunder Netzwerk Socio Movens ist die NATO. Seit heute gibt es den neuen Tankrabatt. In Mahl hat der für richtig lange Schlangen vor den Zapfsäulen gesorgt, besonders an einer Tankstelle. Denn dort hat der Liter Super besonders wenig gekostet, 1,98 Euro. Das sorgte für eine 1 Kilometer lange Warteschlange und Verkehrschaos. Sogar Busse kamen nicht mehr durch. Und vom sehr irdischen Spritpreis in die Weiten des Alls. Denn im Weltraum wird bald ein Stück Bochum unterwegs sein. In knapp 3 Stunden sollen nämlich 3 Kleinsatelliten auf die Reise ins All gehen. Gebaut hat sie ein Verein in der Bochumer Sternwarte. Die Satelliten sollen mit einer SpaceX-Rakete in Kalifornien abheben und dann mit einer Art Weltraumtaxi in die Erdumlaufbahn gebracht werden. Dort sollen sie zukünftig von Amateurfunkern genutzt werden. Und jetzt Lars Schmidt aus der WDR-Wetterredaktion. Wie wird denn der Rest des Tages?
4: Ja, auch heute Abend bleibt es grau und regnerisch im Ruhrgebiet bei 15 bis 17 Grad. Am späten Abend zieht das Ganze ab. Die Temperaturen fallen auf 13 bis 10 Grad. Morgen geht es dann stellenweise neblig los. Dann gibt es erst mehr Wolken als Sonne. Die setzt sich am Nachmittag aber besser durch und es bleibt trocken bei 18 bis 20 Grad.
0: Wir möchten, dass Sie gut ankommen. Hier ist der WDR 4 Verkehr. A1 Euskirchen Richtung Dortmund zwischen Köln-Löwenich und dem Kreuz Leverkusen-West. Hier dauert 20 Minuten länger, 10 Kilometer hier stockender Verkehr. A2 Dortmund Richtung Hannover zwischen Rehren und Bad Nenndorf. Eine halbe Stunde plus, 9 Kilometer Stau. A3 Frankfurt Richtung Oberhausen zwischen Königsforst und dem Kreuz Leverkusen. Eine Viertelstunde dauert es hier länger, 8 Kilometer stockend. A3, Köln Richtung Oberhausen, zwischen dem Kreuz Breitscheid und Oberhausen-Lierich, 20 Minuten plus, hier 8 Kilometer Stau. A4, Aachen Richtung Köln, zwischen Frechen-Nord und Köln-Klettenberg, plus 20 Minuten, 5 Kilometer Stau. A45, Hagen Richtung Dortmund, zwischen dem Kreuz Hagen und Westhofener Kreuz, 20 Minuten dauert's länger, 7 Kilometer Stau. Und A57, Köln Richtung Krefeld, zwischen dem Kreuz Karst und dem Kreuz Meerbusch, 20 Minuten kommen hier oben drauf, 5 Kilometer Stau. Und das haben wir auch noch, diese Autobahnen sind wegen Bauarbeiten zurzeit gesperrt. A40 in beiden Richtungen zwischen den Kreuzen Duisburg und Kaiserberg, Sperrung bis nächsten Montag. Und A52 Richtung Düsseldorf zwischen den Kreuzen Neersen und Karst, das Ganze bis morgen Abend. Alle Sperrungen, alle Staus, alle Störungen auch bei WDR 4 in der neuen ARD Sounds App. Ich bin Stefan Vogt, schönen Feierabend.
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0: Baker Street hier bei WDR 4. Gugelhupf mit Leberwurst. Ja, ich weiß, gehört zur Bergischen Kaffeetafel, aber nacheinander habe ich mittlerweile auch verstanden. Unser Reporter Manuel Unger hat sich ja zum Tag des Kaffees an den Kaffeetisch gesetzt, hat sich eine Bergische Kaffeetafel auftischen lassen. Kannst du noch, Manuel?
1: Oh, ich bin jetzt wirklich, doch, natürlich kann ich noch. Sowas darfst du mich nie fragen. Also ich bin ja großer Freund von Kaffeekuchen, aber erst vorher dieses Herzhafte, ne, mit gekochtem Schinken, mit rohem Schinken, mit Käse, Graubrot. Ganz fantastisch. Den Gang haben wir schon hinter uns. Normalerweise wirklich so eine bergische Kaffeetafel, die kann sich ja durchaus mal über ein paar Stunden hinziehen. Wenn man dann jeden Gang ganz genüsslich zelebriert, dann passt natürlich auch mehr in den Magen. Aber Rose aus Vilkerath kriegt jetzt gerade im Moment

0: ihre Waffeln mit Kirschen, mit Sahne und sogar mit Vanilleeis auf besonderen Wunsch, ne?
1: Genau, wunderbar. Genau wie ich mir das vorgestellt habe und gewünscht habe. Alles perfekt.
0: Es sieht wirklich großartig aus. Von daher
2: Jetzt ist irgendwer mit der Sahne oder mit dem Kaffee an das Mikrofon von Manuel Unger gekommen. Wie Sie hören, hören Sie wenig von ihm. Aber wir haben mitbekommen, dass Sie jetzt sozusagen beim letzten Gang angekommen sind, wenn man das bei der belgischen Kaffeetafel so sagen kann. Das Herzhafte ist drin, jetzt kommt die Süßigkeit hinterher. Die Waffel, mit Sahne sogar. Aber wir haben Bilder, die Sie sehen können. Da können Sie sehen, mit wem der Manuel da am Tisch gesessen hat und Spaß hatte bei der belgischen Kaffeetafel in der Nähe von Engelskirchen. Finden Sie im Studioblog, wenn Sie auf wdr4.de klicken. Da sehen Sie alles.

0: Wer pfeift denn da? Ist es die Carina? Gestern habe ich dich so gelobt, ne?
1: Ja.
0: Habe ich gesagt, du bist so sportlich unterwegs, ne?
1: Ja, heute müsste ich nochmal mit dem Föhn drüber, meinst
0: du? Ja, Abzüge in der B-Note, ne? Was ist mit der Frisur passiert heute?
1: Ach, aber ich bin nicht die Einzige, die in den Regen gekommen ist heute. Ich habe Ann-Christine getroffen, auch nass wie ein Pudel, und habe sie direkt gefragt, warum sie sich nicht eigentlich mal eine Regenjacke angezogen hat.
2: Weil mein Mann gesagt hat, es regnet nicht.
1: Ja, super. Ja, so brauchst du keine Feinde, wenn du so einen Mann hast. Ne? Aber was ist mit dir, Stefan? Ich meine, du bist frisch geföhnt. Was ist mit diesem Vorsatz? Ich fahre immer schön mit dem Fahrrad zur Arbeit und so.
0: Ja, habe ich doch gestern gemacht.
1: Ja, und heute?
0: Die Kette hat einen Platten. Mhm. Aber morgen vielleicht wieder.
1: Ja, sicher.
0: Guck mal, morgen haben wir schönere Wetter als heute. Ah. Haben sie im Radio gesagt.
1: Die müssen es ja wissen.
0: Siehste, genau. Carina Vogt muss es auch wissen, weil die nämlich gleich nach 6 hier weitermacht und sie durch den Abend begleitet.
1: Nein, nicht Kette platten und so, weißt du.
0: Ach so, klar.

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0: Nordrhein-Westfalen gibt es noch Dauerregen heute Abend. Ansonsten wechseln sich Regenphasen mit trockenen Phasen ab. Es bleibt grau und die Temperaturen heute Abend 15 bis 18 Grad. Wie es heute Nacht wird und wie es morgen weitergeht, hören Sie gleich ausführlich nach den Nachrichten.
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2: Mit Anne Barsack und diesen Themen. Diskussion über Zuckersteuer, NATO mit Friedenspreis geehrt und nächste Bewährungsprobe für die Fußballnationalmannschaft. Das könnte bitter werden für die Regierungskoalition. Da kündigt sich nämlich der nächste Streit an, und zwar beim Thema Zucker. Genauer gesagt bei der Zuckersteuer. Finanzminister Klingbeil von der SPD will ab nächstem Sommer besonders süße Getränke teurer machen, damit den Bundeshaushalt aufpeppen und auch was für die Gesundheit tun. Aber heute heißt es aus dem Kanzleramt, der Gesetzentwurf ist nicht mehr mehrheitsfähig. Frage an Lissi Kaufmann, WDR Berlin. Was schmeckt der Union denn nicht?
3: Na, die beruft sich eben auf diese Vorlage von der Finanzkommission Gesundheit. Die hat eben einen Vorschlag gemacht, wie so eine Reform aussehen könnte, wie so eine Zuckersteuer aussehen könnte. Und davon weicht jetzt der Vorschlag von Finanzminister Klingbeil ein bisschen ab. Da geht es zum Beispiel darum, wie viele Abstufungen es geben soll, also bei wie viel Gramm Zucker pro 100 Milliliter Getränk, wie viel Steuer da drauf geschlagen werden sollen. Da war ursprünglich mal von 2 Stufen die Rede. Jetzt will das Finanzministerium 3 Stufen draus machen und auch ein bisschen mehr Geld einnehmen, als da ursprünglich mal vorgesehen war, nämlich nicht nur 450 Millionen im Jahr, sondern rund 1 Milliarde in den kommenden Jahren.
2: Aber wenn das jetzt abgeschwächt wird, wie gefällt das wohl dem Finanzminister? Denn der hat das ja in seinen Haushalt eingeplant.
3: In der Tat, es ist ja auch noch gar nicht genau gesagt, was da jetzt dann kommen wird. Im Moment ist eben nur die Ansage, so wie der Entwurf vorliegt, so kann es nicht kommen. Der Finanzminister oder aus dem Finanzministerium heißt es auch im Moment, das Ganze wird ja aber gerade auch noch abgestimmt. Das heißt, es könnte ein bisschen abgeschwächt werden. Wie das dann genau aussieht, wissen wir noch nicht. Fakt ist aber auch tatsächlich, man hat das eigentlich eingeplant in die Haushaltsplanung. Und

0: Und insofern muss man sagen, eigentlich hoffen beide Seiten, dass diese Steuer tatsächlich noch kommt, weil sonst klafft ein ziemlich großes Loch im Haushalt auch fürs kommende Jahr.
1: Ein Friedenspreis für ein Militärbündnis klingt zumindest ungewöhnlich, für manche auch paradox. Aber im historischen Rathaus in Münster ist die NATO gerade mit dem Westfälischen Friedenspreis ausgezeichnet worden. Für NRW-Ministerpräsident Wüst eine richtige Entscheidung.
2: Frieden braucht militärische Stärke. Militärische Stärke kann Krieg verhindern. So ist die NATO zum erfolgreichsten Verteidigungsbündnis der Geschichte geworden.
1: Im Rathaus hielt Bundeskanzler Merz die Laudatio und draußen wurde protestiert. Mehr von Marco Poltronieri.
3: Bundeskanzler Friedrich Merz lobte in seiner Rede auf den Preisträger, die NATO, zuerst deren Generalsekretär Mark Rutte. Er würde die NATO mit unerschütterlicher Zuversicht zusammenhalten. Merz griff in der Frage, ob der Friedenspreis an die NATO gerechtfertigt sei, Russland scharf an. Dort herrsche eine gewalttätige Haltung, die man seit fast 5 Jahren im Krieg gegen die Ukraine sehe. Die NATO dagegen garantiere Frieden, auch bei uns, und das seit Jahrzehnten. Das sahen Demonstranten vor dem historischen Rathaus anders. Bei der Begrüßung der Gäste beschimpften sie Merz und die NATO unter anderem als Kriegstreiber. Völlig unumstritten dagegen die Preisvergabe an Sozio Movens. Das Jugendnetzwerk aus Dortmund bringt in Osteuropa soziale Projekte auf den Weg und engagiert sich für Bedürftige. Dafür gab es zum Abschluss der 2-stündigen Preisverleihung großen Applaus.
1: Weitere Meldung jetzt mit Anna Jonitschek.
4: Seit Mitternacht gilt wieder der sogenannte Tankrabatt. Sprit soll so um rund 17 Cent günstiger werden, wenn die Mineralölkonzerne den Steuernachlass auch weitergeben. Bisher scheint das zu funktionieren. Auch nach 12 Uhr heute Mittag, wo die Preise immer am höchsten sind, kosteten Diesel und Benzin laut ADAC bis zu 15 Cent weniger als gestern. Die EU-Innenminister haben eine rechtliche Grundlage für Abschiebezentren außerhalb der EU geschaffen. Menschen sollen in Länder abgeschoben werden können, die sie noch nie betreten haben und auch gegen ihren Willen. Als mögliche Standorte werden Ruanda und Uganda gehandelt. Die Schülerproteste in Frankreich weiten sich aus. In mehreren Städten gab es Zusammenstöße mit der Polizei. Aufgebrachte Schüler und Studenten legten Brände. Sie fordern mehr Geld für das Bildungssystem. In Duisburg gehen die Ermittlungen zu einem mutmaßlichen Geldwäschenetzwerk weiter. Nach der Großrazzia gestern werden jetzt zum Beispiel beschlagnahmte Unterlagen, Laptops und Handys ausgewertet. Unter den Beschuldigten sind auch 3 Mitarbeiter der Stadt und ein Polizist. Es gibt den Verdacht, dass 3 von ihnen sensible dienstliche Daten an Außenstehende weitergegeben haben. Ein Stück Bochum hebt ab ins All. Mit einer SpaceX-Rakete werden 3 Kleinsatelliten, die ein Verein in der Bochumer Sternwarte gebaut hat, auf die Reise geschickt. Im All sollen sie dann zum Beispiel die Strahlung messen und sie haben auch Bilder von Bochum und von der Sternwarte gespeichert.
1: Aller guten Dinge sind ja bekanntlich 3 und vielleicht klappt's ja heute im 3. Spiel von Fußball-Bundestrainer Jürgen Klopp und seinem Team. Das 1. Spiel unentschieden, das 2. verloren. Heute geht's in der Nations League weiter in München gegen Serbien und die Fans tippen auf Sieg.
5: Ich hoffe 2-1 für Deutschland. Es muss langsam mal was passieren, ne?
6: Ich sag 3-1 für Deutschland.
7: 2-1 Deutschland.
8: Florian Wirtz. Ein Tor und eine Vorlage.
9: 2-1.
10: 4-0.
11: Was? 4-0?
10: 4-0.
11: Warum?
10: Tja, heute wird's mal Zeit.
1: Ja, worauf sich das DFB-Team einstellen muss, dazu Michael Augustin, WDR Sport.
12: Ja, auf ein ähnliches Spiel wie gegen Griechenland, würde ich sagen. Ein tiefstehender Gegner, der der deutschen Mannschaft den Ball überlässt, die Räume eng macht und seine Chance in Kontern sucht. Ja, wie knackt man diesen Gegner? Unter anderem mit präzisen Pässen und gutem Positionsspiel. Und genau daran hat Jürgen Klopp mit dem neuen Kader intensiv gearbeitet. In 4 Trainingseinheiten, am Montag waren es sogar 2 an einem Tag. Dazu etliche Meetings, ein Crashkurs im Klopp-Fußball sozusagen. Der neue Bundestrainer setzt ja grundsätzlich auf Pressing, Ballgewinne und Sprints. Das geht natürlich am besten, wenn der Gegner mitspielt. Aber genau das werden die Serben in München wahrscheinlich nicht tun. Eine sehr erfahrene Mannschaft übrigens auch, unter anderem mit den Ex-Frankfurtern Kostic und Jovic. Aber keine erfolgreiche Mannschaft. Serbien hat 5 der 6 Länderspiele in diesem Jahr verloren.
1: Das Spiel anschauen kann man sich ab 20.45 Uhr im ZDF und anhören in der Sportschau-App. Fehlt noch das Wetter. Lars Schmidt, regnet es weiter?
13: Vor allem in Teilen Westfalens noch bis spät in die Nacht hinein, vor allem Ostwestfalen, Lippe und Südwestfalen. Da haben wir teilweise noch ergiebigen Dauerregen, heute Abend bei 15 bis 18 Grad. Heute Nacht geht es dann runter auf 14 bis 7 Grad. Dann zieht es aber auch nach und nach eben über Südwestfalen ab. Ja, und morgen geht es dann örtlich erstmal mit Nebel los. Danach gibt es dann aber erst mehr Wolken als Sonne. Und diese Sonne, die setzt sich dann im Tagesverlauf ganz gut durch. Regen gibt es morgen den ganzen Tag nicht. Schleiden erreicht dann 18, rein. Heine 19 und Castrop-Rauxel 20.

0: 25 Grad.
1: Vielen Dank und das war der Tag um 6 mit Anne Basak.
2: Dankeschön, Anne. Wir möchten, dass Sie gut ankommen. Hier ist der WDR 4 Verkehr. A1 Euskirchen Richtung Dortmund zwischen Köln-Bocklemünd und Kreuz Leverkusen-West. 20 Minuten, 9 Kilometer Stau. A1 Münster Richtung Dortmund zwischen Kamener Kreuz und Unna. Viertelstunde, 7 Kilometer stockender Verkehr. A2 Dortmund Richtung Hannover zwischen Gütersloh und Bielefeld-Ost. Halbe Stunde, 6 Kilometer Stau. Da hat es einen Unfall gegeben. A4 Aachen Richtung Köln zwischen Frechen-Nord und Köln-Klettenberg. Halbe Stunde, 6 Kilometer Stau. A52 Düsseldorf Richtung Essen zwischen Tiefenbruch und Essen-Kettwig, 20 Minuten, 7 Kilometer Stau. A57 Köln Richtung Krefeld zwischen Kreuz Karst und Kreuz Meerbusch, halbe Stunde, 6 Kilometer Stau. A59 Duisburg Richtung Dienstlaken zwischen Duisburg Zentrum und Kreuz Duisburg Nord, Viertelstunde, 5 Kilometer Stau. Die A40 ist in beiden Richtungen zwischen den Kreuzen Duisburg und Kaiserberg gesperrt bis nächsten Montag und die A52 Richtung Düsseldorf ist zwischen den Kreuzen Niersen und Karst bis morgen Abend gesperrt. 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
2: Einen schönen Abend. Erinnern Sie sich an Michael Jacksons Lieblingstier? Das war dieser Schimpanse, Bubbles. Er lebt tatsächlich noch, dieser Schimpanse, soll 43 Jahre alt sein und er bekommt pro Jahr $30.000 aus der Nachlassverwaltung von Michael Jackson, damit er seine aufwendige Pflege finanzieren kann. Ja, sollte fürs Penthouse im Zoo reichen, denke ich. Michael Jackson ist heute Abend auch mit dabei im Feierabendmix. Auf geht's!
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0: Die schwedische Version von Honey Honey war das. Aber hier bei WDR 4 in unserer ABBA-Woche. Nicht vergessen, am Samstag ist der große ABBA-Tag hier bei uns.
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0: Kurz nach 6:30. Heute Abend in Westfalen noch Dauerregen, ansonsten gibt's auch mal ein paar trockene Phasen. In der Nacht zieht der Regen dann langsam ab, 14 bis 7 Grad. Morgen geht's hier und da mit Nebel los, im Tagesverlauf setzt sich dann die Sonne immer besser durch. Es bleibt trocken morgen, in Brilon bis 17, in Oberhausen bis 20 Grad. Wir möchten, dass Sie gut ankommen. WDR 4 hier mit dem Verkehr. A2 Dortmund Richtung Hannover zwischen Gütersloh und Bielefeld Ost. Eine Dreiviertelstunde länger, 6 Kilometer Stau. Nach einem Unfall ist dort nur ein Fahrstreifen frei. A3 Köln Richtung Oberhausen zwischen Kreuz Breitscheid und Oberhausen Lerich. Eine Viertelstunde, 6 Kilometer Stau. A4 Aachen Richtung Köln zwischen Frechen Nord und Köln Klettenberg. Viertelstunde, 5 Kilometer Stau. A30 Rheine Richtung Osnabrück zwischen Lotte und Osnabrück-Sutthausen. 10 Minuten, 5 Kilometer stockend. A43 Recklinghausen Richtung Wuppertal zwischen Sprockhövel und Kreuz Wuppertal Nord. 10 Minuten, 3 Kilometer Stau. A52 Düsseldorf Richtung Essen zwischen Tiefenbruch und Essen-Kettwig. Eine Viertelstunde, 8 Kilometer stockender Verkehr. A59 Duisburg Richtung Dienstlaken zwischen Kreuz Duisburg und Kreuz Duisburg Nord. 10 Minuten, 4 Kilometer Stau. Und dann noch die Sperrungen. A40, die ist in beiden Richtungen zwischen Kreuz Duisburg und Kreuz Kaiserberg gesperrt bis nächsten Montag. Und A52 Richtung Düsseldorf gesperrt zwischen Kreuz Nersen und Kreuz Karst bis morgen Abend. 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Ich habe keinen Platz mehr im Gefrierfach. Alles voll mit Apfelmus, schön frisch eingefroren. Und Günther aus Warstein, dem geht's genauso.

0: mit Y. 7:15 ist es gleich. Es ist jetzt Zeit für unsere Feierabendglocke hier bei WDR 4. Die bimmelt heute in Warstein bei dem hier.
1: Ja, hallo, ich bin der Günther Lehmann und ich läute heute den Feierabend ein.
0: Hallo Günther, ja, das freut mich. Günther ohne H.
1: Ja, so ein kleiner Wortwitz, den ich immer mal bringe, weil die meisten schreiben den Günther ungefragt mit H und fragen dann immer den Lehmann mit H und dann sage ich immer, nee, den Günther ohne H und streiche mir bewusst über den Kopf, weil ich ja so eine schlanke Frisur habe, so breiten Mittelscheitel. Und dann kommt der Wortwitz meistens raus.
0: Ja, im doppelten Sinne, ohne Haar. Mein Mann hat auch ohne Haar. Und wenn ich Fotos von früher sehe, denke ich mir, Gott sei Dank.
1: Ja, und wenn ich meinen Enkelkindern sage, dass ich mal schulterlanges Haar hatte in meinen Jugendzeiten, dann glauben die das nicht. Aber es gibt noch Fotos, die das dokumentieren.
0: Wie haben Sie denn heute diesen Regentag verbracht?
1: Den haben wir ganz entspannt zu Hause verbracht. Und dabei war natürlich aufgrund der Wetterlage die Apfelmus-Geschichte angesagt. Also wir haben so einen kleinen Apfelbaum, keine Riesenernte, keine Riesensache. Und da machen wir dann Apfelmus von, weil die Enkelkinder das gerne essen. Übrigens nicht nur die Enkelkinder, auch meine Frau. Omas Apfelmus ist das Beste. Das gibt es natürlich nichts anderes dagegen zu sagen.
0: Ja.
1: Kriegt man nicht gekauft, ne?
0: Ich habe auch welches gemacht. Ich muss mir die Äpfel aber immer leihen von anderen Leuten, die einen Baum haben, weil ich habe keinen. Und dann friere ich das immer ein in so Silikon-Kuchenförmchen. Und dann habe ich so ein Apfelmus-Herz oder ein Apfelmus-Kaktus am Ende.
1: Oh, schön.
0: Und ist dann eingefroren und kann portioniert entnommen werden.
1: Ja, wir frieren auch ein. Also von daher, aber natürlich nicht in so schönen Förmchen.
0: Ja, das ist ja vielleicht mal eine Idee fürs nächste Jahr. Der Baum
1: guter
0: wird
1: Tipp, ja, natürlich.
0: Ja, dann wünsche ich Ihnen für den ersten leckeren Apfelpfannkuchen oder was auch immer Sie sich Schönes machen, guten Appetit heute Abend und schön, dass wir sprechen konnten, lieber Günther.
1: Danke.
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0: Little Eva, The Locomotion, WDR 4 ist hier um 18.51 Uhr. Gut, dass es sich heute ausregnet. Morgen wäre schlechter oder am Wochenende. Ne? Also morgen bis Sonntag sieht es auch wirklich trocken aus und die Sonne kommt zurück. Das ist gut für das Essen Light Festival, das ja jetzt startet morgen. Erstens, ohne Regenschirm sieht man die Lichtkunst in der Essener Innenstadt ja viel besser. Und zweitens, sehen sie auch besser aus ohne Schirm. Und was sie ansonsten tragen sollten, am besten so möglichst helle Klamotten.
1: Am besten kommt man ganz in weiß. Dann kann man nämlich in diese bunte Lichterwelt hier eintauchen. Und das haben wir vor 2 Jahren hier gesehen. Da haben sich Leute schön hingelegt, ihre Instagram-Fotos, Videos und alles gemacht. Weil auf der weißen Kleidung reflektiert dann natürlich das Licht richtig. Und man ist Teil eines Kunstwerks. Also es wird mega bunt.
0: Mhm. Morgen geht's los bis zum 11. Oktober, das Essen Light Festival. Ich habe keine weißen Hosen. Ich setze mich nämlich immer in Schokoladeneis und dann sieht das mit Licht.

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0: Es ist kurz vor 7. Dauerregen in Westfalen, ansonsten nochmal trockene Phasen mit dabei heute Abend. Maximal 18 Grad sind noch drin, nachts zieht der Regen ab, die Tiefstwerte dann 14 bis 7 Grad. Morgen früh hier und da ein bisschen Nebel, im Tagesverlauf dann immer mehr Sonne. Nettersheim bis 17 Grad morgen, in Neuss bis 20 Grad.
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2: Die Nachrichten mit Anna Jonacek. Guten Abend. Der seit heute wieder geltende Tankrabatt kommt bei den Menschen in Deutschland unterschiedlich an. 47% der Deutschen halten die zeitlich begrenzte Senkung der Energiesteuer auf Benzin und Diesel für richtig, 46% für falsch. Das geht aus dem neuen ARD-Deutschland-Trend hervor. Christina Nagel, WDR Berlin.
3: Mehr Einigkeit gibt es bei der Frage, ob die Anstrengungen der Bundesregierung gegen hohe Energiepreise ausreichen. 74% der Befragten gehen sie nicht weit genug. Generell hält die Unzufriedenheit mit der Bundesregierung weiter an. Dem aktuellen Deutschland-Trend zufolge sind 10% der Befragten mit der Arbeit der Bundesregierung zufrieden. Dasselbe gilt für die Arbeit des Kanzlers. Beides sind historische Tiefstwerte.
2: In Münster ist die NATO mit dem Westfälischen Friedenspreis geehrt worden. Bundeskanzler Merz betonte die Bedeutung des Militärbundes für Frieden und Freiheit in Europa. Ausgezeichnet wurde auch die Dortmunder Stiftung Socio Movens, die Projekte für Jugendliche in Osteuropa unterstützt. Wer schon länger Amazon Prime-Kunde ist, könnte bald weniger bezahlen müssen. Der Bundesgerichtshof hat entschieden, dass eine Preiserhöhung von 2022 nicht rechtens ist. Amazon will die Preise jetzt zurücksetzen. Kunden können zu viel gezahltes Geld entweder selbst zurückfordern oder sich einer Sammelklage gegen Amazon anschließen. Und auch das ist wichtig heute. Bundesverteidigungsminister Pistorius hat angekündigt, dass die Bundeswehr eine Drohneneinheit bekommt. Hintergrund der Entscheidung sind Erfahrungen aus dem Ukraine-Krieg, in dem Drohnen immer wichtiger geworden sind. Das US SpaceX bringt gerade 4 Astronauten zur internationalen Raumstation. Die Reise soll 8 Stunden dauern. Das wäre ein Rekord für ein US-Raumschiff. Für die deutsche Fußballnationalmannschaft steht ab 20.45 Uhr das nächste Spiel an in der Nations League gegen Serbien. Es ist das 3. Spiel unter Bundestrainer Jürgen Klopp. In Wuppertal schwebt der letzte historische Schwebebahnzug aus der Kaiserzeit wieder durch die Stadt. Kaiser Wilhelm II. Und seine Gemahlin Auguste Victoria waren damit gefahren im Jahr 1900 von Döppersberg bis Vohwinkel. Die Nachfrage, im Kaiserwagen mitzufahren, ist groß, sagt

0: Martin Bang vom Wuppertal-Tourismus, auch aus dem Ausland.
1: Wir hatten letztes Wochenende einen Amerikaner, der ist wirklich extra aus Amerika nach Wuppertal geflogen, um einmal Kaiserwagen zu fahren.
0: Wer mitfahren will, kann das aber erst nächstes Jahr wieder tun. Für dieses Jahr sind alle Plätze ausgebucht. Das war WDR aktuell.
2: Dankeschön, Anna. Wir möchten, dass Sie gut ankommen. Hier ist WDR 4 mit dem Verkehr. A2 Dortmund Richtung Hannover zwischen Gütersloh und Bielefeld Ost. Dreiviertel Stunde dauert es länger, 9 Kilometer Stau. Nach einem LKW-Unfall ist dort ein Fahrstreifen momentan nur frei. A3 Köln Richtung Oberhausen zwischen Duisburg-Wedau und Kreuz-Kaiserberg. Halbe Stunde, 4 Kilometer Stau. A4 Aachen Richtung Köln zwischen Frechen-Nord und Köln-Klettenberg. Viertelstunde, 6 Kilometer Stau. A40 Dortmund Richtung Essen zwischen Dortmund-Barup und Dortmund-Klei. Viertelstunde, 2 Kilometer. Stau. A44 Kassel Richtung Dortmund zwischen Diemelstadt und Lichtenau 20 Minuten, 4 Kilometer Stau nach einem Unfall. A45 Hagen Richtung Gießen zwischen Freudenberg und Siegen Süd 10 Minuten, 4 Kilometer Stau. A57 Köln Richtung Krefeld zwischen Büttgen und Holzbüttgen 20 Minuten länger, 3 Kilometer Stau. Da hat es einen Unfall gegeben, es ist nur ein Fahrstreifen frei. Und dann gibt es noch die Sperrungen. A40, die ist in beiden Richtungen gesperrt zwischen Kreuz Duisburg und Kreuz Kaiserberg bis nächsten Montag. Und A52 Richtung Düsseldorf, die ist gesperrt zwischen Kreuz Neersen und Kreuz Karst, dauert noch bis morgen Abend. 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
2: Das war doch ein toller Tag heute, ne? Es stimmte einfach alles. Regen, Regen und nochmal Regen. Es war für Adrian das perfekte Wetter.
4: Also als Ultraläufer, Marathonläufer kenne ich das nicht anders hier im Sauerland. Und ja, besser geht's eigentlich gar nicht, ne? Ein bisschen nass, ein bisschen Spaß, alles gut.
2: Bisschen nass, bisschen Spaß. Merken wir uns den Satz. Schönen Donnerstagabend jetzt.
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Da muss ich immer an die Klassenfahrt denken. Bei Ace of Base Musik, da war ich damals in der Schule in den Marcel verliebt. Aber das ist eine andere Geschichte. Der Song hier war vor 60 Jahren Platz 1 in der Bundesrepublik. Die Beatles mit Yellow Submarine. 4 Wochen am Stück vorne in der Hitparade. Dafür musste sogar Frank Sinatra weichen, der war ja vorher die Eins mit Strangers in the Night. Yellow Submarine war oder ist immer noch eine besondere Platte, denn die hat keine B-Seite. Die konnten sie drehen oder können sie immer noch drehen, wie sie wollen. Es gibt nur A-Seiten. Es gilt nach wie vor, das Ding ist eine Doppel-A-Seite, so der Fachbegriff, weil da Eleanor Rigby drauf ist, auf der anderen ersten Seite. Auf dem Plattenetikett ist auch extra vermerkt, wer jeweils der Hauptsänger ist. Auf der einen Ringo Starr, auf der anderen Paul McCartney. Und was machen wir hier bei WDR 4 mit Doppel-A-Seiten? Wir spielen sie natürlich beide. Die Beatles gibt's jetzt bei uns mit Yellow Submarine und Eleanor.

0: Was ein geiler Song, oder? Mad World, Tears for Fears hier bei WDR 4. 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

0: kurz nach 7:30. Stellenweise regnet es in der Nacht noch kräftig, aber der Regen zieht langsam ab. Tiefstwerte 14 bis 7 Grad. Morgen früh dann hier und da ein bisschen Nebel. Wir starten auch mit vielen Wolken und später kommt dann die Sonne immer besser durch. In Attendorn morgen maximal 18 Grad drin, in Aachen morgen 20 Grad. Kommen Sie gut an, hier ist wieder R4 mit der Verkehrslage. A2 Dortmund Richtung Hannover zwischen Gütersloh und Bielefeld-Ost. Halbe Stunde dauert's länger, 6 Kilometer Stau, wegen Bergungsarbeiten nur ein Fahrstreifen frei. A3 Köln Richtung Oberhausen zwischen Kreuz Breitscheid und Oberhausen-Lerich. Eine Dreiviertelstunde, 5 Kilometer Stau nach einem Unfall. A4 Aachen Richtung Köln zwischen Kreuz Köln-West und Köln-Eiffeltor. 10 Minuten, 5 Kilometer stockend. A40 Dortmund Richtung Essen zwischen Dortmund-Barob und Dortmund-Klei. Etwa eine Viertelstunde, 2 Kilometer Stau. A45 Gießen Richtung Hagen zwischen Siegen und Kreuz-Olpe-Süd. Viertelstunde, 4 Kilometer Stau. A57 Köln Richtung Krefeld zwischen Kreuz-Neuss-West und Holzbüttgen. 10 Minuten, 2 Kilometer Stau. A57 Köln Richtung Krefeld zwischen Büttgen und Holzbüttgen. Eine Viertelstunde mehr, 3 Kilometer Stau. Und dann noch die Sperrungen. A40, die ist in beiden Richtungen zwischen Kreuz Duisburg und Kaiserberg gesperrt bis nächsten Montag. Und die A52 Richtung Düsseldorf zwischen dem Kreuz Nersen und dem Kreuz Karst bis morgen Abend. 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Heute Abend geht's für Deutschland gegen Serbien in der Nations League. In München mit dabei sind Emily und Max.
1: Deutschland! Ole!
0: Ja, da kann nicht mehr so viel schief gehen. Ich bin Carina Vogt und Sie wissen ja, am Ende gewinnt immer Deutschland.
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0: Schick Le Freak, hier ist WDR 4. Wenn sich Heike und Ottfried Karl aus Löhne an ihre Hochzeit vor 35 Jahren erinnern, dann klingt das nicht so berauschend.
1: Auf dem Standesamt in Löhne geheiratet, unsere Bekannten und Freunde waren dabei, dann waren wir am Mittagessen. Ich habe angenommen, wir sind da in der Gaststätte, wo immer Hochzeiten sind. Wir kriegen da was vernünftig, aber leider war das auch ein Reinfall. Die Gäste waren total enttäuscht. Ja. Und dann haben wir uns umgezogen unseren Abend nach Lübeck. Und dann haben wir da Bratwurst gegessen und am Zeitfest dahin. Das
2: war in den Mai.
1: Unsere Hochzeit. Denn wir hatten am 30. April 91 geheiratet.
0: Bratwurst statt Festessen. Und so ein richtiges Brautkleid gab es damals auch nicht. Das war ein bisschen mau, was die Heike auch immer traurig gemacht hat in den vergangenen Jahren. Deshalb hat Ottfried seine Heike heute überrascht. Die durfte in einem Brautmodenladen ein echtes Brautkleid anziehen. In weiß. Besser spät als nie. Und das war noch nicht alles.
3: Ich feier deinen Ohnmacht, echt. Ich will doch bloß ein Brautkleid anziehen.
4: Du wirst heute hier getraut.
0: Da schnieft die Heike erstmal eine Runde, denn die Michaela Siethoff vom Brautmodenladen in Büren, die hat alle möglichen Leute zusammengekriegt und hat den perfekten Tag organisiert für Heike. Mit Stylistin, mit Traurednerin, mit Brautstrauß, Hochzeitstorte, Hochzeitsessen und es gibt sogar eine Hochzeitsreise, nämlich die Fahrt mit einem Ausflugsboot. Alles geschenkt für die beiden.
3: 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Wie in einem Märchen. Herrlich.

0: die großartige Kate Bush hier bei WDR 4. 16,7 Cent pro Liter. Wow! So viel macht der neue Tankrabatt aus. Ich habe nach 12 an der Tanke leider nicht mehr so ganz viel davon mitgekriegt bei uns nebenan in Oberergenschwick. Ich war zu spät dran, ich muss mir echt den Wecker stellen morgen, dass ich mal früh genug in der Schlange stehe, damit ich mich auch über die gesunkenen Preise freuen kann. So wie Sie teilweise heute.
1: Ich freue mich natürlich, ne? Es könnte vielleicht noch ein bisschen mehr sein, ne? Vom Start.
2: Ja, die 17 Cent kann er sich schmieren. Ich arbeite, um zur Arbeit zu kommen.
3: Ja, natürlich sind wir glücklich mit dem Tankrabatt, ne?
4: Ich bin nach wie vor der Meinung, dass das Geld nicht da landet, wo es landen sollte. Nämlich bei denen, ich sag mal Pendlern, die jeden Tag unterwegs sind. Das landet bei den Konzernen.
0: Jubel klingt anders, das muss man schon sagen. 16,7 Cent hin oder her. Morgen ist auf jeden Fall wieder Fahrradwetter. Ist vielleicht ja auch eine Option. Hier ist wieder R4 mit Joe Cocker. You are so beautiful. 19:51 Uhr.

0: mit der beste Name im Showgeschäft. Wang Chang, Dancehall Days. Die 80er hier bei WDR4 und gleich bei uns CCR.
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0: kurz vor 8. In der Nacht regnet es noch kräftig stellenweise. Der Regen zieht dann aber im Lauf der Nacht langsam ab über Ostwestfalen, Lippe und Südwestfalen. Und zum Morgen gibt es dann ein bisschen Nebel und viele Wolken, muss man sagen. Aber im Lauf des Tages morgen dann auch setzt sich die Sonne immer mehr durch. Es bleibt trocken morgen und in Lüdenscheid schaffen wir dazu 18 Grad, in Düren morgen bis 20 Grad.
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2: Die Nachrichten mit Anna Jonacek. Guten Abend. Die Bundeswehr will zur Bekämpfung von unbemannten Systemen eine eigene Drohneneinheit aufbauen. Das kündigte Verteidigungsminister Pistorius auf dem niedersächsischen Truppenübungsplatz Bergen an.
3: Entscheidend ist, wer sich dann durchsetzen will, der muss eben den Kampf mit unbemannten Systemen beherrschen. Der neue Verband, das Drohnenregiment, hat eben den Auftrag, die Fähigkeiten zu bündeln, das Tempo aufzunehmen, um das es geht.
2: Der Verband soll aus bis zu 600 Männern und Frauen bestehen. Neben Drohnen würden auch ferngesteuerte Fahrzeuge und Roboter bekämpft. Mehrere Millionen deutsche Kunden von Amazon Prime können von dem Online-Konzern Geld zurückfordern. Der Bundesgerichtshof hat Preiserhöhungen aus dem Jahr 2022 für unwirksam erklärt. So war der Preis für das Jahresabo damals um rund 20 Euro auf 89,90 Euro angehoben worden. Dagegen hatte die Verbraucherzentrale NRW geklagt. Klaus Hempel berichtet.
4: Der Bundesgerichtshof hat den Verbraucherschützer nun Recht gegeben. Amazon habe nicht verständlich genug formuliert, welche Rechte ein Kunde habe, wenn die Preise angehoben werden. Deshalb sei die Klausel unwirksam und damit auch die Preiserhöhung nicht gerechtfertigt. Nach dem Urteil können alle Kunden von Amazon Prime Geld vom Unternehmen zurückfordern. Die Verbraucherzentrale NRW hat dazu eine Sammelklage auf den Weg gebracht, der sich betroffene Kunden anschließen können.
2: Und auch das ist heute wichtig. Der insolvente Haushaltswarendiscounter Kodi wird deutlich mehr Filialen schließen als zunächst geplant. Auch die Zentrale in Oberhausen wird geschlossen. 265 der 1200 Mitarbeitern wurde gekündigt. Der seit heute geltende Tankrabatt kommt bei den Menschen unterschiedlich an. Im neuen ARD-Deutschland-Trend halten 47% die Steuersenkung für richtig, 46% sagen, sie ist falsch. Die geplante Zuckersteuer steht auf der Kippe. Das Bundeskartellamt hat den Gesetzentwurf von Finanzminister Klingbeil für zuckerhaltige Getränke vorerst gestoppt. Ein Stück Bochum wird bald im Weltraum schweben. Heute sollen drei Kleinsatelliten, die ein Verein in der Bochumer Sternwarte gebaut hat, ihre Reise ins All antreten. Die Satelliten starten mit einer SpaceX-Rakete in Kalifornien und werden dann mit einer Art Weltraumtaxi in die Umlaufbahn gebracht. Dort sollen sie dann zum Beispiel die Strahlung messen und sie haben auch Bilder von Bochum und von der Sternwarte gespeichert. Das war WDR aktuell.
0: Hier ist WDR 4, wir möchten, dass Sie gut ankommen. Der Verkehrsservice A2 Dortmund Richtung Hannover zwischen Kreuz Bielefeld und Bielefeld Ost. Etwa eine Dreiviertelstunde dauert es hier länger, 6 Kilometer Stau wegen Bergungsarbeiten, nur ein Fahrstreifen frei. A3 Köln Richtung Oberhausen zwischen Duisburg-Wedau und Oberhausen-Lerich, halbe Stunde, 5 Kilometer Stau, da hat es einen Unfall gegeben.

0: A40 Dortmund Richtung Essen zwischen Dortmund-Barup und Dortmund-Kleid 10 Minuten, 3 Kilometer Stau. Die A40 Duisburg Richtung Venlo ist zwischen Wankum und Niederdorf gesperrt. Da muss die Fahrbahn repariert werden. A45 Gießen Richtung Hagen zwischen Siegen und Kreuz-Olpe Süd 10 Minuten länger, 5 Kilometer stockend. A57 Köln Richtung Krefeld zwischen Kreuz-Neuss-West und Holzbüttgen 10 Minuten, 2 Kilometer Stau. A57 Köln Richtung Krefeld zwischen Büttgen und Holzbüttgen, Viertelstunde, 3 Kilometer Stau. Und dann gibt es noch die Sperrungen A40 in beiden Richtungen zwischen dem Kreuz Duisburg und Kreuz Kaiserberg. Bis nächsten Montag dauert das noch. Und A52 auch gesperrt Richtung Düsseldorf zwischen dem Kreuz Nersen und dem Kreuz Karst. Bis morgen Abend. 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
0: Schönen Abend zusammen. Hier kommt jetzt der Mann mit der Mayonnaise in den Haaren. Rod Stewart. Gibt's ja so Geschichten, ne, über den. Der soll wirklich früher kein Haarspray genommen haben, sondern sich Mayo für den besseren Look reingeschmiert haben. Rod Schranke Stewart. Einmal mit alles und wie immer scharf. Und Baby Jane.

0: Wie viele Königreiche kann man regieren? Also musikalisch gesehen jetzt. WDR 4 ist hier am Donnerstagabend. Bei Aretha Franklin waren das wirklich einige Königreiche. Sie war Queen of Gospel, Queen of Soul und irgendwie auch Queen of Pop. Total vielfältig, die Gute, die Songs wie diese hier, Who's Zoomin' Who, rausgebracht hat. Das ist übrigens der Titelsong des 30. Albums, unvorstellbar. Und sie hat ihren Erfolg ja immer sehr bodenständig genommen.
1: Es ist mir von der Natur gegeben, eine Sängerin zu sein. Das bedeutet, dass ich dieses Geschenk Gottes so gut wie möglich nutze. Und das macht mich natürlich glücklich.
0: Hat sich schön und gewählt ausgedrückt, ne? Ich übersetze das mal. Ja, singen kann ich, mache ich gerne. Aretha Franklin jetzt in unserem 80er nach 8. Who's Zoomin' Who aus dem Jahr 1985.

0: Queen, we are the champions. WDR 4 ist hier. Morgen ist wieder Freitag, also bitte noch schnell Ihre Lieblingssongs reinwählen in die Top 444. Denn immer Freitag spielen wir hier schon mal so ein paar ausgefallene Songs vorab. Also Sie können abstimmen auf wdr4.de. Gleich bei uns Musik von Huey Lewis and the News und von Latricia McNeil.
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0: Halb neun ist es. In der Nacht kann es stellenweise noch kräftig regnen. Zum Morgen zieht der Regen dann ab. Wir starten dann hier und da mit Nebel und vielen Wolken. Im Laufe des Tages kommt dann die Sonne immer besser durch. Es bleibt morgen trocken. In Ibbenbüren bis 19 Grad, in Detmold bis 20 Grad. Auch Samstag ist es erstmal neblig, im Verlauf dann mehr Sonne als Wolken und keinen Regen, dann bis 22 Grad. Wir möchten, dass Sie gut ankommen. WDR 4 ist hier mit dem Verkehr. A2 Dortmund Richtung Hannover zwischen Bielefeld Süd und Bielefeld Ost. Eine halbe Stunde länger, 5 Kilometer Stau. Wegen Bergungsarbeiten ist da nur ein Fahrstreifen frei. A3 Köln Richtung Oberhausen zwischen Duisburg-Wedau und Oberhausen-Lierich. Halbe Stunde, 4 Kilometer Stau nach einem Unfall. Die A40 Duisburg Richtung Venlo ist zwischen Bankum und Niederdorf gesperrt. Da muss die Fahrbahn repariert werden. Und dann gibt's noch diese Sperrungen hier. A40, die sind in beiden Richtungen gesperrt zwischen dem Kreuz Duisburg und Kreuz Kaiserberg bis nächsten Montag. Und A52 Richtung Düsseldorf ist gesperrt zwischen dem Kreuz Nersen und dem Kreuz Karst bis morgen Abend. Alle Staus auch bei WDR 4 in der neuen ARD Sounds App. Schönen Abend zusammen. Ich habe mir heute 2 neue Regenschirme bestellt, weil es so gegallert hat und kein Schirm mehr zu Hause war. Ich konnte keinen mehr auftreiben. Ich wusste gar nicht, es gibt ja wirklich Hightech-Schirme, ne? Besonders klein, besonders leicht und im Windkanal getestete Exemplare. Also für den nächsten Schiedwettertag bin ich absolut gerüstet. Carina Vogt ist mein Name.
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0: Linda Ronstadt bei WDR 4. Ich habe mich ja noch nicht dran gewöhnt. Nationaltrainer Jürgen Klopp geht auch nicht so flüssig über die Zunge. Heute muss er mal liefern, also zumindest wäre es ganz schön im dritten Spiel in der Nations League. Wir könnten mal so einen Sieg gebrauchen. Es geht gegen Serbien jetzt gleich. Was tippen Sie eigentlich so?
1: Also ich erwarte schon ein vernünftiges Spiel und auch ein erfolgreiches Ergebnis. Also ich tippe 2-0.
2: Ehrlich gesagt, Ergebnis 2-3. Ich will ein tolles Spiel sehen, wo die Jungs wirklich alles geben.
3: Wir gewinnen doch.
4: Und wie hoch?
3: 2-1.
5: Glaube ich nicht. Ich gehe mal von einem 1-1 aus.
4: Oh, warum so skeptisch?
5: Ja, weil was man da so gesehen hat, ist die Abwehr ziemlich marode, würde ich mal so sagen. Ja.
3: Der Klopp braucht noch seine Zeit, aber Stück für Stück.
5: Kann ja auch keine Wunder erwarten. Ne?
2: Ich finde das auch echt scheiße, wenn manche Leute schon am zweiten Spiel sagen, wenn du gegen Griechenland verlierst, dass du alles schon wieder in Frage stellen lässt.
6: Nein, ich möchte Herrn Klopp Zeit geben. Ne? Das müssen wir jetzt mal langsam aufbauen.
7: Er weiß, was er macht. Er ist ein guter Coach. So.
8: Ja, auf jeden Fall. Gib ihm ein bisschen Zeit und dann wird das.
0: Ja, marode Abwehr hin oder her, da müssen wir halt mal sanieren. Und heute Abend geht's los. Nations League Deutschland gegen Serbien, 15:45 ist Anpfiff.
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0: Cat Stevens bei WDR 4. War das ein schönes Fahnenmeer gerade in München in der Arena? Also die Stimmung ist schon mal top. Bisschen angespannt vielleicht der Kloppo, aber das wird schon beim Nations League Spiel Deutschland gegen Serbien. Ich bin Carina Vogt und wünsche uns jetzt ein paar Tore, einen schönen Feierabend. Wer schmeißt mich heute Abend raus?
1: Janett Wende aus Hamm. Tschüssi!

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1: Die Nachrichten mit Anna Jonacek. Guten Abend. In Frankreich ist es bei Schülerprotesten erneut zu Ausschreitungen gekommen, viele davon im Großraum Paris. Dort gab es gewaltsame Auseinandersetzungen zwischen Schülern und der Polizei. Kai Rienecker, WDR Paris.
2: Dabei sollen aus dem Protestlager der Schüler Feuerwerkskörper gezündet worden sein. Die Polizei setzte Tränengas ein. Auf beiden Seiten gab es erneut Verletzte. Premierminister Le Cornu rief die Regierung zu einer Krisensitzung zusammen. Die Proteste haben sich inzwischen auf eine Reihe von Universitäten ausgeweitet. Nach Gewerkschaftsangaben soll es Blockaden an 30 Hochschulen, unter anderem in Paris und Marseille, geben. Die Proteste von Schülern und Studenten in Frankreich richten sich gegen schlechte Lernbedingungen. Von Regierungsseite kommt der Vorwurf, die entstandenen Ausschreitungen würden von der linkspopulistischen Partei LFI angeheizt.
1: Nach dem Verschwinden einer 46-jährigen Frau aus Euskirchen hat die Polizei in einem Waldstück dort eine Frauenleiche gefunden. Wie die Polizei Bonn sagt, geht sie davon aus, dass es sich um die zweifache Mutter handelt. Kurz danach wurde der Ehemann der Frau festgenommen. Die Ermittler hatten am Mittag erst einen Wertstoffhof in Weilerswist durchsucht. Im Anschluss soll es Hinweise gegeben haben, das Waldstück in Euskirchen zu durchsuchen. Und auch das ist wichtig. Die Bundeswehr soll eine eigene Einheit zur Drohnenabwehr bekommen. Die Einheit soll aus 600 Personen bestehen und neben Drohnen auch ferngesteuerte Fahrzeuge und Roboter bekämpfen. Der insolvente Haushaltswarendiscounter Kodi wird deutlich mehr Filialen schließen als zunächst geplant. Auch die Zentrale in Oberhausen wird geschlossen. Eine Preiserhöhung des Online-Händlers Amazon für Prime-Abos ist laut Bundesgerichtshof unwirksam. Betroffene Kunden können sich einer Sammelklage anschließen, um Geld zurückzubekommen. Gute Nachrichten für Kölner Schüler. Die Stadt will ihnen doch wieder einen Bus stellen, um zum Schwimmunterricht zu fahren. Eigentlich waren die Busse zum neuen Schuljahr gestrichen worden, doch die Stadt schwenkt um, berichtet Sabine Büttner.
3: In einem Schreiben, das dem WDR vorliegt, teilt die Stadt den Schulen mit, dass die Fahrten genehmigt werden. Ganz zu Ende ist die Diskussion aber nicht. Wie es nächstes Schuljahr weitergeht, will die Stadt mit den Schulen besprechen. Eltern sehen das alles kritisch. Sie sagen, ohne Bus dauert der Weg länger, es bleibt weniger Zeit im Schwimmbecken.
1: 40 Kölner Schulen waren von der Streichung der Busse betroffen. Auch von ihnen kamen Einwände. Das war WDR aktuell. Das Wetter in Nordrhein-Westfalen. In der Nacht regnet es zunächst noch stellenweise kräftig. Der Regen zieht im Verlauf langsam über Ostwestfalen-Lippe und Südwestfalen ab. Morgen geht es örtlich mit Nebel los. Im Tagesverlauf setzt sich die Sonne dann immer mehr durch. Es bleibt trocken und das sind die Werte dazu. In Lüdenscheid bis 18 Grad, Paderborn kommt auf 19 und in Düren morgen bis zu 20 Grad. Die Zeit, es ist 21.03 Uhr.
4: Hier ist der Verkehrsservice für den ARD-Abend. Hallo an alle unterwegs. A1 Saarbrücken Richtung Lübeck ist zwischen Bremen-Brinkum und Bremen-Arsten wegen Vermessungsarbeiten bis morgen 6 Uhr gesperrt. A14 Richtung Schwerin zwischen Magdeburg-Reform und Magdeburg-Sudenburg, da liegt Metallrohr auf der Fahrbahn. Und A40 Duisburg-Essen zwischen Kreuz Duisburg und Kreuz Kaiserberg in beiden Richtungen bis nächsten Montag gesperrt. Da werden 2 Brücken abgerissen. Das war's. Damit weiterhin eine gute Fahrt durch den Abend.
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4: Ja, ein Abend aus Magdeburg. Der Tag geht. André Holst kommt und mit ihm gleich ein ganz neuer Monat.

Foo Fighting. Um 12 nach 9 hier im ARD-Abend, Donnerstag, 1. Oktober 2026 und ich liebe sie, die kuriosen Feiertage. Und heute am 1. Oktober, da hatten wir ja schon einen ganz besonderen Tag, der früh begann, ne? Tag des Kaffees. Das ist der einzige Feiertag, bei dem man schon morgens völlig legal einsitzen hat. Also ein Koffeinschub natürlich, Tag des Kaffees. Morgens Lebensretter, abends Schlafverhinderer und irgendwann muss die Bohne ja auch mal ihre dunkle Seite zeigen. Und wenn die Kaffeebohne gerade irgendeine Lebensweisheit oder einen nostalgischen Gedanken raushaut, dann den hier.

Ganz großes musikalisches Kino hier im ARD-Abend. Die Gruppe Supertramp mit It's Raining Again. Und es wird Zeit für Klatsch und Tratsch aus der Showbranche, denn diese Meldung, die hat mich wirklich, die hat mich schon einfach mal umgehauen im September. Da redet ja doch jeder drüber. Andere suchen jahrelang nach dem richtigen Partner und Schauspielerin Claudia Schmutzler, die hat das Problem ganz einfach pragmatisch gelöst und sich selbst geheiratet. Der Vorteil, man kennt die Schwiegerfamilie schon und beim Hochzeitstag kann hinterher gar keiner sagen, ich hab's vergessen. Tja, ich würde mich auch gern selbst heiraten, aber ich bin schon verheiratet. Sogar schon zum dritten Mal. Und eine vierte Hochzeit, die bekomme ich zu Hause wahrscheinlich gar nicht einfach erklärt. Man muss ja auch nicht immer gleich übertreiben. Und Udo hat daran sowieso auch nie gezweifelt.

Stop in the Name of Love, Diana Ross on the Supreme. So, Graceland hier im ARD-Abend ist einer dieser Songs, bei denen man plötzlich losfahren möchte, obwohl man gar nicht weiß, wohin. Naja, Paul Simon zeigt, manchmal braucht das Leben keinen Plan, sondern nur eine Straße, gute Musik und genügend Sprit im Tank. Naja, bei den Benzinpreisen allerdings vielleicht besser nur bis zum nächsten Kreisverkehr und dann schnell wieder zurück.

0: Ja, die Tour ist zu Ende, Tank ist leer. Das war Paul Simon hier im ARD Abend. Es war Zeit für den Blick auf die Straßen. Der Verkehrsservice für den ARD Abend um 21.30 Uhr. Hallo an alle unterwegs. A1 Richtung Norden zwischen Bremen-Brinkum und Bremen-Arsten. Da ist die Strecke wegen Vermessungsarbeiten bis morgen 6 Uhr gesperrt. A14 Richtung Schwerin zwischen Magdeburg-Reform und Magdeburg-Sudenburg. Da liegt ein Metallteil auf der Fahrbahn. Und A40 Duisburg-Essen zwischen Kreuz-Duisburg und Kreuz-Kaiserberg in beiden Richtungen bis nächsten Montag gesperrt. Da werden nämlich zwei Brücken abgerissen. So. Und das war's schon. Ich wünsche Ihnen weiterhin eine gute und störungsfreie Fahrt. Ja, so schnell ist das.
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0: Heute mit André Holst und Musik von Roxette. How do you do? 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

Rockset hier im ARD-Abend, 21.34 Uhr haben wir es, 1. Oktober. Ach, die Herbstzeit ist da, ne? Und jetzt habe ich gute Musi für die Ohren. Ein Song aus einer Zeit, als Telefone noch an der Wand festgebunden waren. Ne? Kein Akku leer, kein Handy verlegt, höchstens die Schnur, die mal wieder hoffnungslos verheddert war und vielleicht auch drüber stolperte und hinplumpste. Naja, die Bundespost sagt damals ganz schlicht, ruf doch mal.

muss ich leider rauf, denn wir haben Falschfahrer auf der A46 Hemmer Richtung Hagen. Zwischen der Auffahrt B7 Hemmer und Hagen Elsei, da ist ein Falschfahrer unterwegs. Fahren Sie bitte äußerst rechts und überholen Sie nicht. Wir melden, wenn die Gefahr vorüber ist. Ich wiederhole, Vorsicht bitte, Auffahrt B7 Hemmer Richtung Hagen Elsei ist ein Falschfahrer unterwegs. Fahren Sie bitte äußerst rechts, überholen Sie nicht. Wir melden, wenn die Gefahr vorüber ist.

Don't Dream It's Over, das war ein bisschen Melancholie hier im ARD-Abend und ganz viel Hoffnung. Genauso richtig für den Oktober. Na, draußen wird es dunkler, aber darum müssen wir innerlich nicht das Licht ausmachen. Ganz im Gegenteil. Es geht auf 10, also 21.47 Uhr haben wir es hier und damit kann man sagen, der Tag ist irgendwie praktisch schon gelaufen. Ne? Die wichtigsten Entscheidungen sind getroffen und alles, was jetzt noch schief geht, das können wir guten Gewissens vielleicht auf morgen verschieben. Machen wir es uns also hier musikalisch ein bisschen schön mit Arlo Guthrie, City of New Orleans.

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1: Die Nachrichten mit Anna Jonitschek. Guten Abend. Nach dem Verschwinden einer 46-jährigen Frau aus Euskirchen hat die Polizei in einem Waldstück dort eine Frauenleiche gefunden. Wie die Polizei Bonn sagt, geht sie davon aus, dass es sich um die zweifache Mutter handelt. Annette Holtmeier berichtet.
2: Der 51 Jahre alte Ehemann der Frau ist festgenommen worden und wird im Bonner Polizeipräsidium verhört. Aufgrund der neuen Ermittlungsergebnisse gebe es den dringenden Tatverdacht eines Tötungsdeliktes, teilte die Polizei mit. Sie hatte mit einer Hundertschaft auch einen Wertstoffhof in Weilerswiss durchsucht. Ermittler hatten dort Hinweise zu dem vermissten Fall vermutet. Die Mordkommission ermittelt weiter.
1: Der Bundesgerichtshof in Karlsruhe hat Preiserhöhungen bei Amazon Prime gekippt. Es geht um das Abo unter anderem für schnelle Lieferungen ohne zusätzliche Kosten. Amazon hatte das Abo vor 4 Jahren verteuert. Bei Jahresabos waren es gut 20 Euro mehr. Dagegen hatte die Verbraucherzentrale geklagt. Was Amazon-Kunden jetzt tun können, berichtet Klaus Hempel aus Karlsruhe.
3: Ja, nach diesem Urteil kann jeder Kunde von Amazon Prime, der seinen Vertrag damals nicht gekündigt hat, von Amazon Geld zurückfordern. Jeder Kunde kann sich nun auf dieses BGH-Urteil berufen. Wie viel Geld ein Kunde zurückverlangen kann, das hängt davon ab, ob er einen Monats- oder Jahresbeitrag zahlt.
1: Und auch das ist wichtig. Die Polizei hat in Unna und Hagen heute 3 Männer festgenommen, 2 Syrer und einen Deutschen und damit vielleicht eine Straftat verhindert. Offenbar gab es Hinweise vom Geheimdienst auf eine staatsgefährdende Straftat. In Frankreich ist es bei Schülerprotesten erneut zu Ausschreitungen gekommen, viele davon im Großraum Paris. Die Schüler fordern unter anderem Ersatz für fehlende Lehrer und dass marode Schulen saniert werden. Der seit heute geltende Tankrabatt kommt bei den Menschen unterschiedlich an. Im neuen ARD-Deutschland-Trend halten 47% die Steuersenkung für richtig, 46% sagen, sie ist falsch. Der Kölner Tatort hat eine neue Kommissarin. Die Schauspielerin Ricarda Seyfried wird Klaus Behrendt ablösen. Der hört nächstes Jahr auf. Er spielt dort den Ermittler Max Ballauf und deckt schon seit 1997 Verbrechen in Köln auf. Jetzt wird Kriminalhauptkommissarin Merle Rautenberg übernehmen, zusammen mit Freddy Schenk, der bleibt. Die Dreharbeiten für den ersten Fall des neuen Duos laufen gerade. Und das war WDR aktuell. Das Wetter in Nordrhein-Westfalen. In der Nacht regnet es zunächst noch stellenweise kräftig. Der Regen zieht im Verlauf langsam über Ostwestfalen-Lippe und Südwestfalen ab. Morgen geht es örtlich mit Nebel los. Im Tagesverlauf setzt sich die Sonne immer mehr durch. Es bleibt trocken und dazu folgende Temperaturen. Meinerzhagen kommt auf 18 Grad, Dortmund auf 19 und in Eschweiler bis 20 Grad. Die Zeit, es ist 22.03 Uhr.
4: Minuten nach 10. Hallo an alle unterwegs, hier ist der Verkehrsservice für den ARD-Abend. Achtung nochmal, die Warnung vor dem Falschfahrer auf der A46 Hagen-Hemer. Zwischen Kreuzhagen und Iserlohn-Zentrum, da ist ein Falschfahrer unterwegs. Fahren Sie bitte äußerst rechts, überholen Sie nicht, wir melden, wenn die Gefahr vorüber ist. Weitere Meldungen habe ich für Sie, und zwar hier A1 Richtung Norden zwischen Bremen-Brinkum und Bremen-Arsten ist die Strecke wegen Vermessungsarbeiten noch bis morgen früh 6 Uhr gesperrt. A29 Oldenburg Richtung Wilhelmshaven ist zwischen Oldenburg-Umstede und Kreuz Oldenburg-Nord wegen Bauarbeiten bis 5 gesperrt. A40 Duisburg-Essen ist zwischen Kreuz Duisburg und Kreuz Kaiserberg in beiden Richtungen bis nächsten Montag gesperrt. Da werden 2 Brücken abgerissen. Und das war's. Weiterhin eine gute Fahrt durch diesen Abend.
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4: Dieser Abend kommt vom Mitteldeutschen Rundfunk aus Magdeburg, und für Sie am Sabbeln ist André Holst.

Und zwischendurch müssen die guten Nachrichten sofort raus, denn ich habe die Entwarnung hier im ARD-Abend für die A46 Hagenhemer. Kein Falschfahrer mehr zwischen Kreuzhagen und Iserlohn Zentrum. Sie haben wieder freie Fahrt.

0: da, aber jetzt ganz gewaltig, ne? Die Tage werden kürzer, die Nächte länger und es wird kühler. Noch nicht ganz so, aber so Schritt für Schritt sind wir auf dem Weg. ARD Abend, 16 Minuten nach 10 und jetzt wird Zeit für das Beste, was die deutsche Musikszene zu bieten hat. Musik made in Germany. Der beste Beweis, dass wir nicht nur Autos bauen können, sondern auch Ohrwürmer. Und eine von den Oberohrwürmern-Produzentinnen ist Sarah Connor.
1: Ich habe heute

All Night Long, Lionel Richie im ARD-Abend, 22.23 Uhr haben wir es, ja, und 1. Oktober, ne? Die Blätter überlegen noch, lasse ich mich fallen oder bleibe ich noch hängen, und die Menschen, die machen dasselbe, mit Blick aufs Sofa, und dann gibt's noch gute Musik, Where Do You Go, ach, No Mercy, ja, Where Do You Go, wohin gehst du, um diese Uhrzeit höchstens zum Kühlschrank, No Mercy, für den ARD-Abend.

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6: Und hier ist der Verkehrsservice für den ARD-Abend. Schön, dass Sie bei uns sind. Und wir wollen mal sehen, was auf den Straßen so los ist. Ich habe hier die A1 im Blick. Und zwar, das ist die Strecke Richtung Norden, Bremen-Brinkum und Bremen-Arsten. Da ist die Strecke wegen Vermessungsarbeit noch bis morgen früh 6 Uhr gesperrt. Und A7 Hannover Richtung Würzburg ist zwischen Guxhagen und Melsungen nach einem Unfall gesperrt.

0: A29 Oldenburg Richtung Wilhelmshaven ist zwischen Oldenburg Umstätte und Kreuz Oldenburg Nord wegen Bauarbeiten bis 5 gesperrt. Und die A40 Duisburg Essen ist zwischen Kreuz Duisburg und Kreuz Kaiserberg in beiden Richtungen bis nächsten Montag gesperrt. Da werden nämlich 2 Brücken abgerissen. Und damit weiterhin eine gute Fahrt durch den ARD-Abend.
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0: Der Tag geht. André Holz kommt und surft mit Ihnen über seine Wortwellen durch diesen Abend. Hier sind die Thompson Twins mit Hold Me Now.

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2: 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Ah, wir haben es 10:30 mittlerweile und jetzt wird Zeit, Ihnen wieder ein Lächeln aufs Gesicht zu zaubern.
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4: Liebesbotschaften per SMS.
5: Ich habe versucht, sag ich mal, romantische SMS zu schreiben. Also so, wo holde, wisse, des Nächtens komme ich anbei, stell ihn kalt den Wein und bereite dein Gebein. Ja, also ja, so, ja, dass man über die Sehnsucht den anderen erreicht.
6: Liebesgedichte habe ich geschrieben.
5: Ja, bitte. Stimmt, das war ja auch ein Gedicht. Bitte,
6: genau. Das war ja auch ein Gedicht.
5: Ja, stimmt.
6: Eins habe ich geschrieben, das ist schon sehr alt, ich weiß nicht, ob ich es hinkriege. Wenn ich dich sehe, dann gibt's ein Gewitter meiner Neuronen und Transmitter. Wenn wir mal eng beieinander sitzen, dann fühle ich subkutan Ameisen flitzen. Wenn du beginnst, mir ins Ohr zu säuseln, dann spüre ich im Nacken die Haare sich kräuseln. Und wenn du mich küsst in des Raumes Stille, dann ist das weder mein Wunsch noch Wille.
5: Ja, ich muss sagen, finde ich toll, aber meins gefällt mir besser.
6: Ja.
5: Also, ja, ist natürlich auch Geschmackssache. Kam denn der Brief, kam das Gedicht, war das für eine spezielle Person?
6: Ich habe das nie jemandem gezeigt.
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ARD-Abend, wir haben es gleich 10 vor 11 und manchmal ist ja der beste Moment des Tages, in dem niemand mehr etwas von einem will. Aber eine habe ich noch, eine gibt's auf die Ohren und die will garantiert noch etwas von Ihnen, nämlich in der ARD-Hitnacht Ihre Begleiterin sein. Im Anschluss nach den Nachrichten, ich wünsche Ihnen eine tolle Nacht mit Imme Tröger, sie unterhält Sie vom Feinsten. Ich bin André Holst, macht Tschüss und sage viel Spaß, bis zum nächsten Mal mit Imme.

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1: Die Nachrichten mit Anna Jonacek. Guten Abend. Die Polizei hat in Unna und Hagen heute 3 Männer festgenommen und damit vielleicht eine Straftat verhindert. Juan Janis Mejías mit weiteren Details.
2: Mithilfe von Spezialeinsatzkräften hat die Polizei nahezu zeitlich in Hagen und Unna zugeschlagen. Was genau die 3 Männer, ein Deutscher und 2 Syrer, vorhatten, will die Polizei noch nicht sagen. Es weist aber wohl vieles darauf hin, dass sie möglicherweise einen Anschlag geplant haben könnten. Das Landeskriminalamt hat jetzt die Ermittlungen übernommen. Morgen wollen die Ermittler mehr Details bekannt geben.
1: Die Bundeswehr will zur Bekämpfung von unbemannten Systemen eine eigene Drohneneinheit aufbauen. Das kündigte Verteidigungsminister Pistorius auf dem niedersächsischen Truppenübungsplatz Bergen an.
3: Entscheidend ist, wer sich dann durchsetzen will, der muss eben den Kampf mit unbemannten Systemen beherrschen. Der neue Verband, das Drohnenregiment, hat eben den Auftrag, die Fähigkeiten zu bündeln, das Tempo aufzunehmen, um das es geht.
1: Der Verband soll aus bis zu 600 Männern und Frauen bestehen. Neben Drohnen würden auch ferngesteuerte Fahrzeuge und Roboter bekämpft. Und auch das ist wichtig. Nach dem Verschwinden einer 46-jährigen Frau aus Euskirchen hat die Polizei in einem Waldstück dort eine Frauenleiche gefunden. Kurz danach wurde der Ehemann der Frau festgenommen. Der insolvente Haushaltswarendiscounter Coty wird deutlich mehr Filialen schließen als zunächst geplant. Auch die Zentrale in Oberhausen wird geschlossen. Eine Preiserhöhung des Online-Händlers Amazon für Prime-Abos ist laut Bundesgerichtshof unwirksam. Betroffene Kunden können sich einer Sammelklage anschließen, um Geld zurückzubekommen. In der Fußball-Nations League hat Deutschland 2:0 gegen Serbien gewonnen. Es ist der erste Sieg der DFB-Elf unter ihrem neuen Trainer Klopp. Aus München berichtet André Siems.
4: Die erste Hälfte, Deutschland komplett überlegen. Eine kleine Chance in der 32. Minute für die Serben. Ansonsten nur das DFB-Team, das in der 39. Minute durch Bischoff mit 1:0 in Führung ging. Das war auch der Pausenstand. Zweite Halbzeit, es wurde munter durchgewechselt. Der Druck blieb Deutschland brutal dominant, machte in der 61. das 2:0 durch Florian Wirtz. Das war am Ende auch das Ergebnis. Deutschland schlägt Serbien hoch überlegen mit 2:0.
1: Das war WDR aktuell. Das Wetter in Nordrhein-Westfalen. In der Nacht regnet es zunächst noch stellenweise kräftig. Der Regen zieht im Verlauf langsam über Ostwestfalen-Lippe und Südwestfalen ab. Morgen geht es örtlich dann mit Nebel los. Im Tagesverlauf setzt sich die Sonne aber dann immer besser durch. Es bleibt trocken und in Olpe dazu bis 18, Schwerte 19 und Bielefeld 20 Grad. Auch Samstag ist es locker lokal erst neblig. Im Verlauf gibt es dann immer mehr Sonne und keinen Regen. Die Zeit 23.03 Uhr.
5: Und da heißt es, Vorsicht auf der A81, Singen Richtung Heilbronn, zwischen Böblingen-Sindelfingen und der Ausfahrt Leonberg-Ost werfen Personen Steine auf die Fahrbahn. Bitte fahren Sie äußerst vorsichtig auf der A81, Singen Richtung Heilbronn, zwischen Böblingen-Sindelfingen und der Ausfahrt Leonberg-Ost. Hier werfen Personen Steine auf die Fahrbahn. Bitte fahren Sie äußerst vorsichtig. Hier ist der Verkehrsservice in der ARD-Hitnacht. Meldungen kommen außerdem von der A1 Osnabrück Richtung Bremen. Zwischen Bremen-Brinkum und Arsten ist die Autobahn wegen Vermessungsarbeiten bis 6 Uhr gesperrt. A3 Frankfurt Richtung Köln zwischen Montabaur und Dreieck Dernbach 4 Kilometer Stau. A3 Köln Richtung Oberhausen zwischen Kreuz Breitscheid und Kreuz Kaiserberg 6 Kilometer Stau wegen Bergungsarbeiten. A3 Köln Richtung Frankfurt zwischen Idstein und Niedernhausen 5 Kilometer Stau nach einem Unfall. Die A7 Kassel Richtung Fulda ist zwischen Guxhagen und Melsungen wegen eines Unfalls bis auf Weiteres gesperrt. Die A8 Karlsruhe Richtung Stuttgart ist zwischen Kreuz Stuttgart und Stuttgart-Möhringen ebenfalls nach einem Unfall gesperrt. Die A9 Berlin Richtung Halle-Leipzig ist zwischen Niemeck und Kleinmarzins derzeit gesperrt. Die A40 Duisburg-Essen ist zwischen Kreuz Duisburg und Kreuz Kaiserberg wegen Bauarbeiten in beiden Richtungen noch bis Montag gesperrt. Die A40 Duisburg Richtung Venlo ist zwischen Wankum und Niederdorf wegen Bauarbeiten bis morgen um 5 Uhr in der Früh gesperrt. Die A46 Wuppertal Richtung Düsseldorf ist zwischen Wuppertal-Farrisberg Beck und Sonnborner Kreuz nach einem Unfall gesperrt. Die A52 Mönchengladbach Richtung Düsseldorf ist zwischen Kreuz Nersen und Kreuz Karst wegen Fahrbahnerneuerung bis Freitag Mitternacht gesperrt. Die A61 Mönchengladbach Richtung Venlo ist zwischen Kaldenkirchen und Grenzwald wegen Bauarbeiten noch bis Montag früh gesperrt. Und die A81 Singen Richtung Stuttgart ist zwischen Rottenburg und Herrenberg wegen Bergungsarbeiten derzeit gesperrt. Das waren die Verkehrsmeldungen. Wir wünschen Ihnen eine gute Fahrt.
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5: Und da heißt es Wachbleiben mit der ARD-Hitnacht, heute aus Dresden. Den Donnerstagabend lassen wir diese Stunde mit Gabriela Chilmi ausklingen, Sweet About Me, und mit Van Halen und Jump. Ich bin Imme Tröger, einen angenehmen Abend wünsche ich.

Mit der ADE-Hitnacht durch die Nacht. Und Vorsicht heißt es immer noch auf der A81 Singen Richtung Stuttgart. Zwischen Böblingen-Sindelfingen und Böblingen-Ost. Hier werfen Personen Steine auf die Fahrbahn. Auf der A81 Singen Richtung Stuttgart. Zwischen Böblingen-Sindelfingen und Böblingen-Ost. Hier werfen Personen Steine auf die Fahrbahn. Bitte fahren Sie vorsichtig. Gabriella Cirmi haben wir da gerade gehört mit Sweet About Me. Das ist der Donnerstagabend mit der ARD-Hitnacht. Und wenn es für Sie früher normal war, zu einem Joe Cocker-Konzert gehen zu können, wenn er denn in Deutschland war, dann stellen Sie sich vor, Sie müssten glauben, dass Sie diesen Superstar nie live erleben würden. Und dann können Sie sich vielleicht den Aufruhr vorstellen, als es hieß, Joe Cocker gibt ein Konzert in der DDR. Auf der Wiese vom Deutschen Hygienemuseum geschah das Wunder in Dresden. 87.000 Karten sollen verkauft worden sein. 150.000 Fans dagegen sollen stattdessen erschienen sein. Und der Abend war sicher für die, die ihn erleben durften, unvergesslich. Wir machen jetzt ihr Zuhause auch zur Konzertwiese mit Joe Cocker und Have a Little Faith. So klingt die ARD-Hitnacht.

Crystal Berg und Don't Pay the Ferryman, das ist die ARD-Hitnacht. Ihr Weg durch den Donnerstagabend, und da hat er mal gesagt über das nächste Lied: Ich habe gar nicht nachgedacht, es ist einfach so passiert. Die Rede ist von Peter Schilling und Major Tom. Bei dem Song hatte er eine ganze Weile

Und da schauen wir auf die Straßen. Hier ist der Verkehrsservice in der ARD-Hitnacht. Die A1 Osnabrück Richtung Bremen ist zwischen Bremen-Brinkum und Arsten wegen Vermessungsarbeiten bis 6 Uhr gesperrt. Die A3 Frankfurt Richtung Köln ist zwischen Montabaur und Dreieck Dernbach zwar nicht gesperrt, aktuell hier allerdings 4 Kilometer Stau. Die A3 Frankfurt Richtung Köln ist zwischen Kreuzborn-Siegburg und Loma nach einem Unfall gesperrt. Die A3 Richtung Oberhausen zwischen Kreuz Breitscheid und Kreuz Kaiserberg 6 Kilometer Stau wegen Bergungsarbeiten. A3 Köln Richtung Frankfurt zwischen Idstein und Niedernhausen 5 Kilometer Stau nach einem Unfall. Die A8 Karlsruhe Richtung Stuttgart ist zwischen Kreuz Stuttgart und Stuttgart-Möhringen nach einem Unfall gesperrt. Die A40 Duisburg-Essen ist zwischen Kreuz Duisburg und Kreuz Kaiserberg wegen Bauarbeiten in beiden Richtungen noch bis Montag gesperrt. Die A40 Duisburg Richtung Venlo ist zwischen Wankum und Niederdorf wegen Bauarbeiten noch bis 5 Uhr in der Früh gesperrt. Die A52 Mönchengladbach Richtung Düsseldorf ist zwischen Kreuz Nersen und Kreuz Karst wegen Fahrbahnerneuerungen bis morgen Abend gesperrt. Die A61 Mönchengladbach Richtung Venlo ist zwischen Kaltenkirchen und Grenzwald wegen Bauarbeiten noch bis Montag früh gesperrt. Und die A96 Lindau Richtung München ist zwischen Weißensberg und Wangen West nach einem Unfall gesperrt. Das waren die Verkehrsmeldungen. Wir wünschen Ihnen gute Fahrt.

Mark war das mit Want to Make Her Happy. Sie hören die ARD-Hitnacht mit Imme Tröger, kurz vor Tagesausklang am Donnerstag. Und da sagen wir auch in dieser Nacht Danke für Ihre Post, zum Beispiel von Asimsep. Ich hoffe, ich habe das jetzt richtig ausgesprochen. Er hört uns in Hamburg, hat er uns geschrieben, über den Äther von NDR 90,3 in Hamburg. Und selbst moderiert er auch hobbymäßig im Internet eine Radiosendung. Ich wünsche Ihnen noch eine erfolgreiche Show und eine gute Nacht mit freundlichen Grüßen aus Hamburg. Ja, da sagen wir vielen Dank und natürlich weiterhin eine angenehme ARD-Hitnacht hier mit uns, zum Beispiel zur Musik von Dusty Springfield, Son of a Preacher Man. Und wenn Sie uns auch schreiben wollen, na gerne, geht mit Mail an ard-hitnacht@mdr.de oder als Nachricht auf unserem AB 0800 80 80 110.

Shakespeare Sister und Hello, das ist ihre ARD-Nacht mit Imme Tröger. Und es war einmal ein Songschreiber namens Steven Greenberg. Der lebte in Minnesota und fand sein Leben dort unerträglich langweilig. Er träumte von New York. Dort wollte er leben und gab der Stadt sogar einen eigenen Namen. Er nannte sie Funky Town. Und aus diesem Kosenamen entstand auch der größte Hit für Lip Sync. Hören wir uns an.

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1: Die Nachrichten mit Michael Treiß. Guten Abend.
2: Wer sich durchsetzen will, der muss eben den Kampf mit unbemannten Systemen beherrschen.
1: Die Bundeswehr soll nach dem Willen von Verteidigungsminister Pistorius eine eigene Drohneneinheit erhalten. Der Verband soll aus bis zu 600 Männern und Frauen bestehen. Neben Drohnen würden auch ferngesteuerte Fahrzeuge und Roboter bekämpft. Dietrich Kaimeurer, WDR Berlin.
3: Hintergrund sind auch die Erfahrungen aus dem Ukraine-Krieg. Verteidigungsminister Boris Pistorius sagt, die Bundeswehr verfolge die Entwicklungen dort genau und lerne täglich daraus. Der SPD-Politiker sieht unbemannte Systeme als wichtigen Teil der modernen Kriegsführung. Einen Standort hat die Bundeswehr noch nicht festgelegt. Das Regiment soll Drohnen zur Aufklärung nutzen und gegnerische Drohnen abfangen.
1: Nach dem Verschwinden einer 46-jährigen Frau aus Euskirchen hat die Polizei

0: in einem Waldstück dort eine Frauenleiche gefunden. Wie die Polizei Bonn sagt, geht sie davon aus, dass es sich um die zweifache Mutter handelt. Kurz danach wurde der Ehemann der Frau festgenommen. Die Ermittler hatten am Mittag erst einen Wertstoffhof in Wallerswist durchsucht. Im Anschluss soll es Hinweise gegeben haben, das Waldstück in Euskirchen zu durchsuchen. Und auch das ist wichtig. Die Polizei Dortmund hat mit Unterstützung von Spezialeinsatzkräften 3 Männer in Unna und Hagen in Gewahrsam genommen. Nach Polizeiangaben besteht der Verdacht, dass die 3 Männer eine staatsgefährdende Straftat vorbereitet haben könnten. Die EU-Innenminister haben eine rechtliche Grundlage für Abschiebezentren in Länder außerhalb der EU geschaffen. Menschen sollen in Länder abgeschoben werden können, die sie noch nie betreten haben. Die Familie der von der US-Einwanderungsbehörde ICE getöteten US-Bürgerin Renee Good verklagt die Regierung von Präsident Trump, unter anderem wegen fahrlässiger Tötung. Good war im Januar in der Stadt Minneapolis am Rande von Protesten gegen Abschieberazzien erschossen worden. Und in der Fußball Nations League hat Deutschland 2:0 gegen Serbien gewonnen. Es ist der erste Sieg der DFB-11 unter ihrem neuen Trainer Klopp. Ein Stück Sportgeschichte hat einen neuen Besitzer gefunden und das zu einem Preis, der selbst für Basketballlegende Michael Jordan außergewöhnlich ist. Sein Trikot aus dem 3. Finalspiel der NBA 1998 wurde für umgerechnet fast 11 Millionen Euro versteigert. Noch nie wurde mehr Geld für ein Trikot eines Basketballspielers ausgegeben. Wer es ersteigert hat, wurde aber nicht mitgeteilt. Und das war WDR aktuell. Und so wird das Wetter in Nordrhein-Westfalen. In der Nacht zieht der Regen Richtung Ost- oder Südwestfalen ab. Das Ganze bei Tiefstwerten zwischen 14 und 7 Grad. Tagsüber kann es erst noch neblig sein. Ansonsten geht es am Freitag mit Wolken los. Später zeigt sich öfter auch mal die Sonne. In Gummersbach dazu bis 18 Grad, in Hattingen 19, in Detmold maximal 20 Grad. Und das Wochenende wird ähnlich. Trocken mit Sonne, Wolken und 18 bis 22 Grad. Die Zeit gleich 0:03.
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2: Und hier ist der Verkehrsservice in der ARD-Hitnacht. Die A1 Osnabrück Richtung Bremen ist zwischen Bremen-Brinkum und Arsten wegen Vermessungsarbeiten bis 6 Uhr gesperrt. A3 Köln Richtung Frankfurt zwischen Idstein und Niedernhausen 5 Kilometer Stau nach einem Unfall. A8 Karlsruhe Richtung Stuttgart zwischen Kreuz Stuttgart und Stuttgart-Möhringen 3 Kilometer Stau nach einem Lkw-Unfall. Die A40 Duisburg-Essen ist zwischen Kreuz Duisburg und Kreuz Kaiserberg wegen Bauarbeiten in beiden Richtungen bis Montag gesperrt. Die A40 Duisburg Richtung Venlo ist zwischen Wankum und Niederdorf wegen Bauarbeiten bis 5 Uhr in der Früh gesperrt. Die A52 Mönchengladbach Richtung Düsseldorf ist zwischen Kreuz Nersen und Kreuz Karst wegen Fahrbahnerneuerung bis heute Abend gesperrt. Die A61 Mönchengladbach Richtung Venlo ist zwischen Kaldenkirchen und Grenzwald wegen Bauarbeiten noch bis Montag früh gesperrt. Die A81 Singen Richtung Stuttgart ist zwischen Geisingen und Dreieck Bad Dürrheim wegen Bergungsarbeiten aktuell gesperrt. Die A96 Lindau Richtung München ist zwischen Weißensberg und Wangen West nach einem Unfall gesperrt. Und die B29 Aalen Richtung Stuttgart ist in Höhe Winterbach ebenfalls nach einem Unfall gesperrt. Das waren die Verkehrsmeldungen. Wir wünschen Ihnen eine gute Fahrt.
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2: Da begrüßt Sie heute Imme Tröger aus Dresden. Nachtschicht oder Feierabend oder einfach nur Nachteule. Die ARD-Hitnacht begleitet Sie mit Uriah Heep und Free Me in dieser Stunde und mit Vaya con Dios und Na Nina. Angenehme Nacht.

Das ist die ARD-Hitnacht und unsere nächste Sängerin, die hat Deutsch gelernt mit dem Sandmännchen. Denn als Heidi Stern mit 9 Jahren wegen des Berufs ihres Vaters nach Flensburg zog, von New York aus, da konnte sie kein einziges Wort Deutsch. Doch dann hat sie es gelernt, unter anderem auch, weil sie das Sandmännchen angeschaut hat. Aus Heidi Stern wurde in den 80ern Jennifer Rush. Deutsch spricht sie immer noch gut und mit ihren Hits ist sie ebenfalls bis heute ein Superstar, auch in der ARD-Hitnacht. Hier ist Jennifer Rush und I Come Undone. Ich bin Imme Tröger, schön, dass Sie auch bei uns sind.

Vorsicht, Falschfahrer auf der A37 zwischen Miesburg und Kreuz Hannover-Buchholz, Hannover-Messe-Burgdorf. Hier kommt Ihnen ein Falschfahrer entgegen. Bitte fahren Sie äußerst vorsichtig, überholen Sie nicht und fahren Sie äußerst rechts auf der A37 Hannover-Messe-Burgdorf zwischen Miesburg und Kreuz Hannover-Buchholz. Hier kommt Ihnen ein Falschfahrer entgegen. Bitte fahren Sie äußerst vorsichtig.

0: Die Hitnacht in Dresden. Hat mich sehr gefreut. Rokoko und Mr. Burke, das ist wunderbar. Sicherlich kommt noch mehr wunderschöne Musik. In diesem Sinne, tschüss.
1: Ja, einen schönen guten Morgen. Hier die Franziska aus dem Lausitzer Seenland. Ich grüße die fleißige Biene am Mikrofon und alle fleißigen Nachtbienen im Lande. Vielen Dank für eure Arbeit. Eine schöne Nacht wünsche ich.
2: Ja, da danken wir natürlich an beide. Danke, dass Sie heute Nacht mit uns wach bleiben und uns Grüße schicken. Wir hören und lesen ja immer gern von Ihnen. Entweder auf unserem AB an der 0800 80 80 110 oder Sie schreiben uns eine Mail altbewährt an ard-hitnacht@mdr.de. Zum Beispiel zur Musik von Poyan.

Und da ist der Blick auf die Straßen. Nach wie vor Vorsicht auf der A37 Hannover-Messe-Burgdorf zwischen Miesburg und dem Kreuz Hannover-Buchholz. Hier kommt Ihnen immer noch ein Falschfahrer entgegen. Bitte fahren Sie äußerst rechts und überholen Sie nicht. Auf der A37 Hannover-Messe-Burgdorf zwischen Miesburg und Kreuz Hannover-Buchholz. Hier ist ein Falschfahrer unterwegs. Bitte fahren Sie in beiden Richtungen äußerst vorsichtig. Hier ist der Verkehrsservice in der ARD-Nacht. Weitere Meldungen von der A1 Osnabrück Richtung Bremen. Die ist zwischen Bremen-Brinkum und Arsten wegen Vermessungsarbeiten bis 6 Uhr gesperrt. A3 Köln Richtung Frankfurt zwischen Idstein und Niedernhausen. 5 Kilometer Stau nach einem Unfall. A8 Karlsruhe Richtung Stuttgart zwischen Kreuz Stuttgart und Stuttgart-Möhringen. 3 Kilometer Stau nach einem LKW-Unfall. Die A29 Oldenburg-Ahlhorner Heide ist zwischen Ahlhorn und Dreieck Ahlhorner Heide wegen Bergungsarbeiten aktuell in beiden Richtungen gesperrt. Die A40 Duisburg-Essen ist zwischen Kreuz Duisburg und Kreuz Kaiserberg wegen Bauarbeiten in beiden Richtungen bis Montag gesperrt. Die A40 Duisburg Richtung Venlo ist zwischen Wankum und Niederdorf wegen Bauarbeiten noch bis 5 Uhr in der Früh gesperrt. Die A52 Mönchengladbach Richtung Düsseldorf ist zwischen Kreuz Nersen und Kreuz Karst wegen Fahrbahnerneuerungen bis heute Abend gesperrt. Die A61 Mönchengladbach Richtung Venlo ist zwischen Kaltenkirchen und Grenzwald wegen Bauarbeiten bis Montag früh gesperrt. Und die B29 Aalen Richtung Stuttgart ist in Höhe Winterbach nach einem Unfall gesperrt. Das waren die Verkehrsmeldungen. Wir wünschen Ihnen eine gute Fahrt.

Nach wie vor mit einer Warnung vor einem Falschfahrer auf der A37 Hannover-Messe Burgdorf zwischen Miesburg und Kreuz Hannover-Buchholz. Hier ist immer noch ein Falschfahrer unterwegs. Bitte fahren Sie äußerst rechts und überholen Sie nicht. In beiden Richtungen bitte Vorsicht auf der A37 Hannover-Messe Burgdorf zwischen Miesburg und Kreuz Hannover-Buchholz. Hier ist immer noch ein Falschfahrer unterwegs. Gute und sichere Fahrt wünschen wir. Eben gehört hier bei uns Lenny Kravitz mit It Ain't Over Till It's Over. Die ARD-Hitnacht ist hier um 0.41 Uhr und mir ist da gerade eingefallen, dass ich einen Musiker kenne, der seinen Sohn Lenny genannt hat, weil er ein Riesenfan von Lenny Kravitz ist und das wiederum

hat mich auf die Frage gebracht, ob Sie vielleicht jemand sind oder vielleicht auch jemanden kennen, der auch nach einer prominenten Person benannt wurde. Also, weil es die halt gab. Wirklich so als Hommage quasi an den Promi. Wenn ja, dann erzählen Sie uns doch davon. Geht auf unserem AB an der 0800 80 80 110 oder per Mail an ard-hitnacht@mdr.de. Ich bin gespannt. Wir hören dabei die Pet Shop Boys mit Always on My Mind. So klingt die ARD-Hitnacht mit Imme Tröger.

Die Pet Shop Boys, Always on My Mind, hier in der ARD Hitnacht. Und da heißt es immer noch Vorsicht vor dem Falschfahrer auf der A37 Hannover Messe Burgdorf zwischen Miesburg und Kreuz Hannover Buchholz. Hier ist ein Falschfahrer unterwegs. Bitte fahren Sie in beiden Richtungen äußerst vorsichtig und überholen Sie nicht. Vorsicht, Falschfahrer auf der A37 Hannover Messe Burgdorf zwischen Miesburg und Kreuz Hannover Buchholz. Hier in beiden Richtungen Vorsicht vor einem Falschfahrer.

Und wir legen nach. Vorsicht auf der A13, Schönefelder Kreuz Richtung Dresden zwischen Duben und Bronco. Auch hier ist ein Falschfahrer unterwegs. Bitte fahren Sie in beiden Richtungen äußerst vorsichtig, fahren Sie äußerst rechts und überholen Sie bitte nicht. Auf der A13, Schönefelder Kreuz Richtung Dresden zwischen Duben und Bronco. Hier ist ein Falschfahrer unterwegs. Bitte in beiden Richtungen äußerste Vorsicht.

Britney Spears und Sometimes hier in der ARD Hitnacht. Und da heißt es nach wie vor Vorsicht auf der A13 Schönefelder Kreuz Richtung Dresden zwischen Duben und Bronco. Hier ist immer noch ein Falschfahrer unterwegs. Bitte fahren Sie äußerst rechts und überholen Sie nicht auf der A13 Schönefelder Kreuz Richtung Dresden zwischen Duben und Bronco. Hier ist ein Falschfahrer unterwegs. Und gleiches gilt auch für die A37 Hannover Messe Burgdorf zwischen Miesburg und Kreuz Hannover Buchholz. Auch hier kommt Ihnen ein Falschfahrer entgegen. Bitte fahren Sie äußerst vorsichtig, äußerst rechts und überholen Sie nicht auf der A37 Hannover Messe Burgdorf zwischen Miesburg und Kreuz Hannover Buchholz. Hier ist ein Falschfahrer unterwegs.

Vorsicht, Falschfahrer auf der A66 Wiesbaden-Frankfurt zwischen Wiesbaden-Biebrich und Wiesbaden-Nordenstadt. Hier kommt Ihnen ein Falschfahrer entgegen. Bitte fahren Sie äußerst rechts und überholen Sie nicht. In beiden Richtungen Vorsicht auf der A66 Wiesbaden-Frankfurt zwischen Wiesbaden-Biebrich und Wiesbaden-Nordenstadt. Hier in beiden Richtungen Gefahr durch einen Falschfahrer.

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1: Die Nachrichten mit Michael Treis. Guten Morgen. In Unna und Hagen hat die Polizei am Abend drei Männer festgenommen. Damit könnte sie eine Straftat verhindert haben. Juan Yanez Mejías mit weiteren Details.
2: Mithilfe von Spezialeinsatzkräften hat die Polizei nahezu zeitgleich in Hagen und Unna zugeschlagen. Was genau die drei Männer, ein Deutscher und zwei Syrer, vorhatten, will die Polizei noch nicht sagen. Es weist aber wohl vieles darauf hin, dass sie möglicherweise einen Anschlag geplant haben könnten. Das Landeskriminalamt hat jetzt die Ermittlungen übernommen. Heute wollen die Ermittler mehr Details bekannt geben.
1: In der Fußball Nations League hat Deutschland 2:0 gegen Serbien gewonnen. Es ist der erste Sieg der DFB-11 unter ihrem neuen Trainer Klopp. Jens-Jörg Krieg, WDR Sport.
3: Was für ein Auftritt. Im dritten Spiel unter Jürgen Klopp startet das Projekt Neustart endlich durch. Fast 75% Ballbesitz, 32:1 Abschlüsse. Wenn es je einen hochverdienten Sieg gab, dann diesen Auftritt der DFB-11 gegen weitestgehend chancenlose Serben. Ein Tor von Tom Bischoff in der ersten und ein Tor von Florian Wirtz in der zweiten Halbzeit sorgten für den ersten Sieg unter dem neuen Bundestrainer. Mit Urbi, Scherhand, Elmala, Bauer und Janelt gaben gleich 5 Spieler ihr Debüt für Deutschland. Am Sonntag geht es zum aktuellen Tabellenführer Griechenland. In der Form gibt es allen Grund, sich mal wieder auf ein Spiel der deutschen Nationalmannschaft zu freuen.
1: Und auch darauf schauen wir in dieser Nacht. Die Bundeswehr soll eine eigene Einheit zur Drohnenabwehr bekommen. Sie soll aus 600 Soldaten bestehen und neben Drohnen auch ferngesteuerte Fahrzeuge und Roboter bekämpfen können. Der insolvente Haushaltswarendiscounter Coty wird deutlich mehr Filialen schließen als zunächst geplant. Auch die Zentrale in Oberhausen wird geschlossen. 265 der 1200 Mitarbeitern wurde gekündigt. Eine Preiserhöhung des Online-Händlers Amazon für Prime-Abos ist laut Bundesgerichtshof unwirksam. Betroffene Kunden können sich einer Sammelklage anschließen, um ihr Geld zurückzubekommen. In Wuppertal schwebt der letzte historische Schwebebahnzug aus der Kaiserzeit wieder durch die Stadt. Kaiser Wilhelm II. Und seine Gemahlin Auguste Victoria waren damit gefahren, im Jahr 1900 von Döppersberg bis Vohwinkel. Die Nachfrage, im Kaiserwagen mitzufahren, ist groß, sagt Martin Bang von Wuppertal Tourismus, auch aus dem Ausland.
4: Wir hatten letztes Wochenende einen Amerikaner, der ist wirklich extra aus Amerika nach Wuppertal geflogen, um einmal Kaiserwagen zu fahren.
1: Wer mitfahren will, kann das aber erst im nächsten Jahr wieder tun. Für dieses Jahr sind alle Plätze im Kaiserwagen ausgebucht. Und das war WDR aktuell. Das Wetter in Nordrhein-Westfalen. In der Nacht zieht der Regen Richtung Ost- und Südwestfalen ab. Die Tiefstwerte dazu 14 bis 7 Grad. Tagsüber kann es erst noch neblig sein. Ansonsten geht's mit Wolken los. Später zeigt sich dann auch öfter mal die Sonne. In Remscheid dazu bis 18 Grad, in Ibbenbüren 19 und Gütersloh kommt auf maximal 20 Grad. Die Zeit gleich 1.03 Uhr.
5: Und da ist der Blick auf die Straßen. Der Verkehrsservice in der ARD-Hitnacht. Vorsicht, Falschfahrer. Einmal auf der A66 Wiesbaden-Frankfurt zwischen Wiesbaden-Biebrich und Wiesbaden-Nordenstadt. Hier kommt Ihnen ein Falschfahrer entgegen. Bitte fahren Sie in beiden Richtungen äußerst vorsichtig, äußerst rechts und überholen Sie nicht. Auf der A66 Wiesbaden-Frankfurt zwischen Wiesbaden-Biebrich und Wiesbaden-Nordenstadt ein Falschfahrer. Vorsicht in beiden Richtungen. Gleiches gilt auch für die A13 Schönefelder Kreuz Richtung Dresden zwischen Duben und Bronco. Auch hier ist ein Falschfahrer unterwegs. Bitte fahren Sie äußerst rechts und überholen Sie nicht. Auf der A13 Schönefelder Kreuz Richtung Dresden zwischen Duben und Bronco ein Falschfahrer in beiden Richtungen. Bitte Vorsicht. Und A37 Hannover Messe Burgdorf. Auch hier zwischen Miesburg und Kreuz Hannover Buchholz ein Falschfahrer. Äußerste Vorsicht bitte, fahren Sie äußerst rechts und überholen Sie nicht. Auf der A37 Hannover Messe Burgdorf zwischen Miesburg und Hannover Buchholz. Hier ist in beiden Richtungen Gefahr durch einen Falschfahrer gegeben. Sonst kommen Meldungen von der A8 Karlsruhe Richtung Stuttgart zwischen Kreuz Stuttgart und Stuttgart-Möhringen. 3 Kilometer Stau nach einem Lkw-Unfall. Die A25 Hamburg Richtung Geestach ist zwischen Nettelnburg und Kurslach bis ca. 4 Uhr gesperrt. Die A29 Oldenburg-Ahlhorner Heide ist zwischen Ahlhorn und Dreieck Ahlhorner Heide wegen Bergungsarbeiten in beiden Richtungen derzeit gesperrt. Die A40 Duisburg-Essen ist zwischen Kreuz Duisburg und Kreuz Kaiserberg wegen Bauarbeiten in beiden Richtungen noch bis Montag gesperrt. Die A40 Duisburg Richtung Venlo ist zwischen Wankum und Niederdorf wegen Bauarbeiten noch bis früh um 5 gesperrt. Die A52 Mönchengladbach Richtung Düsseldorf ist zwischen Kreuz Nersen und Kreuz Karst wegen Fahrbahnerneuerungen bis heute Abend gesperrt. Die A61 Mönchengladbach Richtung Venlo ist zwischen Kaldenkirchen und Grenzwald wegen Bauarbeiten noch bis Montag früh gesperrt. Und die A66 Wiesbaden Richtung Frankfurt ist zwischen Wallau und Wiesbadener Kreuz nach einem Unfall gesperrt. Das waren die Verkehrsmeldungen. Wir wünschen Ihnen eine gute Fahrt.
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5: Und da ist es kurz nach 1 Uhr. Sie hören uns heute aus Dresden. Hier ist Freitag, der 2. Oktober. Schaffen wir noch den Tag? Dann haben wir Wochenende. Machen wir zusammen diese Stunde mit Fleetwood Mac und Don't Stop und Boy Meets Girl und Waiting for a Star to Fall und wahrscheinlich auch mit ganz viel Kaffee. Ich bin Imme Tröger. Schön, dass Sie auch mit dabei sind.

Mit Fleetwood Mac durch die Nacht und mit guten Nachrichten von der A37 Hannover Messe Burgdorf. Hier ist die Meldung über den Falschfahrer zwischen Miesburg und Kreuz Hannover-Buchholz wieder aufgehoben worden. Aktuell gilt noch Vorsicht Falschfahrer auf der A13 Schönefelder Kreuz Richtung Dresden zwischen Duben und Bronco. Hier ist immer noch ein Falschfahrer unterwegs. Bitte in beiden Richtungen Vorsicht. Und auch auf der A66 Wiesbaden-Frankfurt zwischen Wiesbaden-Biebrich und Wiesbaden-Nordenstadt. Auch hier Gefahr nach wie vor durch einen Falschfahrer. Bitte fahren Sie vorsichtig. Damit ist es 1.13 Uhr geworden hier in der ARD-Hitnacht. Ich bin Imme Tröger und habe einen kleinen Vorgeschmack auf heute Abend für Sie. Zumindest, wenn Sie heute das Bryan Adams Konzert in Berlin genießen. Ab heute ist Bryan Adams für 5 Konzerte in Deutschland. Bis nächste Woche Donnerstag haben Sie die Chance, ihn live zu sehen. Unter anderem in Berlin, in Köln, in München, in Nürnberg und auch in Bremen. Und wenn Sie hingehen, na, dann wünschen wir natürlich ganz viel Spaß und schüren schon mal so ein bisschen Vorfreude. Und wenn Sie nicht hingehen können, dann kommt hier ein kleines Trostpflaster.

Bryan Adams und I Do It For You und die gute Nachricht von der A13 Schönefelder Kreuz Richtung Dresden. Hier ist die Meldung über den Falschfahrer zwischen Duben und Bronco wieder aufgehoben und auch die A37 Hannover-Messe-Burgdorf zwischen Niesburg und Kreuz Hannover-Buchholz ist wieder frei. Nach wie vor Vorsicht auf der A66 Wiesbaden-Frankfurt, hier zwischen Wiesbaden-Biebrich und Wiesbaden-Nordenstadt. Nach wie vor ein Falschfahrer, bitte Vorsicht in beiden Richtungen.

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1: Max Giesinger und 80 Millionen, so klingt's hier in der ARD Hitnacht mit Imme Tröger. Danke, dass Sie uns heute so fleißig schreiben und auch Nachrichten hinterlassen. Zum Beispiel über Namen, die von berühmten Menschen angeregt wurden. Zuerst kam Post von Mario. Hallöchen, Imme, schreibt er. Ich freue mich mal wieder, von Ihnen durch die Nacht begleitet zu werden. Ich bin wie immer mit dem LKW unterwegs, höre die ARD-Hitnacht. Nur heute ist es anders, denn ich sitze auf dem Beifahrersitz. Danke, dass ihr uns mit dieser Sendung die oft langen Nächte verkürzt. Ich möchte die gesamte Hitnacht-Familie grüßen, also Sie alle und besonders den Jewgeni, der sich als Azubi wacker hinter dem Lenkrad schlägt. Ei. Dafür danke, sagt Mario, LKW-Fahrer und Stammhörer. Und PS, hätte beinahe den Thomas vergessen. Ja, Mario, erstmal vielen Dank für die lieben Grüße. Gute und sichere Fahrt Ihnen. Und danke auch an Manni.
2: Hallo, hier spricht der Manni aus dem Saarland. Ich wollte euer Team grüßen. Super Musik. Und ich habe einen Freund, dessen Vater ihn nach Jim Morrison benannt hat. Und der heißt halt Jim.

ARD-Hitnacht mit Peter Cetera und Glory of Love. Und es heißt immer noch Vorsicht auf der A66 Wiesbaden-Frankfurt zwischen Wiesbaden-Biebrich und Wiesbaden-Nordenstadt. Hier kommt Ihnen immer noch ein Falschfahrer entgegen. Bitte fahren Sie in beiden Richtungen äußerst vorsichtig. Auf der A66 Wiesbaden-Frankfurt zwischen Wiesbaden-Biebrich und Wiesbaden-Nordenstadt immer noch ein Falschfahrer. Bitte in beiden Richtungen fahren.

Und hier ist der Verkehrsservice in der ARD-Hitnacht. Vorsicht, Falschfahrer auf der A66 Wiesbaden-Frankfurt zwischen Wiesbaden-Biebrich und Wiesbaden-Norden statt. Hier kommt Ihnen ein Falschfahrer entgegen. Bitte fahren Sie äußerst rechts und überholen Sie nicht. Auf der A66 Wiesbaden-Frankfurt zwischen Wiesbaden-Biebrich und Wiesbaden-Norden statt. Nach wie vor ein Falschfahrer, bitte in beiden Richtungen Vorsicht. Meldungen kommen sonst von der A8 Karlsruhe Richtung Stuttgart zwischen Kreuz Stuttgart und Stuttgart-Möhringen. 3 Kilometer Stau nach einem Lkw-Unfall. A25 Hamburg Richtung Geestach. Vollsperrung zwischen Nettelnburg und Kurslack. Voraussichtlich bis ca. 4 Uhr. A29 Oldenburg-Ahlhorner Heide. Vollsperrung zwischen Ahlhorn und Dreieck Ahlhorner Heide wegen Bergungsarbeiten in beiden Richtungen. A40 Duisburg-Essen. Vollsperrung zwischen Kreuz Duisburg und Kreuz Kaiserberg. Hier wegen Bauarbeiten in beiden Richtungen noch bis Montag. A40 Duisburg Richtung Venlo, Vollsperrung zwischen Wankum und Niederdorf wegen Bauarbeiten noch bis 5 Uhr das Ganze. A52 Mönchengladbach Richtung Düsseldorf, zwischen Kreuz Nersen und Kreuz Karst, Vollsperrung wegen Fahrbahnerneuerung, das Ganze bis heute Abend. A61 Mönchengladbach Richtung Venlo, zwischen Kaldenkirchen und Grenzwald, Vollsperrung wegen Bauarbeiten bis Montag früh. Und auch die A66 Wiesbaden Richtung Frankfurt ist zwischen Wallau und Wiesbadener Kreuz nach einem Unfall gesperrt. Das waren die Verkehrsmeldungen. Wir wünschen Ihnen eine gute Fahrt.

0: Fairground Attraction und Perfekt in der ARD-Hitnacht mit Imme Tröger und unser nächster Künstler, der hat so eine kleine Namensodyssee hinter sich. Auf die Welt kam er als Barons Eugene Carter. Carter war dabei der Mädchenname seiner Mutter, die mit seinem Vater nicht verheiratet war und der, so sagt man, zu dieser Zeit auch anderweitig vergeben gewesen sein soll. Im Laufe seiner Karriere hat er immer wieder mal mit seinem Namen gespielt. Er hieß mal Barry Lee oder Lee Barry oder nutzte andere Formen seines Namens. Dann allerdings, so wird auch erzählt, habe er seinen leiblichen Vater näher kennengelernt und übernahm seinen Nachnamen, unter dem er dann auch berühmt wurde. Hier ist Barry White und Let the Music Play. Ich bin Imme Tröger, schön, dass Sie mit dabei sind in der ARD Hit Nacht.
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Mr. Slowhand, Eric Clapton und Layla hier in der ARD Hitnacht. Und da kommt die gute Nachricht von der A66 Wiesbaden-Frankfurt. Zwischen Wiesbaden-Biebrich und Wiesbaden-Nordenstadt wurde die Meldung über den Falschfahrer aufgehoben. A66 zwischen Wiesbaden-Biebrich und Wiesbaden-Nordenstadt. Die Meldung über den Falschfahrer wurde aufgehoben.

Rod Stewart und Young Turks. Und da sagt er so einfach, es ist Zeit, Abschied zu nehmen. Rod Stewart will sich zur Ruhe setzen und geht nächstes Jahr ein allerletztes Mal auf Tour. Und da ist schnell sein, glaube ich, die Devise. 4 Konzerte sind es nur in Deutschland. In Berlin, in Düsseldorf, in München und in Hannover. Und der Kartenverkauf, der beginnt nachher. Heute früh um 10 öffnen die digitalen Ticketschalter im World Wide Web. Und dann muss man, glaube ich, schnell sein. Denn 4 Konzerte, das ist nicht viel. Ich drücke allen die Daumen, die Karten wollen, dass sie sie auch kriegen. Die AD-Hitnacht begleitet sie jetzt weiter mit Alanah Miles und Black Velvet.

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1: Die Nachrichten mit Michael Treis. Guten Morgen. Die Bundeswehr will zur Bekämpfung von unbemannten Systemen eine eigene Drohneneinheit aufbauen. Das hat Verteidigungsminister Pistorius angekündigt.
2: Entscheidend ist, wer sich dann durchsetzen will, der muss eben den Kampf mit unbemannten Systemen beherrschen. Der neue Verband, das Drohnenregiment, hat eben den Auftrag, die Fähigkeiten zu bündeln, das Tempo aufzunehmen, um das es geht.
1: Der neue Drohnenverband soll aus bis zu 600 Soldaten bestehen. Neben Drohnen würden dann auch ferngesteuerte Fahrzeuge und Roboter bekämpft werden können. Einen Standort für die neue Einheit gibt es aber noch nicht. Nach dem Verschwinden einer 46-jährigen Frau aus Euskirchen hat die Polizei in einem Waldstück dort die Leiche einer Frau gefunden. Wie die Polizei Bonn sagt, geht sie davon aus, dass es sich um die zweifache Mutter handelt. Annette Holtmeier berichtet.
3: Der 51 Jahre alte Ehemann der Frau ist festgenommen worden und wird im Bonner Polizeipräsidium verhört. Aufgrund der neuen Ermittlungsergebnisse gebe es den dringenden Tatverdacht eines Tötungsdeliktes, teilte die Polizei mit. Sie hatte mit einer Hundertschaft auch einen Wertstoffhof in Weilerswist durchsucht. Ermittler hatten dort Hinweise zu dem vermissten Fall vermutet. Die Mordkommission ermittelt weiter.
1: Und auch das ist gerade wichtig. Die Polizei hat am Abend drei Männer in Unna und Hagen festgenommen. Offenbar besteht der Verdacht, dass die drei eine staatsgefährdende Straftat vorbereitet haben könnten. Mehr Details soll es heute dazu geben. Der geltende Tankrabatt kommt bei den Menschen unterschiedlich an. Im neuen ARD-Deutschland-Trend halten 47% die Steuersenkung für richtig, 46% sagen, sie ist falsch. In der Fußball-Nations League hat Deutschland 2:0 gegen Serbien gewonnen. Es ist der erste Sieg der DFB-Elf unter ihrem neuen Trainer Klopp. Gute Nachrichten für Schüler in Köln. Die Stadt will ihnen doch wieder einen Bus stellen, um zum Schwimmunterricht fahren zu können. Eigentlich waren die Busse zum neuen Schuljahr gestrichen worden, doch die Stadt schwenkt um, berichtet